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1: Donnerstag, 3 Uhr, im Studio Nina Lehmann. In den Verhandlungen zwischen den USA und dem Iran ist offenbar Bewegung. Ein Deal über ein Kriegsende soll in Reichweite sein. In den USA, Markus Müller.
2: Eine Einigung zwischen dem Iran und den USA soll unmittelbar bevorstehen, das berichten amerikanische Medien. Auch Vertreter von Pakistan, das die Vermittlungen unterstützt, bestätigen diese Angaben. Die USA und Iran sollen sich demnach auf eine Absichtserklärung mit 14 Punkten geeinigt haben, außerdem eine 30-tägige Verhandlungsphase. In dieser Zeit soll unter anderem die Straße von Hormuz schrittweise für den Schiffsverkehr geöffnet werden. Der Iran soll sich außerdem zu einer Pause bei der Anreicherung von Uran verpflichten. Die USA sollen im Gegensatz Sanktionen beenden und eingefrorene iranische Gelder freigeben. Laut den Medienberichten erwarten die USA innerhalb der nächsten 48 Stunden eine Antwort aus Teheran. Sollte es doch keine Einigung geben, drohen sie mit der Fortsetzung der militärischen Angriffe auf das Land.
1: Die Elektro- und Elektronikindustrie kündigt Betriebsversammlungen an, denn bei den Kollektivvertragsverhandlungen für die 60.000 Beschäftigten geht offenbar nichts weiter, Volker Obermeier.
3: Die Arbeitnehmer zeigen sich verärgert. Das Angebot der Arbeitgeber von 1% sei inakzeptabel und liege weit unter dem Teuerungsausgleich. Die Gewerkschaft fordert nun ein Lohn- und Gehaltsplus von 3,5%. Das sind 0,2 Punkte über dem Inflationswert, der für den nächsten Kollektivvertrag maßgeblich ist. Man lasse sich nicht abspeisen, sagt ProG-Chef Reinhold Binder.
4: Weil es uns um den Respekt der Arbeitnehmer geht, darum haben heute die Belegschaften eine klare Forderung aufgelegt und das heißt 3,5%.
3: In der kommenden Woche, von Montag bis Mittwoch, wollen die Beschäftigten der Elektro- und Elektronikindustrie außerdem bundesweit Betriebsversammlungen abhalten. Die nächste Verhandlungsrunde zwischen Gewerkschaft und Arbeitgebern ist für den 18. Mai angesetzt.
1: Seit Anfang Mai gibt es einen neuen Mikroöffi-Verkehr am Wörthersee. In Kärnten, Gerhard Petscher.
5: Damit wird im Bereich zwischen Börtschach, Techlensberg und Fellen am Wörthersee ein flächendeckendes, aber auch flexibles Mobilitätsangebot in der Region ausgerollt. Diese Öffi-Verbindungen mit dem Bosbus Shuttle kommen ganz ohne Fahrplan aus. Fahrten werden individuell über App oder Telefon gebucht. Es gibt ausgewählte Haltepunkte. Bezahlt wird bargeldlos über die App oder auch gleich direkt im Bus. Der Shuttle ist dann ganzjährig von Montag bis Samstag in der Wörthersee-Nordregion unterwegs.
1: Die Wetteraussichten hat jetzt Michael Martin für uns.
6: Heute geht es unbeständig durch den Tag. In ganz Österreich wechseln Sonne und Wolken mit ein paar Regenschauern und Gewittern. Die meisten und teils kräftige bilden sich am Nachmittag vom Tiroler Unterland über die Obersteiermark bis ins Mittelburgenland. Am längsten sonnig ist es heute im Süden. Lebhafter Westwind bringt kühlere Luft. Höchstwerte von West nach Ost 13 bis 24 in 2000 Meter um 4 Grad. Morgen Freitag ein bisschen wärmer. Dazu in ganz Österreich freundlich mit einigen Sonnenstunden und nur einzelnen Schauern oder Gewittern im Bergland.
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1: Donnerstag, 4 Uhr, im Studio Nina Lehmann. Über die Stadt Salzburg ist am frühen Abend eine Sturmböe gezogen. Ein Zug musste evakuiert werden. In Salzburg Peter Obermüller.
2: Die Böe ist kurz, aber heftig. Im Stadtteil Pasch dürfte ein Ast auf die Oberleitung der Eisenbahn gestürzt sein. Ein Zug kommt auf offener Strecke zum Stillstand. Die Fahrgäste müssen zunächst in den Waggons bleiben. Rotes Kreuz, Feuerwehren und Polizei helfen bei der Evakuierung der S-Bahn-Garnitur. Rund 100 Reisende werden nach Schilderung von ÖBB-Sprecher Christoph Gassermeier über die Gleise zur nächsten Station in Sicherheit gebracht. Alle bleiben unverletzt. Für die Dauer der Unterbrechung wird ein Schienenersatzverkehr eingerichtet. Es kommt vorübergehend zu Verspätungen. Im Süden der Stadt Salzburg reißt der starke Wind ein Baugerüst um. Zahlreiche Autos werden beschädigt. Ursache dürfte stürmischer Wind im Umfeld einer vorbeiziehenden Gewitterfront gewesen sein.
1: Der Spritaufpreis für Ausländer in der Slowakei ist ab morgen nicht mehr erlaubt. Der EU-Druck zeigt damit Wirkung. Markus Langer berichtet.
3: Die EU-Kommission hatte der Slowakei mit einem Vertragsverletzungsverfahren gedroht, weil die unterschiedlichen Preise im Widerspruch zu EU-Recht stünden. Die für Ausländer geltenden Preise wurden als Durchschnitt der Preise in den Nachbarländern Österreich, Tschechien und Polen berechnet. Mit dortigen Preiseingriffen verringerte sich die Differenz zum Inländerpreis allmählich. Die Regierung in Bratislava hatte zudem Mitte März Diesel und Benzin rationiert und dies damit begründet, dass zwischen Ende Jänner und Ende April kein Erdöl aus Russland durch die Druzhba-Pipeline über die Ukraine floss. Von den russischen Öllieferungen ist die Slowakei noch immer weitgehend abhängig und hat daher auch eine mit Kiew vereinbarte Ausnahme von den EU-Sanktionen gegen Russland zugestanden bekommen.
1: CNN-Gründer Ted Turner ist im Alter von 87 Jahren gestorben. Er war einer der einflussreichsten US-Medienmanager. Barbara Chandl berichtet.
4: 24 Stunden TV-Nachrichten, 7 Tage die Woche. Das war Ted Turners Vision schon Jahre, bevor er 1980 den Sender CNN gründet. Schon zuvor hat er sein Medienimperium aufgebaut mit dem Sender WTBS, der landesweit per Satellit ins Kabelnetz übertragen wurde, wird Turner in den 70ern zum Pionier des Kabelfernsehens. Zu Turners Fernsehimperium haben unter anderem die Sport- und Unterhaltungssender TBS und TNT und Cartoon Network gehört. Turner war dreimal verheiratet. In der Öffentlichkeit hat besonders seine dritte Ehe mit Hollywood-Star Jane Fonda für Aufsehen gesorgt.
1: Die Wetteraussichten hat jetzt Michael Martin für uns.
5: Der Donnerstag bringt eine wechselhafte Mischung aus Sonne, Wolken und einigen Regenschauern. Die meisten Sonnenstunden gehen sich im Süden aus. Die kräftigsten Schauer samt einigen Gewittern bilden sich vom Unterinntal über die Obersteiermark bis ins Mittelburgenland. Bei lebhaftem Westwind liegen die höchsten Temperaturen heute zwischen 13 Grad im Außerfern und 24 Grad südlich von Graz. In 2000 Meter hat es um 4 Grad. Morgen Freitag dann in ganz Österreich recht sonnig mit ein paar größeren Quellwolken und einzelnen Schauern oder Gewittern im Berg.
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1: Am Mikrofon ist Anselm Peer. US-Außenminister Marco Rubio wird heute im Vatikan von Papst Leo empfangen. Er soll offenbar versuchen, die Wogen zu glätten, denn noch nie war das Verhältnis zwischen einem US-Präsidenten und einem Papst so angespannt. Aus Rom berichtet Cornelia Wospernik.
2: Er warf ihm Unfähigkeit vor und nur seinetwegen überhaupt im Amt zu sein. Donald Trumps Attacken auf den Papst sind nie dagewesen. Leo blieb standhaft und stellt sich wenige Tage vor dem Besuch auch noch einmal gegen die Todesstrafe in den USA.
3: In this regard we affirm.
2: Mit Außenminister Marco Rubio kommt ein bekennender Katholik. Es gilt, die Wogen zu glätten, denn zu Hause sind auch Katholiken ein Wählerpool. Tags darauf wird es auch mit Italiens Regierungschefin Giorgia Meloni einiges auszuräumen geben. Sie hatte nicht nur die Kritik am Papst kritisiert, sondern ist auch gegen angekündigte US-Truppenreduktionen in Europa und weist zurück, sich selbst nicht an Abmachungen gehalten zu haben.
1: Die Grünen fordern von der Regierung mehr Geld für den Heizkesseltausch, also etwa den Umstieg von Ölheizung auf Wärmepumpe. Von den insgesamt 360 Millionen Euro, die heuer für die Förderung klimafreundlicherer Heizungen vorgesehen sind, sei nur mehr etwa ein Sechstel übrig. Wenn die Regierung nicht nachlege, dürften die Förderungen in 2 Monaten aufgebraucht sein. Das hat laut den Grünen eine parlamentarische Anfrage an das Umweltministerium ergeben. Israel hat erstmals seit Beginn der Waffenruhe mit dem Libanon vor 3 Wochen wieder einen Vorort der libanesischen Hauptstadt Beirut bombardiert. Dabei soll nach israelischen Angaben ein Anführer der Hisbollah-Miliz getötet worden sein. Augenzeugen berichten von mehreren Explosionen in dicht besiedeltem Gebiet und Panik unter den Bewohnerinnen und Bewohnern. Auch zwischen den USA und dem Iran hat es trotz Waffenruhe einen neuen Angriff gegeben. Die US-Armee hat nach eigenen Angaben in der Straße von Hormuz einen iranischen Tanker beschossen, der die US-Blockade iranischer Häfen durchbrechen wollte. US-Präsident Trump versucht derzeit mit 9 Drohungen den Druck auf den Iran zu erhöhen, einem Friedensabkommen zuzustimmen. Vom Iran heißt es, man prüfe den aktuellen Vorschlag. Im Finale der Fußball-Champions League treffen Ende Mai Paris Saint-Germain und Arsenal aufeinander. Bayern München hat den Einzug ins Endspiel am Abend mit einem 1:1 gegen die Franzosen verpasst. Das waren die Nachrichten mit Anselm Peer. Und jetzt zum Wetter.
4: Im Innviertel ist gestern Abend ein heftiges Gewitter durchgezogen. Und das hat neben Starkregen, Sturmböen und zahlreichen Blitzeinschlägen auch Hagel gebracht. Die Feuerwehr musste also mehrmals ausrücken. Wie sieht es heute mit Schauern und Gewittern aus? Die sind am Vormittag noch die Ausnahme. Am Nachmittag werden die gewitterigen Schauer aber häufiger, und zwar vor allem in den Alpen. Einzelne Schauer und Gewitter können auch das Flachland erreichen, meist bleibt es hier aber trocken. Dazu gibt es heute eine Mischung aus Wolken und Sonne. Am längsten sonnig wird es von Unterkärnten bis ins Südburgenland. Der Wind, der bläst ab Mittag lebhaft mit Böen um die 40 km pro Stunde. Bei den Temperaturen gibt es große Unterschiede. Sie erreichen zwischen nur 13 Grad im Außerfern und 24 Grad südlich von Graz. Morgen ändern sich die Höchstwerte nur wenig. Die Sonne scheint diesmal für einige Stunden. Erst am Nachmittag bilden sich Quellwolken und im Bergland eventuell auch Regenschauer. So viel zum Wetter von Nathalie Auer.
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1: Walter Schmolli ist der Direktor der Caritas in Vorarlberg. Schon seit der Corona-Pandemie hat sich diese Institution mit dem Thema Einsamkeit beschäftigt. Schmolli erinnert daran, dass die Einsamkeit auch nach der Pandemie eine große Thematik in der österreichischen Bevölkerung ist.
2: Fragt man nach den besonderen sozialen Herausforderungen der heutigen Zeit, dann steht mit hoher Wahrscheinlichkeit auch die Einsamkeit auf der Liste. Einsamkeit ist das Gefühl, nicht hinreichend gesehen, wahrgenommen und eingebunden zu sein, weil man nicht genügend soziale Kontakte hat oder weil die vorhandenen Beziehungen nicht die gewünschte Qualität haben. Die Covid-Pandemie hat das Thema von einem Tag auf den anderen breit ins öffentliche Bewusstsein getragen. Zwischenzeitlich belegen viele Studien, dass Einsamkeit nicht nur ein Thema älterer und alter Menschen ist, sondern in zunehmendem Maße auch von Jugendlichen, von Menschen in der Lebensmitte und besonders auch von Menschen, die von Armut betroffen sind. So überrascht es nicht, dass die Herausforderung der Einsamkeit sich zwischenzeitlich auch schon in vielen Regierungsprogrammen findet. Glücklicherweise verhält es sich mit der Einsamkeit aber so wie mit fast allen Themen in unserem Leben. Es lässt sich etwas dagegen tun. Das stärkste Mittel gegen die Einsamkeit ist die Aufmerksamkeit. Nichts hilft so gut gegen die Einsamkeit eines Menschen wie das aufmerksame Herz der Nachbarin oder des Nachbarn.
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1: Am Mikrofon ist Anselm Peer. Guten Morgen. Härtetest heute für die britische Regierung. Bei den Regionalwahlen, die in diesen Minuten beginnen, droht der Labour-Partei von Premier Keir Starmer große Verluste. Aus London, Jörg Winter.
2: In London wird Labour laut Meinungsforschern viele Stimmen an grüne Linkspopulisten verlieren, in vielen Gemeinden landesweit, vor allem aber an die Rechtspopulisten von Nigel Farage. Bei den Regionalwahlen in Wales droht Labour ein Totalabsturz. Stark verlieren wird die Regierungspartei auch in Schottland. Die linken und rechten Ränder dürften massiv gestärkt werden. Nigel Farage gibt sich siegesicher. Wählreform werft Keir Starmer hinaus. Mit uns kommt die Veränderung, sagt der alte Bekannte aus Brexit-Zeiten. Der Angesprochene muss um seine politische Zukunft zittern. Premierminister Keir Starmer ist massiv angeschlagen und hält sich bisher nur, weil es über seine Nachfolge in der Labour-Partei derzeit noch keinen klaren Konsens gibt. Die drohende Wahlschlappe heute auf allen Ebenen könnte seinen Abgang nur noch beschleunigen.
1: In Lettland sind in der Nacht zwei Drohnen eingeschlagen. Ob es sich um fehlgeleitete russische oder ukrainische Drohnen handelt, ist derzeit laut dem lettischen Rundfunk noch unklar. Eine Drohne habe offenbar ein lettisches Öldepot im Grenzgebiet getroffen und einen Brand ausgelöst, der aber mittlerweile gelöscht worden sei. US-Präsident Trump zeigt sich weiter optimistisch, dass der Iran einem Friedensabkommen zustimmen könnte. Falls nicht, werde es neue massive Luftangriffe geben, droht er in US-Medien. Vom Iran heißt es nur, man prüfe derzeit einen Vorschlag der USA. Die Europäische Union geht gegen sogenannte Deepfakes vor. Anwendungen mit künstlicher Intelligenz, die gefälschte Nacktbilder von Personen machen können, sollen in der EU verboten werden. Darauf haben sich das EU-Parlament und die Mitgliedstaaten geeinigt. Das hat vor knapp einer Stunde Zypern verkündet, das derzeit den EU-Ratsvorsitz innehat. Im Finale der Fußball-Champions League treffen Ende Mai Paris Saint-Germain und Arsenal London aufeinander. Wolfgang Eichinger, den Franzosen reicht am Abend ein 1:1 gegen die Bayern.
3: Kurz nach 23 Uhr war in der französischen Hauptstadt in Paris unter den Saint-Germain-Fans natürlich Party angesagt. Bei den Bayern-München-Fans auf dem Heimweg von der Allianz Arena hingegen die große Enttäuschung.
4: Wenn man sich einfach so ein leichtes Tor einfängt, dann braucht man sich nicht wundern.
5: Paris ist natürlich eine Übermannschaft, ist auch klar. Ja.
3: Mit einem Tor durch den Weltfußballer Ousmane Dembélé in der dritten Minute geht Paris in Führung. Der Ausgleich der Bayern durch Harry Kane in der Nachspielzeit dann doch zu spät für Manuel Neuer und Trainer Vincent Kompany.
6: Ist es jetzt ein Ausscheiden, aber gegen eine der besten Mannschaften der Welt, ist klar.
7: Wenn ein Tor das Unterschied ist, dann ist es schon bitter.
3: Für Bayern München bleibt die Hoffnung, es nächstes Jahr besser zu machen. Paris Saint-Germain hat die Chance, den Titel zu verteidigen. Arsenal London den Traum, am 30. Mai in Budapest erstmals die Champions League zu gewinnen.
1: Das waren die Nachrichten mit Anselm Peer.
8: Und wir kommen zum Wetter mit Barbara Schulz.
9: Schönen guten Morgen. Zuerst war es ja kein bis wenig Regen, dann gleich gestern die Unwetterwarnung für Bayern. Da haben dann Gewitter, Regen und Windböen auch stellenweise den Pinzgau und den Flachgau gestreift. Also einmal heute ein kurzer Dämpfer. Es ist wechselhaft den ganzen Tag über mit vielen Wolken, aber auch mit etwas Sonnenschein. In Zell am See hat es jetzt 7 Grad, 9 Grad sind es aktuell in Bischofshofen und der Stadt Salzburg. Zwischendurch kann es heute regnen. Am Nachmittag auch stellenweise kräftiger, wie es ausschaut, da vor allem im Lungau und entlang der niederen Tauern. Es ist ein bisschen kühler als zuletzt, 16 bis 20 Grad der Höchstwert. Und morgen geht es dann meist sonnig weiter und es wird wieder wärmer.
8: Es ist 6:03, hier ist Radio Salzburg mit der aktuellen Verkehrsinformation. Und Barbara, es ist noch recht ruhig auf den Straßen.
9: Genau, halten wir es kurz, es ist noch nichts los. Gute Fahrt.
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8: Jawohl.
11: Guten Morgen.
8: Und auch da halten wir es kurz und starten in den Tag mit einem absoluten Kracher. Mit der besten Musik für Sie zum Aufstehen. Don't You Simple Minds. Und mit einer extra Portion Energie. Und die kommt von uns. Barbara und Sebastian wünschen guten Morgen Salzburg.
9: Guten Morgen Salzburg.

0: Guten Morgen Salzburg. Von Valerie geht's jetzt zu Marina Schlager und zu einem Sturm, der uns gestern ein bisschen überrascht hat.
1: Schönen guten Morgen. Ja, das Gewitter ist gestern mit Wind gekommen und das hat für ein paar Einsätze in der Stadt Salzburg gesorgt. Da hat es unter anderem ein Gerüst umgeweht in der Alpenstraße. 12 Autos sind da beschädigt worden. Das ist natürlich bitter für die Besitzer und Besitzerinnen der Autos. Und dann ist ein Zug, musste evakuiert werden nach der Haltestelle Salzburg-Parsch. Da mussten 100 Leute aussteigen, bei Wind und Wetter sozusagen. Das waren diese Sturmeinsätze, die gestern ein bisschen durch das Gewitter begünstigt worden sind.
0: Ein spektakulärer Abend, ein spektakulärer Morgen. Mehr davon erfahren wir von dir in ungefähr 20 Minuten im Radio Salzburg Journal.
1: So ist es.
0: Danke für deinen Besuch.

0: Hello again, sagt nicht nur der Howie, sondern auch Sebastian und Barbara. Es ist 6.19 Uhr.
1: Guten Morgen.
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0: allem auf den Bauernhöfen in ganz Salzburg, Barbara.
1: Ja, ich glaube, stellenweise hat es ja schon geregnet am frühen Abend im nördlichen Flachgau. Viele Bäuerinnen und Bauern, die warten aber noch immer. Hans Brunauer, Oberbrandauhof auf dem Geistberg. Wie ist es euch so gegangen die letzten Tage?
2: Ja, es ist halt drucker, nicht? Aber bei uns herum geht es noch nicht. Wir haben dann aber einen Regen gekriegt. Momentan schaut es noch nicht so schlecht aus. Ja, es wächst halt jetzt dann nicht mehr weiter, nicht? Also wenn man jetzt mehr tat, dann wächst nichts mehr, nicht? Ja, ein paar Regentage, nicht? Und dann aber wieder schnell, dass es heimgeht.
0: Ein paar Regentage. Gibt's die? Wann, wo und wie viel?
1: Ja, das startet schon heute Vormittag. Da kann es Niederschlag geben, übers Land verteilt. Am Nachmittag dann im Bereich der Berge können da auch kräftige Schauer dabei sein. Es heißt großflächig mehr Niederschlag, wie es aktuell ausschaut, auch dass es nass wird. Und ja, sagt aktuell die Salzburger Wetterdienststelle im Bereich Niedere Tauern. Da gibt's verbreitet Gewitter. Am meisten Regen bekommt er heute der Pongau, der Lungau ab. Der nördliche Flachgau heute am wenigsten. Einzelne Regenschauer gibt es dann auch morgen Freitag. Da wird es aber davor schöner und wärmer. Am Samstag dann auch Regen am Nachmittag in den Tälern. Ja, so einmal jetzt die aktuellen Infos.
0: Aktuelle Infos gibt es auch in 9 Minuten im Radio Salzburg Journal. Es ist 6:21 Uhr.

0: ist der 7. Mai, der Tag des Passworts.
1: Ja, stimmt. Also Handy entsperren mit der Zahlenkombi oder mit dem Fingerabdruck, Computer in der Arbeit hochfahren und ja, man hat einfach viel zu viele Apps, oder? Die dann auch ein Passwort brauchen. Und Passwort aussuchen, da ticken wir alle schon ganz unterschiedlich.
2: Eigentlich hauptsächlich mit den Geburtsdaten und mit den Vornamen von den Kindern und Enkeln. Und man merkt es am leichtesten.
0: Ja, das schon. Das wäre wahnsinnig praktisch, Sachen, die man sich leicht merkt. Aber Sachen, die man sich leicht merkt, die haben einen Haken. Genau. Man kann sie auch leicht erraten.
1: Genau, und es gibt so beliebteste Passwörter in Österreich und da ist wirklich das beliebteste Passwort 1, 2, 3, 4, 5, 6. Immer noch. Dann gleich gefolgt von Passwort und dann Querz. Also das ist die oberste Buchstabenreihe auf der Tastatur, wenn Sie heute mal nachschauen, links. Das führt dann regelmäßig die Ranglisten an.
0: Genau. Wie funktioniert denn ein sicheres Passwort? Darüber reden wir heute noch. 6.26 Uhr.

6.25 Uhr, guten Morgen Salzburg mit Radio Salzburg. Jetzt zum Aufstehen brauchen wir es noch nicht, aber unmittelbar danach, wenn wir nämlich das erste Mal aufs Handy schauen, das Passwort. Heute

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1: Land kündigt Abfahrtssperren auf A10 wegen Brennerblockade an. Vogelsee-Region will Ganzjahresdestination werden. Und das Wetter heute kühler und unbeständig. Marina Schlager begrüßt Sie am Donnerstag, dem 7. Mai um 6:30. Guten Morgen. Starke Windböen durch ein Gewitter haben gestern am Abend für Feuerwehreinsätze in der Stadt Salzburg gesorgt. In der Alpenstraße hat ein umgekipptes Baugerüst 12 parkende Autos beschädigt. Laut Augenzeugen dürfte das Gerüst noch nicht fertig fixiert gewesen sein. Verletzt wurde niemand und eine S-Bahn musste kurz nach dem Bahnhof Salzburg-Parsch evakuiert werden, weil sie wegen eines Schadens an der Oberleitung nicht mehr weiterfahren konnte. Rund 100 Passagiere mussten den Zug verlassen, auch hier wurde niemand verletzt. Die großräumige Sperre der Brennerautobahn im Tiroler Wipptal am 30. Mai wegen einer Demonstration von Anrainern gegen die Verkehrsbelastung wird sich auch auf Salzburg auswirken. Der deutsche Autofahrerclub ADAC nennt unter anderem die Tauernautobahn als Ausweichroute. Der Salzburger Verkehrslandesrat reagiert mit Abfahrtsperren. Viola Wörter mit Einzelheiten.
2: Um die Gemeinden entlang der Tauernautobahn vor dem Ausweichverkehr zu schützen, sind an diesem Tag Abfahrtssperren verordnet, sagt Landeshauptfrau Stellvertreter Stefan Schnell. Für die Kontrolle werde neben ASFINAG und Polizei auch ein privater Sicherheitsdienst im Einsatz sein. Lena Pfeiffer, die Pressesprecherin vom ÖMTC Salzburg, empfiehlt, auch bei Fahrten auf der Tauernautobahn auf diese besondere Situation am 30. Mai zu reagieren. Insgesamt 8 Stunden lang von 11 bis 19 Uhr werden die Brennerautobahn und die Umfahrungsstraßen gesperrt.
3: Das sorgt natürlich für enormes Verkehrsaufkommen, vor allem da auch mit Pfingstferien bei den Bayern einiges auf den Straßen los sein wird und Ausweichmöglichkeiten einfach nicht vorhanden sind. Also unsere klare Empfehlung ist daher, nicht an diesem Tag zu fahren, nicht notwendige Fahrten unbedingt zu vermeiden oder wenn sie notwendig sind, nicht in diesem Zeitrahmen, also eben von 11 bis 19 Uhr durchzuführen, sondern versuchen gleich in der Früh oder vielleicht sogar schon in der Nacht loszufahren.
2: Außerdem solle man immer genügend Trinkwasser im Auto mit haben, um auf einen Stau vorbereitet zu sein.
1: Mehr dazu hören Sie jetzt auch gleich noch in Guten Morgen Salzburg. Die vom Konkurs des Tageselternzentrum TETZ betroffenen Tagesmütter und Väter könnten bereits ab Juni beim Salzburger Hilfswerk beschäftigt werden. Das bestätigen Präsidium und Geschäftsführung des Hilfswerks. Wie berichtet, werden ja fast 550 Kinder über das Tageselternzentrum betreut. Geschäftsleiterin Elke Schmiederer sagt:
4: Und dass wir natürlich damit auch den Eltern eine Versorgungssicherheit bieten können im Bundesland, weil sie, wenn sie mit ihrem Vertrag zum Hilfswerk wechseln, natürlich bei der gewohnten Tagesmutter bleiben können.
5: Das heißt, Sie könnten alle rund 100 Tageseltern anstellen?
4: Hätten wir kein Kapazitätsproblem, ja. Das wäre möglich.
1: Sagt Elke Schmiederer im Gespräch mit Romy Seidel. Die Anstellung beim Hilfswerk erfolgt nach dem Kollektivvertrag der Sozialwirtschaft Österreich. Mit etlichen Tageseltern, die sich beim Hilfswerk gemeldet haben, laufen bereits die ersten Gespräche. Die Fuschlersee-Region im Salzburger Flachgau will sich künftig noch stärker als Ganzjahresdestination positionieren. Dazu haben die Touristiker gestern eine neue Strategie vorgestellt. Ein Fokus ist dabei der Gesundheit und Radtourismus in der Region. Andrea Hinterlechner berichtet.
6: Um langfristig erfolgreich zu bleiben, braucht es eine klare gemeinsame Ausrichtung für die gesamte Fuschlersee-Region, heißt es von Seiten der Touristiker. Die 6 Tourismusorte Fuschl am See, Feistenau, Hintersee, Koppel, Ebenau und Hof bei Salzburg ziehen an einem Strang. Gemeinsam verfolge man eine neue Strategie, sagt Daniela Kari, Obfrau des Tourismusverbands Fuschlsee-Region.
7: Da geht es um das Thema Longevity, um dieses Thema Gesundheit. Das ist was, das funktioniert das ganze Jahr. Das ist gerade im Jänner, Februar ist das ein ganz spezielles Thema. Es geht um das Thema Radfahren und Wandern. Wenn der Schnee weg ist, wir räumen die Radeln gar nicht mehr weg. Ich muss da einfach flexibel sein und die Region müssen wir einfach so positionieren, dass ich halt auch im November nur Radl fahren gehen kann. Wir haben keine hohen Berge. Das heißt, wenn kein Schnee liegt, haben wir den Vorteil, dass ich auch einmal das Radl noch auspacken kann.
6: Ein Vorhaben der Fuschlsee-Region wird bereits umgesetzt. In Feistenau beim Kesselmann-Lift entsteht gerade ein moderner Bikepark mit abwechslungsreichen Trails, Jumplines und Übungsgelände für Einsteiger und Fortgeschrittene.
1: Noch bevor mit dem Festspielsommer eine besonders intensive Zeit für Salzburgs Orchester beginnt, hat das Mozarteum Orchester jetzt sein Programm für die kommende Konzertsaison 2026/27 vorgestellt. Finanziell ist das aus dem Landes- sowie Stadtbudget finanzierte Orchester gut abgesichert. Der derzeit allenorts herrschende Spardruck sorgt aber für Unsicherheit, berichtet Lukas Möschl.
8: In der Salzburger Orchesterlandschaft genießt das Mozarteum Orchester eine Sonderrolle. Als von Stadt und Land Salzburg getragenes Orchester ist es besonders abhängig von den jeweiligen Budgetplänen. Denn rund 10 Millionen Euro und damit mehr als 75% des Orchesterbudgets kommen aus öffentlichen Zuwendungen. Bislang ist die Finanzierung des Orchesters abgesichert. Mit gemischten Gefühlen blickt man aber auf zukünftige Budgetverhandlungen, sagt Orchesterdirektor Sigwald Büto.
9: Es gibt Signale und wir wissen, dass es schwieriger wird und wir bereiten uns vor auf unterschiedliche Szenarien, um dann angemessen reagieren zu können. Im Falle des Mozarteum-Orchesters betreffen die Personalkosten 91%. Das heißt, jenseits des Personals ist im Prinzip Einsparpotenzial fast nicht vorhanden und deshalb geht's, wenn es irgendwo eng wird, dann sofort ans Personal.
8: Das Mozarteum-Orchester bestreitet neben seiner eigenen Konzerttätigkeit auch die Opern, Operetten und Musical-Aufführungen des Landestheaters. Ein großer Schwerpunkt liegt auch in der musikalischen Nachwuchsarbeit.
1: Zum Sport. In der Fußball-Champions League haben der Abbasier Konrad Leimer und Sportdirektor Christoph Freund mit dem FC Bayern München den Finaleinzug verpasst. Die Bayern haben am Abend im Halbfinal-Rückspiel gegen Paris Saint-Germain nur ein 1:1 Unentschieden erreicht und sind mit einem Gesamtergebnis von 5:6 ausgeschieden. Die frühe Führung der Franzosen in der dritten Minute haben die Münchner erst in der Nachspielzeit ausgleichen können. Titelverteidiger Paris Saint-Germain trifft nun im Finale am 30. Mai auf den FC Arsenal. Und schon jetzt gibt es bei uns die Wetteraussichten von Barbara Schulz.
10: Ja, da war schon etwas Regen dabei am Abend. Im Sommer war es aber dann doch ja wenig. Am meisten noch im nördlichen Flachgau oder im Bereich Wolfgangsee, auch mit vereinzelten Gewittern. Dichte Wolken und etwas Sonne, die wechseln heute ab und von der Früh weg ziehen aber auch schon ein paar Regenschauer durch. Am Nachmittag können dann stellenweise auch ein paar kräftige Gewitter dabei sein. Der Höchstwert heute 16 bis 20 Grad. Jetzt hat es in der Stadt Salzburg 10 Grad, ebenso in Oberndorf und 9 Grad in Mittersiel. Morgen soll es dann freundlicher werden mit viel Sonne, speziell am Vormittag und auch wieder etwas wärmer. Am Nachmittag bilden sich dann zwar stellenweise größere Quellwolken und es sind kurze, eventuell gewittrige Regenschauer möglich.
11: 6.37 Uhr, hier ist Radio Salzburg mit der aktuellen Verkehrsinformation. Ja, es ist jetzt schon etwas mehr los auf den Straßen. Ein wirkliches Problem gibt es aber beim öffentlichen Verkehr.
10: Ja, im Bahnverkehr über das Deutsche Eck ist die Korridorstrecke Salzburg nach Rosenheim zumindest heute bis 9 Uhr unterbrochen. Grund dafür ist ein Rettungseinsatz im Bereich Chiemsee. Fernzüge, die werden großräumig über Zell am See umgeleitet und haben rund 1,5 Stunden Verspätung.
12: 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Und weiter geht's mit Ihrer Lieblingsmusik.

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0: Wir haben es in den Nachrichten gehört. Wer vorhat, am 30. Mai nach Richtung Süden zu fahren, der sollte das vielleicht verschieben. Grund ist die Brennersperre an diesem Tag. Uiuiui, da kommen sofort Erinnerungen in uns wach, als damals im Sommer die Tauernautobahn gesperrt war.
1: Das nervt natürlich extrem. Ich bin unterwegs, bin selbstständiger Installateur und fahr und bin halt ständig noch und stehst halt ständig im Stau, weil du nicht weiterkommst.
2: Ich vermeide, dass ich mit dem Auto selber fahren muss, weil das ist irgendwie ein Zustand.
3: Das Problem ist halt einfach, dass die Leute durch den Stau stehen einfach total überfordert und frustriert sind und meiner Meinung nach auch viel zu wenig Gelegenheiten haben, Pausen einzulegen.
4: Ich fahre sehr selten und wenn, dann ärgere ich mich halt und dann ist der Feuer erledigt.
5: Ja, also Sie haben da schon ordentlich Geduld bewiesen in diesen Sommermonaten, Sie erinnern sich sicher noch. Und jetzt wieder Ende Mai die Tauernautobahn als Ausweichroute, Sperre der Brennerautobahn im Tiroler Wipptal und das soll so schon 8 Stunden gehen und der Stau wird da unausweichlich sein. ÖMTC-Sprecherin Lena Pfeiffer, wieder einmal so eine Erinnerung.
6: Erstens sehr viel Geduld mitbringen und zweitens dafür sorgen, dass man Wasser im Fahrzeug hat, dass man vielleicht Snacks im Fahrzeug hat, wenn man Hunde mit dabei hat, wenn man Kinder mit dabei hat, dafür sorgen, dass die auch versorgt sind, auch wenn man mal länger im Stau steht. Es ist eine herausfordernde Situation, in so einem Stau zu stehen, deswegen bitte vermeiden, wenn möglich, aber wenn es doch dazu kommt, Gelassenheit bewahren.
0: Snacks und Wasser haben wir ja immer im Auto.
5: Das stimmt.
0: Nur das mit dem Ruhe bewahren, das ist ja eine Herausforderung.
5: Nein, aber die Leute entlang der A10, die haben Geduld gelernt, da bin ich mir sicher.
0: 6:46 Uhr.

0: Also ich bin mir ja sicher, wenn der Mensch ein gewisses Kontingent an Glück für sein Leben mitbekommt, dann habe ich bei meiner Matura mindestens 70% davon aufgenommen.
1: Nur?
0: Mindestens. Gut. Also es ist schon, pass auf, 23 Jahre ist es bei mir her und immer wache ich noch schweißgebadet auf.
1: Naja, okay, so schlimm kann es wahrscheinlich nicht gewesen sein. Schon? Okay. Aber es ist ja so, dass nicht nur ja, heute Englisch-Matura, Daumen drücken an dieser Stelle für alle, die es noch hören, auf jeden Fall. Matura-Zeit, Schulzeit, das ist aber auch was, wo ja, so Erinnerungen fürs Leben geschrieben werden. Da gibt es echt so Geschichten, die man dann noch seinen Kindern und Enkel irgendwie erzählen kann. Ja, Matura schweißt auch zusammen, oft über Jahrzehnte, wie bei diesen Herrschaften, die gemeinsam ins Internat gegangen sind, vor über 50 Jahren.
2: 1970 in einem Gasthaus das Fußball-Weltmeisterschaftsspiel Deutschland gegen Italien, glaube ich, war das, um 1 Uhr nachts gesehen haben. Und dann sind wir wieder 2 Kilometer zurückgegangen und über die Mauer geklettert und zurück in unsere Betten gegangen.
3: Also in den 7 Monaten vor der Matura haben sie diese Gänge über die Mauer und man hat da über so Mülltonnen, das hat sich auch gelernt beim der Rückkehr, dass der Direktor damals irgendwann einmal gekommen ist und anfangen und gesagt, habt ihr einen Schlüssel und seid bitte leise. Nicht? Also.
4: Den größten Skandal, den wir in unserer Klasse hatten, war ja der, wie ein paar Leute von uns in den klösterlichen Weinkeller eingedrungen sind. Und zwar zu einer Zeit, als Alkohol für uns noch streng verboten gewesen wäre.
5: Also es hat dann schlussendlich unzählige Ausbrüche gegeben bei euch?
3: Ja, unzählige trifft.
1: Also war Geschichten, aber im Weinkeller schulisch haben die nie geendet.
0: Ja,
1: bei dir?
0: Ja. Aber nicht in einem Kloster. Alles ganz legitim. Schönen guten Morgen, 6.52 Uhr.

0: Gleich 6.56 Uhr. In 4 Minuten gibt's das Wichtigste aus Österreich und der Welt.
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2: Am Mikrofon ist Anselm Peer. Guten Morgen. US-Präsident Trump verbreitet derzeit große Hoffnung auf ein baldiges Ende des Irankriegs. Der Iran selbst ist aber deutlich zurückhaltender. Aus Teheran heißt es nur, man prüfe einen US-Vorschlag für ein mögliches Abkommen. Barbara Wolschek berichtet.
3: 14 Punkte, eine Seite, nicht mehr. Der amerikanische Vorschlag beschränkt sich auf das Wesentliche, vielleicht auch auf das Machbare in dieser kurzen Zeit. Eine Übereinkunft, die Angriffe einzustellen, das Öffnen der Wasserstraße, alles Weitere soll dann in Verhandlungen über die folgenden 30 Tage angegangen werden. Vor allem das Thema Urananreicherung und die Aufhebung der Sanktionen. Das klingt nach einem Minimalkompromiss, der Trump optimistisch stimmt. Die vergangenen 24 Stunden sind gut verlaufen. Ein Abkommen möglich, so der US-Präsident. Der Iran will seine Antwort demnächst an Washington übermitteln. Er wird Forderungen stellen.
2: Die Grünen fordern von der Bundesregierung mehr Geld für den Heizkesseltausch, also etwa den Umstieg von Ölheizung auf Wärmepumpe. Von den insgesamt 360 Millionen Euro, die heuer für die Förderung klimafreundlicher Heizungen vorgesehen sind, sei nur mehr etwa ein Sechstel übrig. Das habe eine parlamentarische Anfrage an das Umweltministerium ergeben, sagt der grüne Umweltsprecher Lukas Hammer.
4: Laut unseren Berechnungen auf Grundlage der Zahlen, die wir abgefragt haben, wird es in etwa 2 Monaten auch keine Förderungen mehr für den Heizungstausch geben.
2: Kritik kommt auch vom Dachverband Erneuerbare Energie. Die Regierung habe Geld für den Tausch von 30.000 Heizsystemen in Aussicht gestellt. Mit dem Budget reiche es aber nur für 25.000. Ein heftiger Sturm hat am Abend in der Stadt Salzburg Schäden angerichtet. Ein Baugerüst ist auf Autos gestürzt und auch ein Zug musste evakuiert werden, berichtet Peter Obermüller.
5: Die Böe ist kurz, aber heftig. Im Stadtteil Pasch dürfte ein Ast auf die Oberleitung der Eisenbahn gestürzt sein. Ein Zug kommt auf offener Strecke zum Stillstand. Die Fahrgäste müssen zunächst in den Waggons bleiben. Rotes Kreuz, Feuerwehren und Polizei helfen bei der Evakuierung der S-Bahn-Garnitur. Rund 100 Reisende werden nach Schilderung von ÖBB-Sprecher Christoph Gassermeier über die Gleise zur nächsten Station in Sicherheit gebracht. Alle bleiben unverletzt. Für die Dauer der Unterbrechung wird ein Schienenersatzverkehr eingerichtet. Es kommt vorübergehend zu Verspätungen. Im Süden der Stadt Salzburg reißt der starke Wind ein Baugerüst um. Zahlreiche Autos werden beschädigt. Ursache dürfte stürmischer Wind im Umfeld einer vorbeiziehenden Gewitterfront gewesen sein.
2: Heute ist Weltpasswort-Tag, also ein guter Zeitpunkt, sich zu überlegen, ob die eigenen Passwörter sicher genug sind. 60% sind das laut dem Virenschutzhersteller Kaspersky nicht. Sie können also von Angreifern ohne viel Mühe geknackt werden. Besonders unsicher seien ganze Wörter, auch wenn man Zahlen dranhängt. Schwerer zu entschlüsseln sind zufällige Buchstaben- und Zahlenkombinationen mit Sonderzeichen. Das waren die Nachrichten mit Anselm Peer.
6: Und wir kommen zum Wetter mit Barbara Schulz.
7: Guten Morgen, da waren ein paar Schauer und Gewitter dabei am Abend, im Flachgau zum Beispiel, aber flächendeckend nass noch nicht. Heute gibt es einmal wechselhafte Verhältnisse, Wolken, zwischendurch aber auch Sonne und am Vormittag kann es schon etwas regnen, am Nachmittag dann auch verbreitet in ganz Salzburg. Stellenweise kann das etwas kräftiger ausfallen, im Pongau zum Beispiel und im Lungau. Der Höchstwert dann heute so Anfang Mai entsprechend 16 bis 20 Grad. Ab morgen wird es dann schöner und wärmer. Am Sonntag sind sogar dann bis zu 27 Grad möglich. Aktuell hat es in der Stadt Salzburg 10 Grad, 6 Grad in Bad Gastein und 11 Grad in Matze.
6: Es ist 3:07. Hier ist Radio Salzburg mit der aktuellen Verkehrsinformation. Ja, es bewegt sich was auf den Straßen, aber der öffentliche Verkehr, der ist es, was uns beschäftigt.
7: Im Bahnverkehr über das Deutsche Eck, da ist die Korridorstrecke Salzburg-Rosenheim gesperrt. Zumindest bis 9 Uhr ist das unterbrochen wegen eines Rettungseinsatzes im Bereich Chiemsee. Fernzüge werden großräumig über Zell am See umgeleitet und haben rund 1,5 Stunden Verspätung. Sonst im Frühverkehr kommen sie ganz gut voran. B1 Wiener Straße vielleicht noch zu sagen, zwischen Hendorf und Eugendorf, da dauert es etwas länger stadteinwärts. Und auch auf der B158 der Wolfgangseestraße, Knigl Richtung Linzer Bundesstraße.
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6: Und wir haben einiges vor heute. Es geht um Passwörter, es geht um Pollen und es geht um die Englischmatura. Barbara, was sind denn die Pollen auf Englisch?
7: Pollen,
6: Richtig.
7: Okay.
6: Pollen sind Pollen. Okay, okay. Ich habe das auch nicht gewusst. Ganz sicher wissen das unsere Englisch-Maturantinnen und Maturanten. Wir wünschen
10: Best wishes for the final matura.
11: I hope you have learned enough. Hello guys, I wish you all the best for your matura and good luck.
12: I wish you good luck for your exams. Crossed fingers.
13: Nein, probier nicht. Den Maturanten alles Gute und herzlichen Glückwunsch.
6: Ja, ihr schafft's das, Leute.
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0: So, Hände rauf. Wer war gestern alles Autowaschen? Eins, zwei, drei, ja, doch ein paar. Ich selber auch. Wir haben zwar gewusst, dass es regnen wird, aber dieser gelbe Gatsch und dieser gelbe Brei überall am Auto drauf, das war einfach nichts.
1: Ja, aber es ist schon oft so, wenn dieser Staub oben liegt, manchmal würde ich so gern einfach mit dem Finger drüber.
0: Soll man nicht machen?
1: Ja, ich weiß schon.
0: Schlecht
1: weiß
0: für den Lack.
1: Ja, ja, ich
0: habe
1: ich
0: mir erklären lassen.
1: Aber es ist auf jeden Fall Birke und Gräser, die klatschen jetzt quasi ab und war auf jeden Fall sehr viel los die vergangenen Tage rund um die Autowaschstraßen. Kollegin Elisabeth Klaushofer war da mal mit dabei.
2: Stau herrscht hier zwar nicht, die Waschbuchten sind aber alle besetzt. Die Autowäsche ist offenbar gefragt.
3: Naja, weil der Sahara-Staub fast schon Zentimeter dick auf meinem Auto liegt. Es ist vermutlich auch eine gute Beimischung von Pollen dabei. Ich bin selber leider sehr pollenempfindlich, also bin ein typischer Heuschnupfen-Patient. Und das Auto kann ich davon befreien, mich selber leider nicht.
2: Bei ihm war das Auto 3 Tage lang nicht in der Garage. Dementsprechend gelb ist der Autolack. Und nicht nur der.
3: Vermutlich außer der Außenhaut, wo es abwaschbar ist, auch natürlich mit den ganzen Filtern, die halt bei so einem Motor verbaut sind. Denke, das ist dann beim nächsten Service wahrscheinlich auf jeden Fall fällig. Also eines ist klar, dass viel mehr Pollenbelastung meines Erachtens jetzt herrscht als wie früher. Wahrscheinlich auch mit der Witterung zusammenhängend, weil es viel weniger das Ganze auswascht durch einen ordentlichen Regen einmal.
2: Und wenn kein Regen von oben kommt, muss er halt aus dem Hochdruckreiniger kommen. Denn auch ein Blick in die benachbarte Waschbox zeigt, egal wo, die Pollen sind überall.
4: Also die Meere habe ich vom Wald, weil ich neben dem Wald wohne und da habe ich eigentlich das Meere nicht zeigen. Aber es bringt wahrscheinlich nicht gar so viel, aber ich tue es halt trotzdem, weil nichts mehr aussehe, gar nicht. Und vorne bei der Scheibe durch die Pollen, ist der Wischer, der verschmiert so.
2: Mit Wasser, speziellem Autowaschmittel und Hochdruck sollen Lack und Windschutzscheibe wieder glänzen. Und manchmal hilft nur mehr die radikale Wäsche für Auto und Fahrer.
5: Vor dem Bett ein Kübel Wasser hingestellt und wenn es immer tut, mein Kopf voran rein und wieder raus und es ist Feindlichkeit. Und alles andere kann man vergessen.
0: Okay, das ist ja wirklich die radikale Version. Ich finde es aber schön, dass das schwarze Auto wieder schwarz ist. Macht sich gut auf der Straße. Auch auf der Forbidden Road. 7.13 Uhr.
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0: 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Und es ist ja auch erst 20 nach 7.
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4: Gerade waren wir mit Ihnen Auto waschen, damit der gelbe Staub endlich einmal weg ist. 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
5: Ja, schon ein viel besseres Durchatmen irgendwie. Und ja, Birkenpollensaison, die neigt sich dem Ende zu. Das ist die gute Nachricht, wo etliche aufatmen. In höheren Lagen, wo es zuletzt noch kühler war, da kann es noch zu Symptomen kommen. In Niederungen in den Städten ist die Belastung sehr gering zurzeit. Was aber startet, sind jetzt die Gräserpollen. Das geht langsam los. Ich sage nur Wiesenrispengras. Da kommt jetzt aber die Trockenheit im April zugute. Die kann das Ganze schon ein bisschen hemmen, sollte eher milder verlaufen, solange bis halt dann wieder ausreichend Niederschlag kommt. Der ist zwar heute möglich, Niederschlag generell, und breitet sich auf alle Landesteile aus, aber es ist nicht überall ergiebig. Wenn, dann im Pongau, im Lungau heute, und Gewitter gibt es auch verbreitet entlang der Tauern. Eine Westströmung bringt auch kühlere Luft, und es gibt aber auch Sonne dazwischen. Dichte Wolken, also heute alles mit dabei. Und generell das Pollenthema, heute Thema bei uns auch in der Radio Salzburg Mittagszeit.
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Can't Get No Satisfaction. Dann was kennen wir noch? Honky Tonk Woman. Aber auch in den 90ern waren sie noch mal ganz groß da mit Anybody Seen My Baby. Jetzt sind sie zurück und die Stones-Fans jubeln. Ein neuer Rolling Stones-Song in the Stars. Und den gibt's jetzt und hier in Radio Salzburg. Es ist 7.26 Uhr.

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1: Land kündigt Abfahrtsperren auf A10 wegen Brennerblockade an. Spardruck sorgt beim OZ-Theom-Orchester für Unsicherheit. Das Wetter heute kühler und unbeständig. Marina Schlager begrüßt Sie am Donnerstag, dem 7. Mai zum ORF Salzburg Frühjournal um 7:30. Guten Morgen. Starke Windböen durch ein Gewitter haben gestern am Abend für Feuerwehreinsätze in der Stadt Salzburg gesorgt. In der Alpenstraße hat ein umgekipptes Baugerüst 12 parkende Autos beschädigt. Laut Augenzeugen dürfte das Gerüst noch nicht fertig fixiert gewesen sein. Verletzt wurde niemand. Und eine S-Bahn musste kurz nach dem Bahnhof Salzburg-Parsch evakuiert werden, weil sie wegen eines Schadens an der Oberleitung nicht mehr weiterfahren konnte. Rund 100 Passagiere mussten den Zug verlassen. Auch hier wurde niemand verletzt. Die großräumige Sperre der Brennerautobahn im Tiroler Wipptal am 30. Mai wegen einer Demonstration von Anrainern gegen die Verkehrsbelastung wird sich auch auf Salzburg auswirken. Der Deutsche Autofahrerclub ADAC nennt unter anderem die Tauernautobahn als Ausweichroute. Der Salzburger Verkehrslandesrat reagiert mit Abfahrtsperren. Viola Wörter mit Einzelheiten.
2: Um die Gemeinden entlang der Tauernautobahn vor dem Ausweichverkehr zu schützen, sind an diesem Tag Abfahrtssperren verordnet, sagt Landeshauptfrau Stellvertreter Stefan Schnöll. Für die Kontrolle werde neben ASFINAG und Polizei auch ein privater Sicherheitsdienst im Einsatz sein. Lena Pfeiffer, die Pressesprecherin vom ÖMTC Salzburg, empfiehlt, auch bei Fahrten auf der Tauernautobahn auf diese besondere Situation am 30. Mai zu reagieren. Insgesamt 8 Stunden lang von 11 bis 19 Uhr werden die Brennerautobahn und die Umfahrungsstraßen gesperrt.
3: Das sorgt natürlich für enormes Verkehrsaufkommen, vor allem da auch mit Pfingstferien bei den Bayern einiges auf den Straßen los sein wird und Ausweichmöglichkeiten einfach nicht vorhanden sind. Also unsere klare Empfehlung ist daher, nicht an diesem Tag zu fahren, nicht notwendige Fahrten unbedingt zu vermeiden oder wenn sie notwendig sind, nicht in diesem Zeitrahmen, also eben von 11 bis 19 Uhr durchzuführen, sondern versuchen gleich in der Früh oder vielleicht sogar schon in der Nacht loszufahren.
2: Außerdem solle man immer genügend Trinkwasser im Auto mit haben, um auf einen Stau vorbereitet zu sein.
1: Mit der E-Card seines Bruders soll sich ein Österreicher 5 Operationen in den Salzburger Landeskliniken erschlichen haben. Der 27-jährige Arbeitslose muss sich deshalb heute wegen schweren Betruges am Landesgericht verantworten. Die Höhe der Behandlungskosten liegt laut Anklage bei rund 18.000 Euro. Der Bruder habe laut Staatsanwaltschaft nicht davon gewusst, dass seine E-Card missbräuchlich verwendet wird und Sozialleistungen dadurch erschlichen werden. Der Angeklagte ist bereits amtsbekannt. Er sitzt mit 13 Vorstrafen derzeit in Haft in Oberösterreich. Die vom Konkurs des Tageselternzentrum TETZ betroffenen Tagesmütter und Väter könnten bereits ab Juni beim Salzburger Hilfswerk beschäftigt werden. Das bestätigen Präsidium und Geschäftsführung des Hilfswerks. Wie berichtet, werden ja fast 550 Kinder über das Tageselternzentrum betreut. Die Geschäftsleiterin Elke Schmiederer sagt:
4: Und dass wir natürlich damit auch den Eltern eine Versorgungssicherheit bieten können im Bundesland, weil sie, wenn sie mit ihrem Vertrag zum Hilfswerk wechseln, natürlich bei der gewohnten Tagesmutter bleiben können.
5: Das heißt, Sie könnten alle rund 100 Tageseltern anstellen?
4: Hätten wir kein Kapazitätsproblem, ja. Das wäre möglich.
1: Sagt Elke Schmiederer im Gespräch mit Romy Seidel. Die Anstellung beim Hilfswerk erfolgt nach dem Kollektivvertrag der Sozialwirtschaft Österreich. Mit etlichen Tagesmüttern und Vätern, die sich beim Hilfswerk gemeldet haben, laufen bereits die ersten Gespräche. Noch bevor mit dem Festspielsommer eine besonders intensive Zeit für Salzburgs Orchester beginnt, hat das Mozarteum-Orchester jetzt sein Programm für die kommende Konzertsaison 2026-27 vorgestellt. Finanziell ist das aus dem Landes- sowie Stadtbudget finanzierte Orchester gut abgesichert. Der derzeit allenorts herrschende Spardruck sorgt aber auch für Unsicherheit, berichtet Lukas Möschel.
6: In der Salzburger Orchesterlandschaft genießt das Mozarteum-Orchester eine Sonderrolle. Als von Stadt und Land Salzburg getragenes Orchester ist es besonders abhängig von den jeweiligen Budgetplänen. Denn rund 10 Millionen Euro und damit mehr als 75% des Orchesterbudgets kommen aus öffentlichen Zuwendungen. Bislang ist die Finanzierung des Orchesters abgesichert. Mit gemischten Gefühlen blickt man aber auf zukünftige Budgetverhandlungen, sagt Orchesterdirektor Sigwald Bütow.
7: Es gibt Signale und wir wissen, dass es schwieriger wird und wir bereiten uns vor auf unterschiedliche Szenarien. um dann angemessen reagieren zu können. Im Falle des Mozarteum-Orchesters betreffen die Personalkosten 91%. Das heißt, jenseits des Personals ist im Prinzip Einsparpotenzial fast nicht vorhanden. Und deshalb geht es, wenn es irgendwo eng wird, dann sofort ans Personal.
6: Das Mozarteum-Orchester bestreitet neben seiner eigenen Konzerttätigkeit auch die Opern, Operetten und Musical-Aufführungen des Landestheaters. Ein großer Schwerpunkt liegt auch in der musikalischen Nachwuchsarbeit.
1: Von der Kultur jetzt zum Sport. In der Fußball-Champions League haben der Abasier Konrad Leimer und Sportdirektor Christoph Freund mit dem FC Bayern München den Finaleinzug verpasst. Die Bayern haben am Abend im Halbfinalrückspiel gegen Paris Saint-Germain nur ein 1:1 Unentschieden erreicht und sind mit einem Gesamtergebnis von 5:6 ausgeschieden. Die frühe Führung der Franzosen in der dritten Minute haben die Münchner erst in der Nachspielzeit ausgleichen können. Titelverteidiger Paris Saint-Germain trifft nun im Finale am 30. Mai auf den FC Arsenal. Und bei uns gibt es jetzt die Wetteraussichten mit Barbara Schulz.
8: Ja, bevor es Richtung Wochenende sonniger und wärmer wird, ist es heute einmal wechselhaft und auch ein bisschen kühler als zuletzt. Maximal 16 bis 20 Grad sind heute möglich. Da kommt schon die Sonne zeitweise durch, es halten sich aber auch oft Wolken. Ab und zu kann es dann auch am Vormittag schon regnen. Aktuell hat es in St. Johann im Pongau 7 Grad, 11 Grad jetzt in der Stadt Salzburg und 8 Grad in Fuschl. Und stellenweise können die Regenschauer heute sogar kräftiger ausfallen, wenn dann am Nachmittag und vereinzelt. Ab morgen gibt es dann mehr Sonne. Die Temperaturen, die werden wieder sommerlich, über 25 Grad. Regenschauer sind möglich, wenn dann aber am Nachmittag.
9: 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Wir schauen für Sie auf die Straßen und starten mit der A10.
8: Tauernautobahn, da gibt es Verzögerungen im Baustellenbereich in Fahrtrichtung Salzburg und zwar zwischen Werfen und Pass Lueck. Etwas Geduld mitnehmen. 10 Minuten mehr brauchen Sie auch auf dem Weg in die Stadt Salzburg. Aktuell auf der L101 der Matzeer Straße vor Elixhausen. Dann auf der B156 der Lambrechtshausener Straße bei Bergheim und auch noch auf der B1 der Wiener Straße in Eugendorf. In der Stadt Salzburg etwas mehr los rund um die Stadtberge.
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0: Es ist 7.43 Uhr und ich wundere mich gerade, ich habe vor über 20 Jahren maturiert und wir hatten noch immer kein Maturantentreffen. Oder vielleicht was?
1: Der Felix meinst, war das, ja es.
0: Vielleicht hat mich einfach keiner eingeladen,
1: nein,
0: weil ich gemein. Immer so viel abgeschrieben habe. Wie ist das bei dir? Ihr habt sicher schon Matura-Treffen.
1: Ja, ein, zwei. Mhm. Aber jetzt noch nicht, ist ja noch, also ist schon länger her, aber noch nicht so lange, dass ich da jetzt 6, 7 gehabt hätte. Aber es ist schon immer lustig, wenn man dann so die alten Geschichten wieder so aufleben lässt ein bisschen und gerade so, ja, über diese Zeit vor der Matura, wo jetzt auch viele in Salzburg betroffen sind, plaudert. Ja. Das stärkt schon einmal so die Klassengemeinschaft durch das gemeinsame Lernen oder wie du sagst, durchs Abschreiben.
0: Und je länger die Geschichten her sind, desto interessanter werden sie auch. Da gibt es eine Gruppe von Menschen, die sind seit 50 Jahren mit der Matura fertig und treffen sich trotzdem jedes Jahr. Ganz schön beachtlich. Viktoria Freilinger hat sich mit Ihnen darüber unterhalten, weil die war nämlich gestern bei uns im Landesstudio zu Besuch.
2: In einem Burscheninternat einer Klosterschule haben sich die Herren vor mehr als 6 Jahrzehnten kennengelernt und die Verbindung wird mit den Jahren immer noch stärker.
3: Ja, es ist überraschend interessant und lebendig. Ich freue mich heuer ganz besonders, dass wir mehr reden als besichtigen in Salzburg. Und deswegen sehe ich die Klassengemeinschaft eher zusammenrücken und stärker werden, als sie vielleicht vor 55 Jahren waren, wo wir im Mai maturiert haben.
2: In einem Internat wächst man einfach enger zusammen. Da ist die Gemeinschaft oft stärker als an anderen Schulen.
4: Wir haben auch 8 Jahre miteinander sehr eng verbracht. Wir haben also von allen unseren Kollegen die positiven und auch die schwächeren Seiten sehr gut kennengelernt. Diese Rücksichtnahme, die man auch in dieser engen Gemeinschaft lernte, die wirkt sich auch jetzt nach wie vor sehr positiv aus. Und wir verstehen uns bestens.
2: Damals hätten sich die Herren nie gedacht, dass sie heute einmal so eine Verbindung zueinander haben werden. Der Zusammenhalt dieser Gruppe ist einzigartig.
5: Vor ein paar Jahren habe ich die Mailadresse gewechselt und ich habe die Einladung nicht gekriegt dazu. Nein. Und vor ein paar Tagen erst haben mich die Kollegen aber dann ausgeforscht, angerufen. Einer ist sogar vorbeigekommen persönlich, eine weitere Autoanreise und geschaut, ob ich eh noch lebe. Und das, glaube ich, das demonstriert das. Nicht? Dass das ist mehr als ein, halt, ja, wir waren mal in der gleichen Schule. Nicht?

0: Guten Morgen Salzburg, Sie hören Radio Salzburg am 7. Mai. Es ist Tag des Passworts.
1: Ja, und der Passwörter oder Pins, die sind ja, ja wirklich gerade unfassbar wichtig, braucht man an allen Ecken und Enden.
0: Ich habe ein Passwort, das ist perfekt. Es ist nämlich die Jahreszahl, in der die berühmte Schlacht bei Altenesch stattgefunden hat.
1: Okay, das war wann?
0: 1234.
1: Okay.
0: Vielleicht nicht das Stärkste.
1: Das stimmt. Es sind aber wirklich ja, die gängigsten Passwörter halt auch nicht die stärksten. Was ist so der Klassiker? Name der Gattin.
0: Geburtstag der Kinder.
1: Genau. Vielleicht also der Lieblingsfußballclub, habe ich auch schon gehört.
0: Oder der, ja, der Hund oder der Name von der eigenen Katze.
1: Genau. Welche Passwörter benutzen Sie so?
2: Also irgendwas mit einem Vor- und Nachnamen, ein Rufzeichen oder ein Fragezeichen und vielleicht noch Abkürzung von einer Lieblingsmannschaft oder so.
3: Ich zum Beispiel nehme immer so Sätze, die ich mir leicht merke.
4: Geschäftlich unterschiedlich, privat unterschiedlich, dann je nachdem, ist es wichtig, ist es nicht wichtig.
5: Wechsel schon, aber Favorites habe ich schon.
6: Ich habe fast immer dasselbe, sonst kann ich es mir nicht merken.
0: Ja, das ist eh ganz gut, aber auch nicht ganz ideal. Also wichtig ist mal kein direkter Bezug zu Ihnen, also Vorname, Nachname, Dinge, die jemand von außen einfach erraten kann. Was gibt es noch für Expertentipps, Karim Banur?
7: Zweitens sollte man darauf achten, dass man nicht überall dasselbe Passwort verwendet. Das heißt, wenn man ein Facebook-Konto hat, ein Bankkonto, was auch immer, sollte man pro Plattform immer ein unterschiedliches Passwort verwenden. Drittens ist es auch ganz wichtig, umso länger ein Passwort, umso schwerer ist es dann im Normalfall auch zu hacken.
1: Ja, und damit es gar nicht so weit kommt.
7: Empfehlenswert ist es auch, dass man sein Passwort auch regelmäßig ändert. Nicht zu oft, wenn man dann dazu neigt, ein altes Passwort wieder zu verwenden. Ein weiterer Tipp für ein sicheres Passwort ist das Verwenden von ganzen Sätzen. Und idealerweise bilden Sie so einen Satz pro Plattform. Das müssen Sie sich meistens nicht besonders aufwendig merken. Und es ist aber sehr sicher, weil es ein besonders langes Passwort ist.
0: Ja, und wenn man es vergisst, da gibt es ja immer noch den Link, wo man draufklicken kann. Passwort vergessen.
1: Mal, wie oft man da drauf drückt.
0: Das ist, glaube ich, der neues Passwort erstellen. Das ist der Link in ganz Salzburg.
1: Ja, das stimmt.
0: Es ist 7.51 Uhr.

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4: Am Mikrofon ist Anselm Peer. Guten Morgen. Die Aussicht auf ein Friedensabkommen zwischen den USA und dem Iran lässt den hohen Ölpreis derzeit wieder sinken. Volker Obermeier aus unserer Wirtschaftsredaktion. In den vergangenen Stunden um fast 8%. Aber wie nachhaltig ist das?
5: An den internationalen Ölbörsen von Chicago über Rotterdam bis Shanghai herrscht einmal große Erleichterung. Das Fass kostet wieder so viel wie vor 2 Wochen. Die Chance auf mehr Angebot heizt die Spekulation an, dass der Rohstoff dauerhaft günstiger, der Engpass bei der Energieversorgung überwunden wird. Es kann mit dem Ölpreis aber auch schnell wieder nach oben gehen, sollten sich die Hoffnungen auf ein Abkommen für den Nahen Osten zerschlagen.
4: Ja, und noch gibt's kein Abkommen und der Iran hält die Straße von Hormuz für Öltanker weiter geschlossen. Barbara Wolschek in Washington, wie ist da der aktuelle Stand?
6: Die Aussagen hierzu, die ändern sich wirklich in kurzen Abständen. Von wir werden die Iraner von der Erde fegen, wenn sie unser Angebot nicht annehmen, bis zu die vergangenen 24 Stunden waren sehr positiv. Ein Abkommen ist möglich. Beides aus dem Mund des US-Präsidenten. Es ist seriös derzeit nicht zu sagen, wie nahe oder wie fern der Iran und die USA von einer Einigung sind. Der Iran, heißt es, wird heute auf den jüngsten amerikanischen Vorschlag antworten.
4: Israel hat erstmals seit Beginn der Waffenruhe mit dem Libanon vor 3 Wochen wieder einen Vorort der libanesischen Hauptstadt Beirut bombardiert. Dabei soll nach israelischen Angaben ein Anführer der Hisbollah-Miliz getötet worden sein. Augenzeugen berichten von mehreren Explosionen in dicht besiedeltem Gebiet. Die Grünen fordern von der Regierung mehr Geld für klimafreundliche Heizungen. Der Fördertopf für den Heizkesseltausch reiche nur mehr für knapp 2 Monate. Tanja Malle, um welche Summen geht's da?
7: Von den insgesamt 360 Millionen Euro, die heuer für den Heizungstausch vorgesehen sind, dürfte nur noch wenig übrig sein. Rund 58 Millionen heißt es von den Grünen. Die haben aufgrund von Kennzahlen, die sie bei Umweltminister Norbert Totschnig von der ÖVP abgefragt haben, diese Zahl berechnet. Das heißt, dass ungefähr ab Jahresmitte der Fördertopf ausgeschöpft sein wird. Die Grünen wollen nun ein Sofortprogramm für den Rest des Jahres, also mehr Förderungen. Und sie wollen, dass das auch im kommenden Doppelbudget fix berücksichtigt wird.
4: Eine Gewitterfront hat am Abend in Salzburg und Oberösterreich Schäden angerichtet. Dominik Volp berichtet.
8: Die Gewittersaison beginnt heuer relativ früh. Hier in Oberösterreich war da gestern vor allem der Westen betroffen. Allein im Innviertel ist die Feuerwehr etwa 15 Mal ausgerückt. Darunter auch in Altheim oder in Schadenberg, wo überflutete Keller ausgepumpt und umgestürzte Bäume von Straßen entfernt werden mussten. Aber auch den Bezirk Christkirchen hat die Gewitterfront erfasst. Dort sind die Feuerwehren 6 Mal im Einsatz gestanden, unter anderem in Peuerbach und St. Agatha. Vom Landesfeuerwehrkommando heißt es heute dazu, dass die Gewitternacht insgesamt aber glimpflich verlaufen ist.
4: Das waren die Nachrichten mit Anselm Peer.
9: Und wir kommen zum Wetter mit Barbara Schulz.
10: Ja, unbeständig ist es und frischer ist es heute. Da ist alles mit dabei. Die Sonne kann durchkommen, Wolken auch und schon am Vormittag sind vereinzelte Regenschauer möglich. Bis zum Nachmittag können diese Schauer dann kräftiger ausfallen. Im Lungau und im Pongau zum Beispiel, auch entlang der Tauern. Da kann auch Blitz und Donner mit dabei sein. Eine Westströmung bringt kühlere Luft. Heute 16 bis 20 Grad maximal. Aktuell hat es in der Stadt Salzburg 11 Grad, 10 Grad in Saalfelden und in Radstadt 7 Grad.
9: 3:08, hier ist Radio Salzburg mit der aktuellen Verkehrsinformation. Geduld brauchen Sie, wenn Sie in die Stadt Salzburg wollen.
10: Genau, und zwar etwas eine Viertelstunde Zeitverlust derzeit auf der B156, der Lambrechtshausener Straße vor Bergheim, dann auch noch auf der LN101, der Matzeer Straße vor Elixhausen. Hier brauchen Sie rund 10 Minuten länger, dann auch noch etwas los auf der B1, der Wiener Straße in Eugendorf, auf der B158, der Wolfgangseestraße von Knigl, dann Richtung Linzer Bundesstraße, auch in der Fadinger Straße und dann rund um den Kapuzinerberg Richtung Karolinenbrücke.
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12: Okay.
10: Darf ich fragen, was du da machst?
12: Ja,
10: klingt anstrengend.
12: Ja, du hast ja gesagt, wir werden sportlich in dieser Stunde. Ich muss mich ein bisschen vorbereiten. Fünf, immerhin. Kommt ja später dann der Franz Griesner. Und es geht um Marathon, um die Länge. Auch bei den Pollen schauen wir noch einmal vorbei. Also, da darf man schon ein bisschen trainieren.
10: Ja, wenn es hilft.
12: Jeden Fall.
10: Sehr gerne.
12: Es hilft gut. Ich mache da einfach einmal weiter. 55, 56.

0: Daylight in your eyes ist eh super. Guten Morgen Salzburg, es ist 7:11, aber das Jucken in my eyes ist irgendwie nicht so toll. Wir sind mitten in der Pollensaison. Und das macht einigen zu schaffen. Der Regen, der hat jetzt für ein bisschen Linderung verschafft, aber durchs Gröbste sind wir leider noch nicht durch. Nach der Birke kommen die Gräser und noch viel, viel mehr. Was tun Sie denn gegen Pollen? Wir haben uns ein bisschen umgehört bei den Salzburgerinnen und Salzburger. Was haben Sie für Tipps?
1: Was ich so kenne, dass man auch kein wolliges Gewand anziehen soll, sondern eher synthetisches. Man soll dann die Haare waschen, was bei mir nicht viel ausmacht.
2: Also wenn jetzt die Birken blühen, dann würde ich halt an trockenen Tagen nicht in das Freie gehen. Oder ich würde mich halt vorbereiten. Ich würde jetzt prophylaktisch schon ein Antihistaminikum nehmen, wenn ich weiß, dass das wirkt.
3: Ich selber bin ja nicht betroffen, aber mein Mann ist leider schwerer Allergiker und der geht gerne in ein Salzbad mit ätherischen Ölen, also so Erkältungsbad oder mit Eukalyptus.
4: Wahrscheinlich auch gibt es mittlerweile Geräte, glaube ich, wo die Luft gereinigt wird, speziell im Schlafbereich.
0: Mhm. Haare waschen vor dem Schlafengehen, feucht wischen. Sie sind ja schon absolute Allergieexperten. Was gibt es denn aber sonst noch für Tipps vom HNO-Arzt Markus Berger?
5: Mehr Salzwasser, hältige Nasentropfen und Augentropfen, also im Prinzip einfach nur Produkte, die die Schleimhäute reinspülen können. Das gibt es als Augentropfen, Nasensprays oder auch als Nasenduschen. Vor allem die Nasenduschen können auch sehr gut bei den Beschwerden helfen.
6: Ja, und für zu Hause, das zeigt auch seine Erfahrung, gibt es dann auch noch mögliche Hilfsmittel?
5: Es gibt nämlich auch für die Fenster sogenannte Pollenschutzgitter, die es schaffen, wenn man nur halt das Fenster mit dem Pollenschutzgitter öffnet, die Pollen draußen zu halten. Und wenn man dann noch in der Wohnung selber einen Luftreiniger auch stehen hat, dann kann man ein sehr allergenarmes Umfeld für sich zu Hause zumindest schaffen.
6: Markus Berger, der ist auch Leiter des österreichischen Polleninformationsdienstes und er ist heute zu Gast in der Radio Salzburg Mittagszeit. Da geht es um das Pollenjahr 2026. Wenn Sie Fragen haben, Ihre Erfahrung teilen mögen, bitte sehr gerne ab 13 Uhr.

0: Ludwig Hirsch, Sterntal schauen.
1: 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Es ist der 7. Mai. Noch zweimal laufen gehen, dann ist schon wieder Weihnachten.
2: In deiner Zeitrechnung.
1: In meiner Zeitrechnung. Ja, das schaut natürlich ganz anders aus bei uns in Salzburg.
2: Ja, es sind noch 10 Tage, dann geht es ja wieder los mit den Lauffestspielen. Salzburg Marathon am 17. Mai und da werden wieder ja, viele, viele kreuz und quer durch die Stadt laufen.
1: Und jeder fragt sich irgendwie, warum ist denn der Marathon eigentlich genau 42,195 Kilometer lang? Warum nicht 40 oder 43?
2: Ja, und Raphael Obermeier, der rennt zwar nicht mit, aber der hat die Erklärung hoffentlich.
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5: Ist eine Marathonstrecke genau 42,195 Kilometer lang? Die Antwort ist eine Mischung aus antiker Geschichte und königlichem Einfluss. Wir sind rund 500 Jahre vor Christus. Die Athener gewinnen die Schlacht beim Marathon. Danach läuft ein Bote etwa 40 Kilometer nach Athen, um den Sieg zu melden. Das sagt zumindest die Legende. Danach wurde jahrhundertelang eigentlich nur so Pi mal Daumen gelaufen zwischen

0: Am Schloss Windsor, Ziel beim Olympiastadion, macht eine Länge von 42 Kilometer. Aber dann kommt noch eine königliche Extrawurst ins Spiel. Die Königin will das Ziel genau vor ihrer Lounge haben. Also hat man nochmal 195 Meter drangehängt. Ergibt in Summe eben eine Marathondistanz von 42,195 Kilometer, die bis heute auf der ganzen Welt gelaufen wird, weil das Königshaus einfach einen besseren Blick wollte. Ist aber eigentlich auch ganz praktisch, weil wenn alle genau dieselbe Strecke laufen, kann man Zeiten besser vergleichen.
1: Ah, deshalb ist es so.
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2: Land kündigt Abfahrt Sperren auf A10 wegen Brennerblockade an. Fuschelsee-Region will Ganzjahresdestination werden. Das Wetter heute kühler und unbeständig. Marina Schlage begrüßt Sie am Donnerstag, dem 7. Mai, zum ORF Radio Salzburg Frühjournal um 8:30. Mit der E-Card seines Bruders soll sich ein Österreicher 5 Operationen in den Salzburger Landeskliniken erschlichen haben. Der 27-jährige Arbeitslose muss sich deshalb heute wegen schweren Betruges am Landesgericht verantworten. Die Höhe der Behandlungskosten liegt laut Anklage bei rund 18.000 Euro. Der Bruder habe laut Staatsanwaltschaft nicht davon gewusst, dass seine E-Card missbräuchlich verwendet wird und Sozialleistungen dadurch erschlichen werden. Der Angeklagte ist bereits amtsbekannt. Er sitzt mit 13 Vorstrafen derzeit in Haft in Oberösterreich. Die großräumige Sperre der Brennautobahn im Tiroler Wipptal am 30. Mai wegen einer Demonstration von Anrainern gegen die Verkehrsbelastung wird sich auch auf Salzburg auswirken. Der deutsche Autofahrerclub ADAC nennt unter anderem die Tauernautobahn als Ausweichroute. Der Salzburger Verkehrslandesrat reagiert mit Abfahrtsperren. Viola Wörter mit Einzelheiten.
3: Um die Gemeinden entlang der Tauernautobahn vor dem Ausweichverkehr zu schützen, sind an diesem Tag Abfahrtssperren verordnet, sagt Landeshauptfrau Stellvertreter Stefan Schnöll. Für die Kontrolle werde neben ASFINAG und Polizei auch ein privater Sicherheitsdienst im Einsatz sein. Lena Pfeiffer, die Pressesprecherin vom ÖMTC Salzburg, empfiehlt, auch bei Fahrten auf der Tauernautobahn auf diese besondere Situation am 30. Mai zu reagieren. Insgesamt 8 Stunden lang von 11 bis 19 Uhr werden die Brennerautobahn und die Umfahrungsstraßen gesperrt.
4: Das sorgt natürlich für enormes Verkehrsaufkommen, vor allem da auch mit Pfingstferien bei den Bayern einiges auf den Straßen los sein wird und Ausweichmöglichkeiten einfach nicht vorhanden sind. Also unsere klare Empfehlung ist daher, nicht an diesem Tag zu fahren, nicht notwendige Fahrten unbedingt zu vermeiden oder wenn sie notwendig sind, nicht in diesem Zeitrahmen, also eben von 11 bis 19 Uhr durchzuführen, sondern versuchen gleich in der Früh oder vielleicht sogar schon in der Nacht loszufahren.
3: Außerdem solle man immer genügend Trinkwasser im Auto mit haben, um auf einen Stau vorbereitet zu sein.
2: Die Fuschelsee-Region im Salzburger Flachgau will sich künftig noch stärker als Ganzjahresdestination positionieren. Dazu haben die Touristiker gestern eine neue Strategie vorgestellt. Ein Fokus ist dabei der Gesundheits- und Radtourismus in der Region. Andrea Hinterlechner berichtet.
5: Um langfristig erfolgreich zu bleiben, braucht es eine klare gemeinsame Ausrichtung für die gesamte Fuschelsee-Region, heißt es von Seiten der Touristiker. Die 6 Tourismusorte Fuschel am See, Feistenau, Hintersee, Koppel, Ebenau und Hof bei Salzburg ziehen an einem Strang. Gemeinsam verfolge man eine neue Strategie, sagt Daniela Kari, Obfrau des Tourismusverbands Fuschelsee-Region.
6: Da geht es um das Thema Longevity, um dieses Thema Gesundheit. Das ist was, das funktioniert das ganze Jahr. Das ist gerade im Jänner, Februar ist das ein ganz spezielles Thema. Es geht um das Thema Radfahren und Wandern. Wenn der Schnee weg ist, wir räumen die Radeln gar nicht mehr weg. Ich muss da einfach flexibel sein und die Region müssen wir einfach so positionieren, dass ich halt auch im November nur Radl fahren gehen kann. Wir haben keine hohen Berge. Das heißt, wenn kein Schnee liegt, haben wir den Vorteil, dass ich auch einmal das Radl noch auspacken kann.
5: Ein Vorhaben der Fuschelsee-Region wird bereits umgesetzt. In Feistenau beim Kesselmann-Lift entsteht gerade ein moderner Bikepark mit abwechslungsreichen Trails, Jumplines und Übungsgelände für Einsteiger und Fortgeschrittene.
2: Noch bevor mit dem Festspielsommer eine besonders intensive Zeit für Salzburgs Orchester beginnt, hat das Mozarteum-Orchester jetzt sein Programm für die kommende Konzertsaison 2026-27 vorgestellt. Finanziell ist das aus dem Landes- sowie Stadtbudget finanzierte Orchester gut abgesichert. Der derzeit allenorts herrschende Spardruck sorgt aber auch für Unsicherheit, berichtet Lukas Möschler.
7: In der Salzburger Orchesterlandschaft genießt das Mozarteum-Orchester eine Sonderrolle. Als von Stadt und Land Salzburg getragenes Orchester ist es besonders abhängig von den jeweiligen Budgetplänen. Denn rund 10 Millionen Euro und damit mehr als 75% des Orchesterbudgets kommen aus öffentlichen Zuwendungen. Bislang ist die Finanzierung des Orchesters abgesichert. Mit gemischten Gefühlen blickt man aber auf zukünftige Budgetverhandlungen, sagt Orchesterdirektor Sigwald Bütow.
8: Es gibt Signale und wir wissen, dass es schwieriger wird und wir bereiten uns vor auf unterschiedliche Szenarien, um dann angemessen reagieren zu können. Im Falle des Mozarteum-Orchesters betreffen die Personalkosten 91%. Das heißt, jenseits des Personals ist im Prinzip Einsparpotenzial fast nicht vorhanden. Und deshalb geht es, wenn es irgendwo eng wird, dann sofort ans Personal.
7: Das Mozarteum-Orchester bestreitet neben seiner eigenen Konzerttätigkeit auch die Opern, Operetten und Musical-Aufführungen des Landestheaters. Ein großer Schwerpunkt liegt auch in der musikalischen Nachwuchsarbeit.
2: Zum Fußball. Beim Spiel LASK gegen Red Bull Salzburg am Sonntag wird der Meisterteller im Stadion in Linz sein. Das hat die Liga jetzt offiziell bestätigt. Holt der LASK gegen Salzburg mehr Punkte als Sturm gegen Herzberg, geht der Titel erstmals seit 61 Jahren an den LASK. Die Salzburger werden dann Zuschauer bei der Meisterfeier. Und in der Champions League verpasst der Abersier Konrad Leimer mit dem FC Bayern den Finaleinzug. 1:1 endet das Rückspiel gegen Paris Saint-Germain. Mehr dazu hören Sie gleich in Guten Morgen Salzburg. Fahren wir noch die Wetteraussichten mit Barbara Schulz.
9: Ja, da ist heute alles dabei. Dichte Wolken oder aufgelockert mit Sonne, zum Beispiel gerade in St. Michael im Lungau. Und es kann aber auch schon vor Mittag regnen. Noch vereinzelt. Die Schauer können sich dann bis zum Nachmittag ausbreiten. Stellenweise sogar recht kräftig ausfallen. Am meisten Niederschlag, wie es ausschaut, bekommen heute der Pongau und der Lungau. Am wenigsten der nördliche Flachgau. Aktuell hat es in der Stadt Salzburg 12 Grad, 9 Grad. Die Frühtemperatur jetzt in Flachau und St. Veit im Pongau und 11 Grad in Puch. 16 bis 20 Grad sind heute möglich, also es ist schon ein bisschen kühler als zuletzt. Das ändert sich dann morgen schon wieder. Mit viel Sonne wird es da wärmer, bis zu 23 Grad und bis Sonntag sind dann sogar 26 Grad möglich.
10: 8.36 Uhr, hier ist Radio Salzburg mit der aktuellen Verkehrsinformation auf der A1 der Westautobahn. Da läuft es gerade ein bisschen zach.
9: In Fahrtrichtung Salzburg nämlich, da gibt es zähfließenden Verkehr im Baustellenbereich zwischen Wallersee und Salzburg und Stau auch noch auf dem Weg in die Stadt Salzburg auf der BN156 vor Bergheim. Hier brauchen Sie 10 Minuten länger. Etwas mehr los auch in der Stadt Salzburg noch rund um den Kapuzinerberg und dann von Gniegel stadteinwärts.
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0: Ja, ja. Erstens kommt es anders und zweitens, als man denkt. Im Leben, in der Liebe und im Sport. Wer sich nach dem furiosen 5:4 im Hinspiel gestern Abend bei den FC Bayern gegen Paris Saint-Germain das nächste Torspektakel erwartet hat, ist enttäuscht worden. Mit einem 1:1 zieht Paris ins Champions-League-Finale gegen Arsenal ein. Und die Salzburger bei den Bayern tun das, was heute ganz Bayern tut, den Kopf hängen lassen und traurig sein. Guten Morgen, Franz Grießner.
1: Guten Morgen, ja. Sportdirektor Christoph Freund aus Leogang und der Aberseher Conny Leimer ziehen also nicht ins Champions-League-Finale ein. Letzterer war am Führungstreffer der Franzosen nach nur 3 Minuten leider nicht ganz unbeteiligt.
2: Achtung, Kvaratskhelia auf der linken Seite. Wo ist Konrad Leimer? Viel zu weit vorne. Kvaratskhelia bereits im Strafraum. Könnte noch innen passen. Riesenchance. Tor! Und Tor! Ousmane Dembélé mit einem Sahnetor. Und das ist der Schock. In der 3. Minute das 0:1.
1: Ja, und der Ausgleich von Harry Kane in der 94. für die Bayern dann viel zu spät. Paris mit einem Gesamtscore von 6:5 im Finale und jetzt klarer Favorit gegen Arsenal London.
0: Was lehrt uns das Spiel und was Paris Saint-Germain?
1: Naja, erstens einmal Unregel Nummer 1 im Fußball überhaupt. Schuld ist immer der Schiedsrichter. Das war auch gestern nicht anders. Max Eberl vom FC Bayern.
3: Wir haben vielleicht in der einen oder anderen Situation die falsche Entscheidung getroffen. Jemand anderes auf dem Platz hat auch vielleicht die eine oder andere falsche Entscheidung getroffen. Und das sind dann die Details, die dann so ein Semifinal in Summe, in Toto, in 2 Spielen dann dich mit einem Tor verlieren lassen.
1: Ja, was lernen wir noch? Paris Saint-Germain ist eine echte Mannschaft, klug zusammengestellt. Wenn man bedenkt, vor ein paar Jahren haben die mit Ronaldo, Messi, Neymar oder Mbappé nichts gewonnen und jetzt alles. Und was noch? Was lernen wir noch? Die haben einen echten Trainerfuchs. Luis Enrique hat die auf das nächste Level gehoben und Paris ganz großer Favorit jetzt im Finale. Es wäre die Titelverteidigung.
0: Aus dem Mir San Mir des FC Bayern ist also ein Ici sur Paris. Das ist Paris. Paris Saint-Germain, das Maß aller Dinge. Zumindest im Fußball. 8:47 Uhr.

0: Eins, zwei, dreimal habe ich mich heute schon geärgert, weil mir das Passwort nicht eingefallen ist.
1: Ja, wir brauchen es ja auch ständig,
0: ja, oder? Für alles.
1: Jetzt stellen wir vor, kurz vor neun, wie oft haben Sie jetzt schon irgendwo ein Passwort eingeben müssen? Wahrscheinlich, wenn Sie zu Hause die E-Mails für die Arbeit gecheckt haben oder spätestens, wenn man in der Arbeit dann den Computer startet.
0: Fürs Handy, genau genommen, wenn man jetzt ein Fahrradschloss hat, ist es ja auch ein Passwort. Das muss man sich ja auch noch merken. Das kann man sich ja nicht einmal selber aussuchen beim Geld abheben, genau dasselbe. Genau. Passwörter, Codes, Pins, wo man hinschaut.
1: Was ganz interessant ist, Passwörter, die haben schon eine ganz lange Geschichte, die hat es früher schon gegeben bei den alten Römern, bei den Stadtwachen hat man da quasi auch schon Passwörter sagen müssen, dass man in die Stadt hineinkommt, das Losungswort. Mhm. Und das älteste Passwort eigentlich?
0: Wissen
1: also
0: das wir das?
1: Berühmteste?
0: Haben Sie das verraten?
1: Sesam öffnet sich.
0: Oh ja, ganz genau. Der Sesam, der öffnet sich jetzt nicht, aber das Radio Salzburg Studio für unsere Kollegin Gabi Kerschbauer. Die übernimmt nämlich hier jetzt. Und wir, Barbara Schulz
1: und Sebastian Granditz,
0: sagen Danke und Tschüss.
1: Schönen Donnerstag.

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5: Am Mikrofon ist Anselm Peer. US-Außenminister Marco Rubio wird heute im Vatikan von Papst Leo empfangen. Er soll offenbar versuchen, die Wogen zu glätten, denn noch nie war das Verhältnis zwischen einem US-Präsidenten und einem Papst so angespannt. Aus Rom berichtet Cornelia Wospanik.
6: Er warf ihm Unfähigkeit vor und nur seinetwegen überhaupt im Amt zu sein. Donald Trumps Attacken auf den Papst sind nie dagewesen. Leo blieb standhaft und stellt sich wenige Tage vor dem Besuch auch noch einmal gegen die Todesstrafe in den USA.
7: In this regard we affirm.
6: Mit Außenminister Marco Rubio kommt ein bekennender Katholik. Es gilt, die Wogen zu glätten, denn zu Hause sind auch Katholiken ein Wählerpool. Tags darauf wird es auch mit Italiens Regierungschefin Giorgia Meloni einiges auszuräumen geben. Sie hatte nicht nur die Kritik am Papst kritisiert, sondern ist auch gegen angekündigte US-Truppenreduktionen in Europa und weist zurück, sich selbst nicht an Abmachungen gehalten zu haben.
5: Internationalen Ermittlern ist ein großer Schlag gegen Medikamentenfälscher gelungen. In rund 90 Ländern sind fast 270 Verdächtige festgenommen worden. Bei Razzien wurden laut der internationalen Polizeibehörde Interpol gefälschte Medikamente im Wert von mehr als 13 Millionen Euro beschlagnahmt. Härtetest heute für die britische Regierung. Bei den Regional- und Bürgermeisterwahlen drohen der Labour-Partei von Premier Keir Starmer große Verluste. Die Grünen und die Rechtspopulisten rechnen mit Zugewinnen. Mit den steigenden Temperaturen werden derzeit in vielen Gärten private Pools befüllt. So manche Wasserversorger bringt das derzeit an ihre Grenzen. Gerade in Zeiten extremer Trockenheit sorgen die Pools in einigen Regionen in Oberösterreich für einen Rekordwasserverbrauch, berichtet Daniela Dahlke.
8: Im Mühlviertel ist der Wasserverbrauch zuletzt um rund 60% gestiegen. Am Sonntag sei der Tagesrekord gebrochen worden, sagt Wolfgang Eichberger vom Fernwasserverband Mühlviertel, der 36 Gemeinden versorgt.
9: 13.706 Kubikmeter pro Tag. So eine hohe Wassermenge haben wir, seit es den Verband gibt, noch nie ausgeliefert an einem Tag.
8: Das liege auch daran, dass schon jetzt parallel zu Poolbefüllungen Sportplätze und Rasenflächen bewässert werden, was sonst üblicherweise erst im Sommer der Fall sei. Beim Wasserverband Oberes Innviertel wäre am Wochenende beinahe der Hochbehälter leer geworden, weil so viel Wasser gleichzeitig verbraucht wurde. Aufgerufen wird, Poolbefüllungen bis auf Weiteres mit dem Wasserversorger oder der Gemeinde abzustimmen, um nicht kurzfristige Engpässe auszulösen.
5: Bei einer Gasexplosion in Leoben in der Steiermark ist gestern ein 58-jähriger Mann lebensgefährlich verletzt worden. 5 weitere Personen haben Brandverletzungen erlitten. Die Bauarbeiter waren gerade dabei, Maschinen und Arbeitsmaterial wegzuräumen, als es im Bereich von Baucontainern zu der Explosion gekommen ist. Die Ursache ist noch unklar. Das waren die Nachrichten mit Anselm Peer. Und jetzt zum Wetter.
10: Die Wolken lassen heute zumindest zeitweise die Sonne durch. Allerdings bilden sich im Laufe des Tages in einigen Regionen Regenschauer und Gewitter, besonders im Bergland. Gegen Abend kann es vereinzelt auch im Flachland blitzen und donnern, wie stellenweise im Burgenland und in Teilen von Niederösterreich. Es ist windig heute und die Höchsttemperaturen liegen meist zwischen 17 und 24 Grad, vereinzelt bei nur 13 Grad etwa im Außerfern. Morgen weniger Wind, einige Stunden Sonnenschein, am Nachmittag dann wieder stellenweise Regenschauer und Gewitter. So viel zum Wetter mit Thomas Wostal.
11: ORF Radio Salzburg, Verkehrsinformation um 9.04 Uhr. Es ist ruhig auf Salzburgs Straßen. Sie kommen überall gut voran. Wir wünschen gute und sichere Fahrt.
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11: So viele gelbe Autos wie zurzeit habe ich schon lange nicht mehr gesehen. Die Pollen picken wirklich überall und man fragt sich, zahlt sich Waschen da noch aus, weil sie sind eh gleich wieder da. Wir haben uns die Pollenflugroute mal genauer angesehen. Was, wo und wie lange noch herumschwirrt, das hören Sie gleich. Schönen Vormittag.

0: Wie schaut Ihr Auto aktuell aus? Frisch gewaschen oder gelb von den ganzen Pollen? Die Pollensaison geht in die nächste Runde. Die Gräser beginnen jetzt mit Anfang Mai zu blühen. Aber Elisabeth Klaushofer hat dazu ganz gute Nachrichten.
1: Die Gräser starten, aber fürs Erste nicht zu heftig, sagt Markus Berger vom österreichischen Pollen-Informationsdienst. Zu verdanken ist das dem Wetter.
2: Wir haben jetzt die Momentaufnahme mit dem trockenen Wetter. Sollte es in den nächsten Wochen, Monaten wieder vermehrt zu Regenschauern kommen und die Gräser mehr Flüssigkeit bekommen, kann das schon noch stärker werden im Verlauf. Aber jetzt aktuell ist das trockene Wetter zwar schlecht für die Pflanzen, aber gut für die Allergiker.
1: Aber Betroffene haben besonders lange mit den Gräsern zu kämpfen, nämlich bis in den Sommer. Daran kann selbst Trockenheit nichts ändern.
2: Man muss halt dazu sagen, es gibt in Österreich 240 relevante Gräsersorten. Das ist auch der Grund, warum die Saison dann von Mai bis August dauert, weil einfach zu unterschiedlichen Zeitpunkten unterschiedliche Gräser blühen.
1: Und auch regionale Unterschiede sind zu berücksichtigen. In den tieferen Lagen beginnen die Gräser früher zu blühen als im Gebirge. Und nicht nur das.
2: Vor allem jetzt relevant für die Gräserpollenallergiker sind wirklich Standorte, wo es gezielt sehr warm ist. Also wir nennen das thermisch begünstigte Standorte, vielleicht irgendein Platzl, wo die Sonne wirklich konstant hinscheint oder wo umliegende Gebäude noch die Temperatur oder der Asphalt die Temperatur erhöhen können. Da kann es lokal schon zu ein bisschen stärkeren Beschwerden kommen, aber allgemein geht es jetzt sehr langsam los.
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1: Um 9.30 Uhr mit Marina Schlager. In Schneitzelreuth sind gestern drei Fahrzeuginsassen bei einem Verkehrsunfall verletzt worden. Eine 79-jährige Einheimische ist mit ihrem Wagen von der Fahrbahn abgekommen, hat dabei ein Auto touchiert, das noch ausweichen konnte und nur gestreift wurde und ist dann in das Auto eines 61-jährigen deutschen Urlaubers geprallt. Der Mann, seine 57-jährige Frau und die 79-jährige Unfallverursacherin wurden mittelschwer verletzt, meldet die Polizeiinspektion Bad Reichenhall. Die B305 war für 1,5 Stunden komplett gesperrt. Starke Windböen durch ein Gewitter haben gestern am Abend für Feuerwehreinsätze in der Stadt Salzburg gesorgt. In der Alpenstraße hat ein umgekipptes Baugerüst 12 parkende Autos beschädigt. Laut Augenzeugen dürfte das Gerüst noch nicht fertig fixiert gewesen sein. Verletzt wurde niemand. Und eine S-Bahn musste kurz nach dem Bahnhof Salzburg-Parsch evakuiert werden, weil sie wegen eines Schadens an der Oberleitung nicht mehr weiterfahren konnte. Rund 100 Passagiere mussten den Zug verlassen. Auch hier wurde niemand verletzt. Die großräumige Sperre der Brenner-Autobahn im Tiroler Wipptal am 30. Mai wegen einer Demonstration von Anrainern gegen die Verkehrsbelastung wird sich auch auf Salzburg auswirken. Der deutsche Autofahrerclub ADAC nennt unter anderem die Dauernautobahn als Ausweichroute. Der Salzburger Landesverkehrsreferent reagiert mit Abfahrtsperren. Für die Kontrolle werde neben ASFINAG und Polizei auch ein privater Sicherheitsdienst im Einsatz sein, heißt es. Damit zu den Wetteraussichten. Es wird heute eher unbeständig mit dichten Wolken, etwas Sonne und vor allem am Nachmittag auch Regenschauern. Oberhalb von 2000 Metern kann es auch schneien. Vereinzelt sind Gewitter möglich. Die Temperaturen erreichen 15 bis 20 Grad. Morgen am Freitag wird es dann wieder freundlicher und wärmer. Es wird überwiegend sonnig. Am Nachmittag können sich größere Quellwolken bilden. Vereinzelt sind auch Gewitter möglich. Die Temperaturen erreichen morgen 17 bis 23 Grad.
2: ORF Radio Salzburg, Verkehrsinformation um 9.32 Uhr auf der B168 der Mittersiller Straße. Zwischen Uttendorf und Niedernsiel wird der Verkehr wegen Felsräumarbeiten immer wieder bis zu 10 Minuten angehalten. Ansonsten kommen Sie gut voran auf Salzburgs Hauptverbindungen. Wir wünschen gute und sichere Fahrt.

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1: 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Wir blicken zurück auf den ersten großen österreichischen Triumph durch Udo Jürgens. Der Film ist ein tiefgehendes Porträt eines Genies, das dank bisher unveröffentlichtem Material aus dem Familienarchiv auch den Privatmenschen hinter dem weißen Flügel zeigt.
2: Die Sehnsucht ist wie eine Rose, die blüht und jeder Betrachter weiß, wie kurz ihr Leben ist. Und das macht ja die Schönheit umso gewaltiger. Und die Sehnsucht ist ja deshalb so schön, weil wir genau wissen, in der Sekunde der Erfüllung ist sie tot.
1: Direkt danach um 21.20 Uhr schalten wir dann in die jüngere Zeitgeschichte zu Conchita Unstoppable. 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
3: Ich hatte bei den Golden Globes nicht erwartet, dass mich dort irgendjemand erkennt oder sich irgendjemand für mich interessiert. 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
1: Ja, und zum Abschluss wird es um 22.25 Uhr mit JJ Mein Traum wird wahr noch einmal sehr persönlich.
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Von Madonna zu einer anderen Musiklegende, 80 Jahre alt wäre er in diesem Jahr geworden. Freddie Mercury. Vor 35 Jahren ist er viel zu früh an AIDS verstorben. Musik macht es aber möglich, dass er immer noch unter uns ist. Das ist Radio Salzburg am Donnerstagvormittag. Schön, dass Sie da sind.

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1: Dieser Tipp ist besonders für alle Töchter und Söhne wichtig. Es geht um die richtige Blumenauswahl für einen unserer wichtigsten Menschen. Für die Mama zum Muttertag. Welche Blumen sind heuer im Trend? Das weiß Gärtnermeisterin Theresa König.
2: Wenn man jetzt vor die Schnittblumen hergeht, dann sind das frühsommerliche, duftige, gebundene Sträuße mit Löwenmaul und Frauenmantel, Kamille, Levkoyen, einfach so, wie wenn sie von der Blumenwiese gepflückt worden wären.
1: Viele unterschiedliche Farben sind heuer beliebt.
2: Es können auch ganz wilde Kombinationen mit Gelb-Rosa sein. Oder zum Muttertag rosa ist auch immer ein Klassiker einfach.
1: Es muss aber nicht unbedingt ein Strauß sein.
2: Eine Bepflanzung oder Topfpflanzen, da habe ich einfach länger Freude damit und kannst zum Beispiel den ganzen Sommer mal im Garten oder auf der Terrasse anschauen.
1: Auch mit dem Klassiker Rose können Sie eigentlich nichts falsch machen. Allerdings sollten die Farben gut gewählt sein. Rot ist eher weniger zu empfehlen.
2: Also eher so bunte Rosen oder Hortensien oder Pfingstrosen ist auch so eine Trendblume heuer. Also gibt es ganz viele Möglichkeiten.
1: Um Ihre Wartezeit am Muttertag zu verkürzen, empfiehlt es sich auch, die Blumen oder Gestecke bereits vorzubestellen.
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4: Am Mikrofon ist Anselm Peer. Nach dem Ausbruch des gefährlichen Hunter-Virus auf einem Kreuzfahrtschiff wird jetzt untersucht, wie genau sich die Passagiere infiziert haben. Im Fokus steht dabei der Starthafen in Argentinien, berichtet Teresa Kulovic.
5: In Ushuaia im Süden Argentinien suchen vom Gesundheitsministerium entsandte Expertinnen nach möglichen Spuren des Hunter-Virus. Das Ministerium betont derzeit allerdings, noch sei unklar, ob sich die Touristen überhaupt in Argentinien angesteckt haben. Die beiden Niederländer hätten zuvor auch andere südamerikanische Länder bereist. In der Region Ushuaia wurde seit 1996 kein einziger Hunter-Virus-Fall gemeldet. In Argentinien selbst ist allerdings ein Anstieg zu verzeichnen. Mit 100 eingemeldeten Fällen in diesem Jahr hat sich die Anzahl fast verdoppelt. Im Vorjahr waren es im gleichen Zeitraum 57 Fälle. Extreme Wetterereignisse infolge des Klimawandels könnten in Argentinien die Ausbreitung des Hunter-Virus begünstigen. Experten zufolge treiben Dürreperioden die Nagetiere auf Nahrungssuche aus ihren Lebensräumen, während starke Regenfälle für mehr Vegetation und damit für ein rasches Wachstum infizierter Nagerpopulationen sorgen.
4: Österreich hat heuer den trockensten März und April seit Beginn der Messungen vor fast 170 Jahren verzeichnet. Laut der Geosphere Austria hat es im Schnitt um 63% weniger Niederschlag gegeben als im langjährigen Durchschnitt. Auffällig sei heuer vor allem die Kombination aus einem sehr trockenen Winter und einem extrem trockenen Frühjahrsbeginn. In Lettland sind in der Nacht zwei aus Russland kommende Drohnen abgestürzt. Dabei ist ein leeres Öldepot beschädigt worden. Das lettische Verteidigungsministerium vermutet, dass es sich um ukrainische Drohnen handelt, die von ihren Zielen in Russland abgekommen sind. Ablenkung ist zunehmend eine der Hauptursachen bei Unfällen, die von Fußgängern verursacht werden. Das Tragen von Kopfhörern etwa ist ein nicht zu unterschätzender Risikofaktor, warnen Verkehrsclubs und Experten. In Wien ist vor kurzem eine Joggerin beim Zusammenstoß mit einer Straßenbahn schwer verletzt worden. Auch sie war abgelenkt, berichtet Michael Schön.
6: Die Joggerin dürfte durch ihre Kopfhörer das Warnsignal der Straßenbahn überhört haben. Sie wird zu Boden geschleudert und schwer verletzt. Kein Einzelfall, wie Studien zeigen, führt das Hören von Musik oder Podcasts zu einer Verdopplung des Reaktionswegs. Verkehrspsychologin Bettina Schützhofer.
7: Man schaut weniger nach links und rechts und man schaut auch kürzer. Das heißt, man hat einen schlechteren Verkehrsraumüberblick. Man wählt eine schlechtere Querungslücke und die kann dann zum Beispiel zu klein sein.
6: Zwar bleibt die Zahl der Verkehrsunfälle mit Fußgängern als Verursacher auf einem konstant hohen Niveau. Allerdings steigt der Anteil jener Unfälle, bei denen Ablenkung als Ursache erfasst wurde. Zuletzt lag dieser bei fast 6 von 10 Fällen. Der ÖAMTC fordert deshalb Maßnahmen zur Prävention, um Ablenkungsunfälle zu verhindern und das Bewusstsein dafür zu stärken.
4: Das waren die Nachrichten mit Anselm Peer. Und jetzt zum Wetter.
8: Ein wechselhafter und windiger Donnerstag ist das mit Wolken und etwas Sonne. Regenschauer und Gewitter sind im Laufe des Tages am wahrscheinlichsten im Bergland, gegen Abend aber vereinzelt auch im Flachland wie etwa stellenweise in Burgenland und in Niederösterreich. Die Höchsttemperaturen liegen heute meist zwischen 17 und 24 Grad. Vereinzelt bleibt es kühler mit nur etwa 13 Grad, zum Beispiel im Außerfern. Morgen Freitag weniger Wind, einige Stunden Sonnenschein, am Nachmittag dann wieder stellenweise Schauer und Gewitter. Soviel zum Wetter mit Thomas Worsthal.
9: ORF Radio Salzburg, Verkehrsinformation um 10.04 Uhr. Sie kommen überall gut voran, es sind uns keine Störungen gemeldet worden. Wir wünschen gute Fahrt.
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9: So zwischendurch mal schnell einen Kurzurlaub machen, das hat schon was. Und auch wenn es nur gedanklich ist, Lionel Richie nimmt uns gleich mit in eine laue Sommernacht. So geht Tagträumen. Schönen Donnerstag.

0: Ein super Oldie in Radio Salzburg. Vom Süden in den hohen Norden, das ist rausgekriegt, vom Kapitän zum Joker und zwischenzeitlich hat es sogar nach dritter Liga ausgesehen. Ich rede über Fußball. Für Fußball, der Stefan Schwab läuft seit seinem Wechsel nach Deutschland nicht wirklich rund. Der Pinzgauer ist vergangenen Sommer von PAOK Saloniki zu Holstein Kiel gewechselt, war dort bisher aber noch nicht so oft im Einsatz. Zuletzt hat es sogar Pfiffe von den eigenen Fans gegeben, Christoph Schwarz.
1: Zwei Spieltage vor Schluss feiert Holstein Kiel. Die Störcher, so der Spitzname, haben den Klassenerhalt gesichert. Eine turbulente Saison geht zu Ende, auch für Stefan Schwab, der insgesamt nur zu 5 Startelf-Einsätzen gekommen ist. Kritik, auch von den eigenen Fans, nimmt der Salzburger aber sportlich.
2: Die Leute haben halt natürlich ein bisschen andere Erwartungen gehabt, was Einsatzzeiten und Leistung betrifft. Es hat halt alles dann nicht so passt, wie wir es uns alle erhofft haben. Also meine Seiten und die Fanseiten her waren halt vereinzelt ein paar Leute leider, aber das ist für mich wichtig, was sagen die Leute, mit denen ich tagtäglich zusammenarbeite. Und die sind alle am Ende des Tages froh, dass ich da bin und dass ich viel mitgeholfen habe jetzt für den Klassenerhalt. Und das ist das, was zählt.
1: Schwab ist im vergangenen Sommer ablösefrei von PAOK Saloniki nach Kiel gewechselt. Sein Vertrag beim deutschen Zweitligisten läuft Ende Juni aus. Die Zukunft danach ist offen.
2: Es schaut schon danach aus, dass ich Kiel verlassen werde. Das letzte Wort war noch nicht gesprochen. Muss man schauen, was der Trainer will. Was mich betrifft, muss ich da schauen mit der Familie, was das Komfortableste einfach für uns ist, was halt auch Schule, Kindergarten und so weiter betrifft. Und von dem her wird es noch ein bisschen dauern und ich werde sicher viele Gespräche führen und dann für mich und die Familie die richtige Entscheidung treffen.
1: Eine Entscheidung ist aber schon sicher, nämlich, dass es irgendwann wieder zurück nach Salzburg geht.
2: Ich tendiere natürlich schon, dass der Tag kommt, wo ich halt nochmal in Österreich vielleicht spielen werde oder in Österreich da im Fußball tätig sein werde. Und da wird unser Hauptmittelpunkt dann schon Salzburg sein.
1: Wann es soweit ist, bleibt vorerst noch offen. Sportlich geht es jetzt für Stefan Schwab in den letzten 2 Runden mit Kiel noch um einen einstelligen Tabellenplatz und einen damit versöhnlichen Abschluss dieser doch so turbulenten Saison.

Das ist der Donnerstagvormittag in Radio Salzburg. Ein Kult-Hit aus den 80ern war das, Rick Astley. Kennen Sie das, wenn einem jeder sagt, was man tun muss oder tun sollte, ist das manchmal recht anstrengend. Da hört man dann so eine Ansage richtig gerne. Geh deinen eigenen Weg oder in den Worten von Fleetwood Mac, go your own way.

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1: Um 10:30 mit Marina Schlager. Mit der E-Card seines Bruders soll sich ein Österreicher 5 Operationen in den Salzburger Landeskliniken erschlichen haben. Der 27-jährige Arbeitslose muss sich deshalb heute wegen schweren Betruges am Landesgericht Salzburg verantworten. Die Höhe der Behandlungskosten liegt laut Anklage bei rund 18.000 Euro. Der Bruder habe laut Staatsanwaltschaft nicht davon gewusst, dass seine E-Card missbräuchlich verwendet wird und Sozialleistungen dadurch erschlichen werden. Der Angeklagte ist bereits amtsbekannt. Er sitzt mit 13 Vorstrafen derzeit in Haft in Oberösterreich. Die großräumige Sperre der Brenner-Autobahn im Tiroler Wipptal am 30. Mai wegen einer Demonstration von Anrainern gegen die Verkehrsbelastung wird sich auch auf Salzburg auswirken. Der Deutsche Autofahrerclub ADAC nennt unter anderem die Tauernautobahn als Ausweichroute. Der Salzburger Landesverkehrsreferent reagiert mit Abfahrtsperren. Für die Kontrolle werde neben ASFINAG und Polizei auch ein privater Sicherheitsdienst im Einsatz sein, heißt es. 382 Bushaltestellen weisen in Salzburg Mängel etwa durch Fehlen von Witterungsschutz oder unsicherer Straßenquerung auf, heißt es vom Verkehrsclub Österreich. Der Fahrgäste dazu aufgefordert hat, Mängel an Haltestellen zu melden. Es wurden Bushaltestellen in allen Salzburger Bezirken gemeldet, die meisten in der Landeshauptstadt. Als positives Beispiel wird die Haltestelle Kaprun-Ortsmitte genannt. Sie wurde als eine von 9 besten Bushaltestellen Österreichs nominiert. Jetzt zu den Wetteraussichten. Es wird heute eher unbeständig mit dichten Wolken, etwas Sonne und vor allem am Nachmittag auch Regenschauern. Oberhalb von 2000 Metern kann es auch schneien. Vereinzelt sind auch Gewitter möglich. Die Temperaturen erreichen 15 bis 20 Grad. Morgen am Freitag wird es dann wieder freundlicher und wärmer. Es wird überwiegend sonnig. Am Nachmittag können sich größere Quellwolken bilden. Vereinzelt sind auch Gewitter möglich. Die Temperaturen erreichen morgen 17 bis 23 Grad und in 2000 Metern Höhe zum Mittag 7 Grad.
2: ORF Radio Salzburg, Verkehrsinformation um 10.32 Uhr auf der B168, der Mittersillerstraße. Zwischen Uttendorf und Niedernsill wird der Verkehr wieder wegen Felsräumarbeiten angehalten. Rechnen Sie mit bis zu 10 Minuten Wartezeit. Ansonsten kommen Sie momentan gut voran auf Salzburgs Hauptverbindungen. Wir wünschen gute und sichere Fahrt.
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0: Das ist der Donnerstagvormittag in Radio Salzburg. Die Natur atmet auf. Auch heute regnet es zumindest wieder ein bisschen, oder muss man eher sagen, es tröpfelt. In der Wetterdienststelle begrüße ich Josef Hasselhofer von der Geosphere. Hallo, schönen Vormittag.
1: Hallo, schönen Vormittag.
0: Was kommt denn da an Wasser runter?
1: Ja, heute gibt es von Westen her eine feuchte Luftströmung und die bringt jetzt schon einiges an Wolken. Im Innviertel, in Bayern und in Tirol gibt es bereits die ersten Regenschauer und die werden in der nächsten Stunde den Flachgau und den Pinzgau betreffen und ziehen dann im Laufe des Tages am Nachmittag über das ganze Land. Vor allem im Bereich der niederen Tauern, das heißt im südlichen Bongau und im Lungau, kann es dann am Nachmittag auch ein paar Gewitter geben. Die Regenschauer können am Nachmittag zum Teil kräftig ausfallen.
0: Müssen wir da auch heute wieder mit kurzen Sturmböen rechnen?
1: Das ist im Bereich von Gewittern durchaus möglich. Das kann dann vor allem das Ennstal und den Lungau betreffen. Da kann der Wind kurz mal Spitzen um die 60 km/h erreichen.
0: Gestern ist ja durch so eine Sturmböe ein Gerüst in der Stadt Salzburg am Ende der Alpenstraße umgefallen und auch ein Zug musste stehen bleiben. Wie darf man sich denn sowas überhaupt vorstellen? Wie entsteht das? Weil von einem richtigen Gewitter war ja weit und breit nichts zu spüren.
1: Ja, die heftigen Gewitter, die waren im Bereich zwischen Braunau und Ried im Innkreis, also im Innviertel. Aber das hat gereicht, dass es einen sehr starken Luftstrom auslöst am Boden. Und der hat bis in die Stadt Salzburg gereicht und hat dem dort Schäden verursacht. Im Innviertel, da gab es auch Starkregen, da sind Keller überflutet worden und dort sind auch ein paar Bäume umgestürzt.
0: Und bei uns haben da ein paar Minuten gereicht.
1: Ja, das ist nur ein ganz kurzer Wind, der da quasi sehr stark ist und der kann eben dann sehr viel Schaden verursachen.
0: Sehr viel Energie war da auf jeden Fall dabei. Wie geht's denn in den kommenden Tagen weiter? Gibt's da auch wieder ein bisschen Energie von der Sonne?
1: Ja, morgen gibt es wieder mehr Sonnenstrahlung. Das Wetter ist insgesamt etwas ruhiger, aber am Nachmittag bilden sich über den Bergen ein paar Quellwolken und da sind dann ganz vereinzelt Regenschauer möglich. Das betrifft aber eher die Berge. Am Samstag schaut es ähnlich aus, auch da scheint oft die Sonne. Die Quellwolken werden aber wieder mehr, kommen auch schon früher, bereits am Vormittag bilden sie sich. Und da werden am Nachmittag dann eher verbreitet wieder Regenschauer und einzelne Gewitter auftreten. Am Sonntag wird es dann föhnig, da kommt sehr warme Luft von Süden. An der Alpen-Nordseite heißt das aber auch wieder, es gibt einiges an Sonnenschein. Die Neigung zu Regenschauern und Gewittern lässt etwas nach, nur im Bereich der Berge kann es einen kurzen Regenschauer geben.
0: Danke für diese Vorschau, Josef Hasselhofer.

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1: Am Mikrofon ist Anselm Peer. Die EU geht gegen sogenannte Deepfakes vor. Anwendungen mit künstlicher Intelligenz, die gefälschte Nacktbilder von Personen machen können, sollen in der EU verboten werden. Daniel Theissl berichtet.
2: Die EU nimmt jetzt also nicht nur die Ersteller und Verbreiter, sondern auch die Anbieter ins Visier. Das Verbot zielt auf KI-Tools ab, die zum missbräuchlichen Erstellen von sexualisierten Deepfakes verwendet werden, wie zum Beispiel Grok. Hier kann man mittels künstlicher Intelligenz Pornos mit Gesichtern unbeteiligter Frauen erstellen, ohne deren Einverständnis. Die EU will mit diesem Verbot auch Kinder vor sexuellem Missbrauch besser schützen und genau definieren, was sexualisierte Inhalte sind und was nicht. Man hört, nicht einvernehmlich erstellte Bikini- oder Unterwäschebilder sollen weiterhin erlaubt bleiben. Geht die Reform durch, dann würde das Verbot ab Anfang Dezember EU-weit gelten. EU-Parlament und EU-Rat müssen noch zustimmen, das soll aber nur Formsache sein.
1: Die Hilfsorganisation Ärzte ohne Grenzen wirft Israel vor, im Gazastreifen absichtlich eine Unterernährungskrise erzeugt zu haben. Betroffen seien vor allem Kinder, Schwangere und stillende Frauen. Die Organisation fordert Israel auf, Hilfsgüter ungehindert in das Palästinensergebiet zu lassen. Betrunkene Flugpassagiere machen Fluglinien immer öfter Probleme. Erst gestern Abend musste eine Maschine in Deutschland wegen eines Randalierers zwischenlanden. Ryanair-Chef O'Leary fordert jetzt Alkoholbeschränkungen auf Flughäfen. Mehr von Markus Langer.
3: Er verstehe nicht, warum in Flughafenbars schon um 5 oder 6 Uhr früh Alkohol ausgeschenkt werde, sagte Ryanair-Chef O'Leary der britischen Zeitung The Times. Außerhalb der in Großbritannien regulierten Öffnungszeiten für Pubs solle auch an Flughäfen kein Alkohol ausgeschenkt werden, forderte er. Zudem sollte der Alkoholausschank an Flughäfen auf 2 Getränke pro Kopf begrenzt werden, was mit Hilfe der Bordkarten kontrolliert werden könnte. Ab welcher Uhrzeit die Fluggesellschaft selbst den Verkauf von Alkohol an Bord beginnt, ging aus dem Gespräch nicht hervor. Im vergangenen Jahr hatte die irische Fluglinie angekündigt, Passagieren bei ungebührlichem Verhalten, das zu einem Ausschluss aus dem Flugzeug führt, eine Geldstrafe von 500 Euro in Rechnung zu stellen.
1: Winterchaos im Frühling. Ein heftiger Schneesturm hat die US-Bundesstaaten Colorado und Wyoming getroffen. Nina Lehmann.
4: Schwerer, nasser Schnee liegt nördlich der Großstadt Denver auf den bereits frühlingshaften Wiesen und Bäumen, teilweise bis zu 30 Zentimeter. Die Straßen sind matschig, viele Bewohner müssen wieder zu den Schneeschaufeln greifen. Die Stadtverwaltung ruft aus Sicherheitsgründen dazu auf, nicht unter Bäumen zu parken. Denn schwere Schneelasten auf den Ästen können dazu führen, dass Äste abbrechen und auf das Fahrzeug fallen. An Schulen und Unis ist der Unterricht abgesagt. Die Energieversorger haben Dutzende Mitarbeiter für Notfälle abgestellt. Und im Flugverkehr kommt es zu Verspätungen.
1: Das waren die Nachrichten mit Anselm Peer. Und jetzt zum Wetter.
5: Zeitweise kommt heute die Sonne hervor, wie jetzt zum Beispiel in Klagenfurt bei schon 18 Grad. Besonders im Bergland sind aber auch Regenschauer und Gewitter dabei. Jetzt regnet es zum Beispiel im Raum Kufstein bei nur 11 Grad. Gegen Abend sind vereinzelt auch im Flachland Gewitter möglich, besonders in Teilen des Burgenlandes und in Teilen von Niederösterreich. Morgen weniger Wind, einige Stunden Sonnenschein, am Nachmittag dann stellenweise wieder Regenschauer und Gewitter. Überall warm bei 18 bis 24 Grad. So viel zum Wetter mit Thomas Wostal.
6: ORF Radio Salzburg, Verkehrsinformation um 11.04 Uhr auf der BR 168, dann Mittersiller Straße zwischen Uttendorf und Niedernsiel, wird der Verkehr immer wieder wegen Felsräumarbeiten angehalten. Rechnen Sie hier mit mindestens 10 Minuten Wartezeit. Ansonsten kommen Sie gut voran auf Salzburg Straßen. Wir wünschen gute Fahrt.
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6: Rosa, gelb, hellblau, türkis, tief in Pastell getaucht, waren zwei sehr junge Herren damals, als sie in den 80ern durch ein legendäres Video gehüpft sind zu ihrem eigenen Welthit. Mitsingen jederzeit erlaubt. Wem in Radio Salzburg. Guten Tag.

0: Stevie Wonder in Radio Salzburg und wir wechseln jetzt das musikalische Genre. Das Salzburger Mozarteum-Orchester hat sein Programm für die kommende Spielzeit 2026-27 vorgestellt. Natürlich widmet sich das Orchester auch diesmal intensiv der Mozartpflege. Insgesamt bietet das Programm das Modest Mozarteum Orchesters, das neben seiner Konzerttätigkeit auch als Haus- und Hoforchester des Landestheaters dient, aber weitaus mehr als nur Mozart, berichtet Lukas Möschel.
1: Das Salzburger Mozarteum Orchester zählt zu den führenden Klangkörpern Österreichs. Seit nunmehr 2 Jahren steht es unter der künstlerischen Leitung des Dirigenten Roberto González Monjas. Und die Chemie zwischen ihm und seinen Musikern scheint zu stimmen, so das Resümee des Spaniers.
2: Ich glaube, viele Leute aus dem Publikum sagen immer, dass die Spielfreude einfach unglaublich präsent und spürbar ist in unseren Konzerten. Das genieße ich einfach so und es ist schön, dass das Publikum das jetzt sieht oder mehr sieht. Ich glaube, unsere Präsenz in der Stadt, aber auch international, ist stärker. Wir kommen gerade aus einer extrem erfolgreichen Südkorea-Tournee. Aber auch unsere Präsenz hier in Salzburg, wie viele Leute wir erreichen, nicht nur unsere Stammpublikum, sondern auch Kinder, Studenten, Jugendliche. Es wird alles immer mehr, immer größer, aber auch qualitativer auch. Und ich finde, das spürt man. Und viele Leute fragen uns einfach, hey, wie ist das und was macht ihr zunächst? Und das ist schon einfach den Trend auch zu setzen.
1: Programmlich ist das Orchester natürlich vor allem der Werkpflege Mozarts verpflichtet, aber bei weitem nicht ausschließlich. Zu den Highlights der kommenden Saison zählen etwa Gustav Mahlers 3. Symphonie, die das Orchester im großen Festspielhaus aufführen wird. Ein Schwerpunkt ist der Komponistin Fanny Hensel gewidmet, Schwester von Felix Mendelssohn Bartholdy, deren Werk bislang noch wenig Beachtung findet.
2: Was mir wirklich reizt, ist, dass das Publikum unglaublich neugierig ist und sie möchten mehr wissen. Es geht nicht nur um neue Formate, sondern Formate, die etwas Neues oder mehr Information oder in die Tiefe gehen. Und das ist natürlich für mich und für uns auch, glaube ich, extrem schön, weil man muss nicht die oberflächliche Seite irgendwie pflegen, sondern man darf wirklich in die Tiefe gehen. Und das ist einmalig. Und dass unser Publikum das will, macht uns, glaube ich, sehr stolz, weil das zeigt, was für eine Qualität unser Publikum hat.
1: Ein großes Anliegen ist dem Mozarteum Orchester weiterhin auch die Ausbildung des Musikernachwuchses, etwa mit der neu gegründeten Konstanze Mozart Orchesterakademie. Aber auch die Musikvermittlung wird großgeschrieben. In Schulen oder durch Formate wie den Symphonic Mob im Einkaufszentrum Europark, die das Orchester auch außerhalb klassischer Konzerträume spür- und erlebbar machen.

Ja, weiter im Programm mit einem Hit aus den 80ern. Rod Stewart wusste damals schon, Some guys have all the luck. Schönen Donnerstag.

0: Ach, heute gibt's wieder zumindest ein paar Tropfen Regen. Vor allem Allergiker können da mal kurz aufatmen, bestätigt auch Ulrike Gärtner vom Salzburger Pollenwarndienst.
1: Das ist das Paradies für die Allergiker immer. 10 Minuten stark Regen und die Luft ist sauber. Es sind keine Pollen dann in der Luft. Pollenallergiker können bei Regen sehr, sehr gut spazieren gehen, weil sie da keine Belastungen haben und weil sie wirklich da durchatmen können.
0: Aber dann Vorsicht nach dem Aufenthalt im Freien.
1: In der Wohnung selber regnet es ja nicht. Das heißt, man sollte nicht reingehen mit einer Kleidung, die man draußen beim Spazierengehen angehabt hat. Und mit dem Regen kann man gut durchlüften. Man sollte halt schauen, dass man möglichst viele Pollenkörner aus der Luft entfernt, aus dem Wohnbereich.
0: Jetzt mal ganz abgesehen von den Allergikern, auch so manche Hobbygärtnerin und mancher Hobbygärtner freut sich über das Nass von oben.
2: Auf das Wetter haben wir jetzt gewartet, schon wochenlang. War alles trocken, der Rasen und die Beete. Und jetzt, wenn man schaut, die Vögel gehen rein ins Biotop und baden sich. Also ja, es ist fein jetzt.
0: Genau, die Natur braucht das längst und ewig lang dauern wird diese Regenphase ja eh auch nicht.
2: Also das zum Zusammenspiel ist auch noch für sich das Wichtigste. Regen, Sonne, Sonne, Regen.
0: Und heute steht wieder Regen an und wir freuen uns drüber.

Musik, die einen sofort irgendwohin zurückbeamt, ins erste Konzert, in eine lange Autofahrt mitten in der Nacht oder einfach in einen Moment, der wichtig war. Das können nur wenige Bands, was immer sie jetzt mit diesem Song verbinden. Diese Erinnerung gehört ihnen ganz allein. Hier sind's. YouTube Mahlzeit am Donnerstag.

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5: Es ist 12 Uhr. Sie hören die Glocken der Pfarrkirche von Schwarzenbach in der Buckel.

0: Schwarzenbach ist eine Marktgemeinde in der buckligen Welt im Südosten von Niederösterreich. Der Ortsname geht auf den gleichnamigen Bach zurück. Archäologische Bedeutung kommt dem Ort durch seine einzigartige Wallanlage zu, die aus keltischer Zeit stammt. Am Platz der heutigen Sakramentskapelle stand ab 1407 eine erste kleine Kirche. Hier wurde 1767 ein neues Gotteshaus im Rokoko-Empire-Stil errichtet. Der Glockenturm entstand schon 150 Jahre davor. Die heutige Ausstattung der Saalkirche ist eine gelungene Verbindung von Barock und Moderne mit einem Altarbild des heiligen Bartholomäus, dem Patron der Pfarrkirche Schwarzenbach.
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2: Herzlich willkommen zum Mittagsjournal, das sind die Themen. Die Heizkesseltauschförderungen könnten bald auslaufen. Und der Iran will heute noch auf den US-Friedensvorschlag reagieren. Am Mikrofon begrüßt Sie Rosanna Azara. Der Fördertopf für den Heizungstausch dürfte bald leer sein. Heuer stehen dafür ja insgesamt 360 Millionen Euro zur Verfügung. Gut 58 Millionen Euro gibt es noch. Und ob bzw. in welchem Umfang kommendes Jahr überhaupt noch gefördert wird, ist aktuell offen. Tanja Mahler berichtet.
3: Mit Jahresmitte dürfte das Fördergeld für den Heizungstausch aufgebraucht sein. Damit können heuer rund 25.000 Heizsysteme ausgetauscht werden, laut Dachverband Erneuerbare Energie. Dennoch hält heute Umweltminister Norbert Totschnig, ÖVP, am Ziel, heuer insgesamt 30.000 Heizsysteme zu tauschen, fest, erklärte er am Rande einer Pressekonferenz. Wie bleibt unklar.
4: Wir haben heuer gesehen, dass es eine enorme Nachfrage gibt.
3: Ob bzw. in welchem Umfang der Heizungstausch kommendes Jahr noch gefördert wird, bleibt offen. Totschnig.
4: Ist auch Gegenstand der aktuellen Verhandlungen in den Budgetverhandlungen. Und ja, das Ergebnis ist abzuwarten.
3: Mit Februar hat die Regierung bereits die Förderung der thermischen Sanierung gekippt.
2: Die Demonstration auf der Tiroler Brenner-Autobahn wird wie geplant stattfinden. Der Termin am 30. Mai stehe, sagt der Initiator der Demo. Gestern hatte Verkehrsminister Hanke von der SPÖ appelliert, den Protest zu überdenken und vor einem Verkehrschaos an diesem reisestarken Wochenende Ende Mai gewarnt. Zum Iran-Krieg jetzt. Da soll ein Abkommen zwischen den USA und dem Iran gute Chancen haben. Das sagt zumindest Präsident Trump. Er spricht von einer Annäherung im Streit um Atomwaffen. Teheran bestätigt das vorerst nicht. Katharina Wagner aus unserer Auslandsredaktion. Was weiß man denn bis jetzt?
5: Ja, bisher wissen wir, dass Trump sich zuletzt sehr zuversichtlich gezeigt hat, mit dem Iran ein Abkommen zu schließen. Medienberichten zufolge soll ein 14-Punkte-Plan aus den USA unmittelbar die Öffnung der Straße von Hormuz fordern und dann soll innerhalb von 30 Tagen über anderes, etwa den Abbau von Sanktionen und dem Ende der Urananreicherung im Iran verhandelt werden. Der Iran will seine Antwort auf den US-Vorschlag noch heute dem Vermittler Pakistan bekannt geben, aber Trump hat bereits gewarnt, sollte die iranische Antwort negativ ausfallen, dann werden die USA den Iran erneut, und zwar laut Trump, ganz massiv angreifen.
2: Danke, Katharina. Und der Iran-Krieg dürfte heute auch Thema im Vatikan sein. Dort hat US-Außenminister Marco Rubio nämlich eine Audienz beim Papst Leo. Grund für den Besuch ist, dass US-Präsident Trump den Papst zuletzt attackiert hat, weil dieser zum Frieden im Iran-Krieg aufgerufen hat. Vor knapp einer Woche ist das Mercosur-Handelsabkommen zwischen der EU und vier südamerikanischen Staaten vorläufig in Kraft getreten. Jetzt plant die EU genauere Kontrollen, um zu verhindern, dass schadstoffbelastete Lebensmittel in europäische Supermärkte gelangen. Raphael Krapscher berichtet.
6: In den Mercosur-Staaten kommen deutlich mehr Pestizide zum Einsatz als in der EU. Die argentinische Biodiversitätsforscherin Grecia Stefania de Grot konnte vor kurzem etwa in einer Untersuchung zeigen, was dort wirklich alles auf den Feldern landet.
7: Wir haben insgesamt 523 aktive Pestizidwirkstoffe gefunden, die in vielen lateinamerikanischen Ländern für die wichtigsten Nutzpflanzen verwendet werden. Fast die Hälfte dieser Wirkstoffe ist in der EU verboten oder nicht zugelassen.
6: Werden nun mehr mit Pestiziden belastete Lebensmittel nach Europa importiert, könnte das auch Gesundheitsrisiken mit sich bringen. Um das zu verhindern, gibt es aber klare Grenzwerte für Pestizidrückstände. Die EU will diese direkt in den Exportländern, aber auch an den EU-Grenzen kontrollieren und richtet dafür außerdem noch eine eigene Taskforce ein.
2: Das war das Mittagsjournal mit Rosanna Azara.
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8: Insgesamt wechselhaft ist der heutige Donnerstag. Ausgehend vom Bergland bilden sich am Nachmittag vermehrt Regenschauer und Gewitter. Die Landeshauptstädte sind aktuell trocken und teils sonnig, teils bewölkt. In Wien, Eisenstadt, St. Pölten und Linz hat es 18 Grad. In Salzburg 14, Innsbruck 16, Bregenz 13 und Graz und Klagenfurt 21 Grad. Regenschauer gibt es derzeit vor allem schon in Nordtirol und im Innviertel. Im Lauf des Nachmittags werden sie generell häufiger und kräftiger, zum Teil auch gewittrig. Es wird aber weiterhin auch Regionen geben, die ganz trocken bleiben. Bei teils lebhaftem Westwind liegen die Höchstwerte meist zwischen 13 und 21 Grad, im Osten und Süden bei bis zu 24 Grad. Ab morgen gibt es wieder mehr Sonne. Schauer an den Nachmittagen beschränken sich im Wesentlichen aufs Bergland. Auch mit den Temperaturen geht es wieder bergauf. 19 bis 27 Grad werden es am Muttertag. So viel zum Wetter von Gerald Holzinger.
9: ORF Radio Salzburg, Verkehrsinformation um 12.07 Uhr. Sie kommen gut voran auf Salzburgs Straßen. Da ist heute wenig los. Es sind uns keine Störungen gemeldet worden. Wir wünschen gute Fahrt. Manchmal braucht's keinen doppelten Espresso, manchmal reicht ein Gitarrenriff, ganz ohne Milch und Zucker. Eine schöne Mittagspause mit den Rolling Stones.

0: 70 Jahre Eurovision Song Contest wird in diesem Jahr gefeiert und das heißt, es ist Zeit für ein kleines Rekorde-Ranking. Die erfolgreichsten Länder beim ESC kennen vielleicht viele: Irland und Schweden ex aequo mit je 7 Siegen. Irland aber im Unterschied zu Schweden 3-mal in Folge. Mehr ESC-Wissen hat Kollege Marin Belakovic für uns.
1: Den Punkterekord zum Beispiel, den hat Portugal 2017 geknackt. Mit 758 Punkten die höchste Punkteanzahl in der Geschichte des Wettbewerbs. Aber die Punkte- und Votingregeln haben sich ja nicht nur einmal geändert. Am anderen Ende der Punkteskala, in der Null-Punkte-Kategorie, da ist Österreich ganz vorne dabei mit 6-mal Zero Points, ex aequo mit Deutschland und der Schweiz. Letzter Platz, Kaiser, das sind Norwegen und Finnland mit 11 letzten Plätzen und Finnland hält noch einen anderen Rekord. Den kürzesten Beitrag in der Song Contest Geschichte. Nur 1 Minute 27 dauert der finnische Song aus 2015 und dazu hält Finnland auch noch den Rekord beim Beitrag mit dem wenigsten Wortanteil. Aus 1998, da werden nur 6 Wörter 3 Minuten lang ständig und ständig wiederholt. Auch langgezogen ist dieser Rekord aus Malta. Der längste Ton, 13 Sekunden lang, aus dem maltesischen Beitrag von 1992. Den höchsten Ton, den beansprucht seit 2021 Israel für sich. Ein 5 gestrichenes H und den tiefsten Ton, ein Kontra-C oder sogar ein subharmonisches A1, schreibt man Estland 2024 zu. Ist übrigens auch der Song mit dem längsten Songtitel in der ESC-Geschichte mit 50 Zeichen und lautet Mendest Narkotikumidest Eitea Me Gül Midak.
0: Zu Deutsch, über diese Drogen wissen wir wirklich nichts. Manchmal ist es vielleicht besser, man versteht gar nicht, worüber gesungen wird, aber auch dieser Mann hat ja bekannterweise jahrzehntelange Drogenerfahrung. Mittlerweile ist er geläutert und clean. Robbie Williams, ganz jugendfrei in Radio Salzburg.

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3: Häftling wegen E-Card-Betruges verurteilt. Alpiner Skiweltcup kehrt nach Saalbach zurück. Und das Wetter heute wechselhaft, morgen freundlicher. Marina Schlager begrüßt Sie zum ORF Radio Salzburg Mittagsjournal um 12:30. Weil er sich im Krankenhaus als sein Bruder ausgegeben hat und sich dadurch 5 Operationen erschlichen hat, ist ein Pongauer heute wegen schweren Betruges zu 1,5 Jahren unbedingter Haft verurteilt worden. Der 27-Jährige ist mehrfach vorbestraft und war zum Zeitpunkt der Tat nach einem Haftfreigang auf der Flucht. Mariella Triemel mit Einzelheiten.
4: Der Pongauer ist 13-fach vorbestraft und ist im Herbst letzten Jahres auf einem Freigang von seiner Haft in der Justizanstalt in Ried im Innkreis. Dort kehrt er aber nicht zurück. Zu groß sei die Angst vor Mithäftlingen gewesen, sagt er heute vor Gericht aus. Er sei in der Haft bedroht und genötigt worden. Auf der Flucht nach seinem Freigang stürzt er dann aber und zieht sich eine Knieverletzung zu. Die Wunde infiziert sich stark, sodass der 27-Jährige nach Tagen die Rettung ruft und sich im Krankenwagen als sein jüngerer Bruder ausgibt und dessen Geburtsdatum angibt. Der Pongauer wird im Uniklinikum Salzburg notoperiert, entgeht einer Beinamputation nur knapp. Insgesamt 5-mal wird er operiert. Die Behandlungskosten summieren sich auf 18.000 Euro, sagt die Sprecherin der Staatsanwaltschaft Salzburg, Ricarda Eder.
5: Konkret wird dem Angeklagten zur Last gelegt, ein Krankenhaus in Salzburg darüber getäuscht zu haben, sozialversichert zu sein. Aufgeflogen ist das Ganze dann, weil der Bruder überraschend Post vom Krankenhaus erhielt.
4: Der Pongauer ist heute geständig. Der schwere Betrug tue ihm leid, das hätte alles nicht sein müssen, sagt er heute zum Richter. Denn der Angeklagte war sehr wohl darüber informiert, dass er in Haft zwar nicht krankenversichert ist, es aber auch dort eine Krankenanstalt gibt. Dorthin wollte er aber auf keinen Fall zurück, wegen der angeblichen Drohung von anderen Häftlingen. Die 18 Monate unbedingte Haft sind nicht rechtskräftig. Der Angeklagte hatte keinen Verteidiger.
3: Das Land Salzburg weitet heuer aufgrund des erwarteten starken Reiseverkehrs die Durchfahrtssperren aus. Diese gelten erstmals auch in der Stadt Salzburg sowie in weiteren Flachauer Gemeinden. Abfahrtssperren gibt es zudem wie gewohnt ab Puch-Urstein entlang der A10 Richtung Süden, um die Anrainer zu entlasten. Gelten sollen die Sperren erstmals am Pfingstwochenende, dann wie berichtet am 30. Mai sowie in den Sommerferien von 11. Juli bis 13. September. Die Polizei könne unterstützt von ASFINAG und privaten Sicherheitsdiensten Mitarbeitern jederzeit kontrollieren, heißt es vom Land. Der Alpenverein in der Stadt Salzburg kauft nun das Haus, in dem er seit 1977 eingemietet ist, in der Nonntaler Hauptstraße. Zudem übernimmt er die alte Talstation der ehemaligen Bergbahnen von Crispel-Gaissau. Dort soll ein Selbstversorgerheim für die Alpenvereinsjugend, Mountainbiker und Skitourengeher entstehen. Gerald Lehner mit Einzelheiten zum Kauf in der Stadt Salzburg und den weiteren Projekten.
6: Es geht um das frühere Gasthaus Zipfelwirt in Salzburg-Nonntal. Dieses steht seit vielen Jahrzehnten im Besitz des Landes Salzburg. Das Land hat die Liegenschaft nun dem bisher dort eingemieteten Alpenverein zum Kauf angeboten, sagt der erste Alpenvereinsvorsitzende Gerd Frühwirt. Die Sektion Salzburg hat gestern Abend mit großer Mehrheit beschlossen, insgesamt 1,3 Millionen Euro zu investieren. Das Geld kommt aus Rücklagen und dem Verkauf eines Grundstücks im Stadtteil Parsch. Fix ist laut Alpenverein auch die Übernahme der alten Talstation des Vierersesselliftes in den Bergen über Crispel-Gaissau im Tenningau. Nach der Pleite der dortigen Skischaukel müsse hier nun die Chance für sanften Tourismus genutzt werden, betont der Vereinsvorsitzende Frühwirt.
7: Der Vorteil ist einmal der, dass da schon eine komplette Infrastruktur vorhanden ist mit Strom, Wasser, Kanal. Die Station befindet sich ja dann in dem geplanten Bikepark, liegt direkt an der Mountainbike-Route. Im Winter kann man dort Skitouren gehen und dann sind wir natürlich da mittendrin, damit wir das unserer Jugend und unseren Mitgliedern anbieten und in Kooperation mit einer Ortsgruppe dann ganz gut administrieren.
6: Bei der Jahreshauptversammlung gestern wurde zudem beschlossen, die vereinseigene Kürsingerhütte im Hochgebirge bei Neukirchen am Großvenediger besser auszustatten. Die alte Bergstation der Materialseilbahn dort wird nun in einen modernen Kursraum mit Multimedia-Ausstattung umfunktioniert.
3: Morgen und übermorgen findet im Volksgarten in der Stadt Salzburg wieder der Radfrühling mit Angeboten zum Radfahren, Service, Bewegung, Beratung, Show und Musik statt. Peter Obermüller mit Einzelheiten.
8: Salzburg gilt als die Radfahrstadt Österreichs. Beim Radfrühling gibt es 2 Tage Programm rund ums Radfahren. Bei der AK-ÖGB-Börse zum Beispiel sind rund 1800 Räder zu haben, im Schnitt zwischen 100 und 300 Euro. Es gibt Radchecks, Testmöglichkeiten für Bikes und Lastenräder, eine Versteigerung durch Dorotheum und Fundamt und eine Lastenradparade. Wer Interesse hat, kann das Fahrrad kodieren lassen, das hilft, wenn es gestohlen wurde. Der Radfrühling richtet sich an sportlich orientierte Radfahrerinnen und Radfahrer, an Familien und an Menschen, die das Fahrrad gerne im Alltag verwenden oder vielleicht neu für sich entdecken wollen.
3: Der alpine Skiweltcup kehrt im kommenden Winter nach Saalbach zurück. Mit 2 Rennen, einer Herrenabfahrt und einem Herren-Super-G am 27. und 28. Februar. Bartl Gensbichler, Präsident des Salzburger Landesskiverbandes und WM-Mitorganisator, freut sich.
9: Wir haben natürlich eine Riesenfreude, dass die ganzen Bemühungen der letzten Wochen und Monate im Winter Früchte getragen haben. Haben wir alle zusammen, wie immer, Bergbahnen, Gemeinde, Tourismusverband, Skiclub, gekämpft, dass wir das kriegen und sind wir mal für den kommenden Winter mit dabei und werden wieder das Beste, was es nur gibt, abliefern, dass man um Saalbach-Hinterklemm einfach nicht mehr herum kann.
3: Die Saalbacher kämpfen ja um einen Fixplatz im Weltcup, wie ihn etwa Kitzbühel hat.

0: wie gesehen, Strecken und Quartiere bereitzustellen. Und auch mit Zauchensee als Ersatzort ist es zum vorgeschlagenen Termin zu keiner Einigung gekommen. Flachau mit dem Nachtslalom bleibt damit das einzige Damenrennen in Salzburg im kommenden Winter. Wir sind damit bei den Wetteraussichten. Die Sonne zeigt sich heute nur zeitweise. Es bilden sich immer mehr Quellwolken. Vor allem in den Gebirgsgauen kann es regnen, vereinzelt auch gewittrig. Oberhalb von 2000 Metern kann es schneien. Die Temperaturen erreichen 15 bis 20 Grad. In der Nacht sinken sie auf 7 bis 0 Grad. Morgen am Freitag wird es freundlicher und überwiegend sonnig. Am Nachmittag bilden sich teilweise wieder Quellwolken. Auch gewittrige Regenschauer können vereinzelt dabei sein. Meist bleibt es aber trocken. Die Temperaturen steigen morgen auf 17 bis 23 Grad.
1: ORF Radio Salzburg, Verkehrsinformation um 12.37 Uhr. Sie kommen gut voran auf Salzburgs Straßen. Es sind uns keine Störungen gemeldet worden.
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0: Für alle Allergiker ist heute auch ein schöner Tag. Es regnet zumindest mal wieder ein bisschen. Ob die Autos da gleich auch schon geputzt werden von den gelben Pollen, ist eine andere Frage. Wie sehr leiden Sie unter der Pollenbelastung? Darüber wollen wir heute mit Ihnen reden in der Radio Salzburg Mittagszeit. Gastgeber ist Andreas Landrock und er ist ohne Taschentuch zu mir gekommen.
1: Zum Glück. Servus, Gabi. Ja, Pollenbelastung heuer besonders stark. Warum? Das liegt zum Teil am Wetter, das liegt daran, wie die Pflanzen gerade auf den Wetterumschwung reagieren, beziehungsweise auf das trockene Wetter der vergangenen Wochen, dass es auch relativ schnell von kalt auf warm gewechselt hat. Das gibt es viele Gründe, warum das so ist. Jeder kann es sehen, selbst wenn man selber kein Allergiker ist. Du hast angesprochen, Autos momentan überall, auch auf Fahrrädern und allem anderen, was so im Freien herumsteht, ist seit Wochen, kann man fast sagen, so ein feiner gelber Staubfilm jeden Tag drauf. Und das ist für die Leute, die Gott sei Dank keine Allergiker sind, besonders lästig. Für die Allergiker, die leiden natürlich jetzt momentan ganz besonders. Kratziger Hals, laufende Nase, tränende Augen, ähnliches mehr. Wir reden heute drüber mit dem Pollenexperten Österreichs, dem Leiter des österreichischen Polleninformationsdienstes, Markus Berger. Den kann man heute alles fragen, was man wissen möchte zum Thema Pollen, was man tun kann, wie man sich schützen kann, ob es überhaupt irgendwelche Rezepte gibt. Und ja, wie gesagt, alles, was da möglicherweise von Interesse wäre, besprechen wir heute.
0: Rufen Sie an, reden Sie mit, wie immer unter der Telefonnummer 066 28 23 823, oder schreiben Sie uns ein E-Mail unter mittagszeit@orf.at. Ich verschiebe ja mein Autowaschen von Tag zu Tag, weil ich mir denke, es wird momentan eh nicht besser, aber vielleicht könnt ihr das auch klären.
1: Wenn es drauf regnet, muss ich leider sagen, werden die Autos nicht sauber. Sie kriegen dann nur so gelbe Punkte von den Pollen. Schaut auch nicht schön aus.
0: Also der Kollege ist auch schon Experte.
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3: Mit Rosanna Zara am Mikrofon. Immer mehr Menschen suchen Hilfe bei der Schuldnerberatung. Im Vorjahr waren es mehr als 21.000. Das ist der höchste Wert seit 2011. Grund für den Anstieg der Verschuldungen ist die wirtschaftliche Lage, wie Claudia Peintner-Schmidt berichtet.
4: Es muss nicht immer ein Kaufrausch sein, damit jemand in ein Schuldenfiasko gerät. In der Praxis zeigt sich, Arbeitslosigkeit und Einkommensverlust sind seit Jahren die meistgenannten Überschuldungsgründe. Knapp 21.600 Personen haben im Vorjahr das erste Mal eine Schuldnerberatungsstelle aufgesucht. Eine der höchsten Zahlen der letzten Jahre, wie Clemens Mitterlehner, Geschäftsführer der österreichischen Schuldnerberatungsstellen, berichtet.
5: Vor allem Menschen mit wenig Einkommen müssen einen sehr, sehr hohen Anteil des Einkommens für Wohnungskosten, Energiekosten aufwenden. Jetzt kommen noch so Effekte dazu wie zum Beispiel Spritpreise. Es werden auch die öffentlichen Verkehrsmittel teurer.
4: Frühe Finanzbildung ist wichtig. Das Sozialministerium hat deshalb ein Pilotprojekt in Betrieben gestartet, um Mitarbeiter in Finanzwissen zu schulen. Die Schuldnerberatung bietet darüber hinaus auch kostenlose Taschengeldseminare für Eltern an.
3: Die Hilfsorganisation Ärzte ohne Grenzen macht Israel schwere Vorwürfe. Israel habe im Gazastreifen absichtlich eine Hungerkrise erzeugt, in dem Lebensmittel und Hilfsgüter zurückgehalten wurden. Das habe eine Untersuchung ergeben. Betroffen davon seien vor allem Kinder, Schwangere und stillende Frauen gewesen. In den USA ist ein angeblicher Abschiedsbrief des Sexualstraftäters Jeffrey Epstein veröffentlicht worden. Ein Richter hat zugestimmt, den Brief, der jahrelang unter Verschluss war, freizugeben. Den Antrag hat die Zeitung New York Times gestellt. Ernst Kernmeier berichtet.
6: Es ist ein einfacher Zettel mit wenigen Worten, die vom Sexualstraftäter Jeffrey Epstein stammen sollen. Sie haben monatelang ermittelt und nichts gefunden, heißt es da. Es sei ein Privileg, sich den Zeitpunkt für den Abschied selbst aussuchen zu können. Kein Name, keine Unterschrift. Gefunden haben will den Zettel ein Zellengenosse von Epstein kurz vor dessen Tod im August 2019 in einem New Yorker Gefängnis. Ob er tatsächlich von Epstein geschrieben wurde, steht nicht fest. Er war wegen sexuellen Missbrauchs von Minderjährigen und wegen des Aufbaus eines Sexhandelsrings für Prominente angeklagt. Das US-Justizministerium hat nach großem Druck Millionen Files freigegeben. Ein Teil ist weiter unter Verschluss.
3: Nach der Gasexplosion in Leoben ermittelt jetzt das Landeskriminalamt Steiermark. Die Ursache für den schweren Unfall auf einem Firmengelände gestern am frühen Abend ist weiter unklar. 6 Arbeiter sind verletzt worden, ein 58-jähriger Mann schwebt in Lebensgefahr. Die Explosion hat einen Großeinsatz der Einsatzkräfte ausgelöst. Das waren die Nachrichten mit Rosanna Zara. Das Wetter.
7: Teils sonnig, teils bewölkt geht es durch den Nachmittag und ausgehend vom Bergland bilden sich vermehrt Regenschauer und Gewitter, aktuell etwa schon im Bereich des Semmering. In vielen Regionen weht lebhafter Westwind und die höchsten Temperaturen liegen zwischen 13 und 21, im Osten und Süden bei bis zu 24 Grad. Im Moment hat es zwischen 10 Grad bei leichtem Regen in Hochfilzen und 23 Grad mit Sonne in St. André im Lavantal. Ab morgen gibt es insgesamt wieder mehr Sonne. Schauer an den Nachmittagen beschränken sich im Wesentlichen aufs Bergland. Und auch mit den Temperaturen geht es wieder bergauf. Am Sonntag, dem Muttertag, werden es bei teils lebhaftem Südwind 19 bis 27 Grad. So viel zum Wetter von Gerald Holzinger.
8: 4:01 ist es gleich. Wir schauen kurz auf die Salzburger Straßen. Da gibt es momentan gute Nachrichten, nämlich keine Staus, keine Unfälle, aber Baustellen dafür. Zum Beispiel auf der B311 der Pinzgauer Straße bei Zell am See. Da ist heute noch der Schmittentunnel wegen Bauarbeiten gesperrt. Der Verkehr wird durchs Ortsgebiet umgeleitet. Gebaut wird auch auf der B159 der Salzachtalstraße beim Bass-Lueck. Da wird der Verkehr wegen Bauarbeiten wechselweise angehalten. Das Ganze dauert dort noch, ja, heute genau noch 3 Monate, nämlich bis zum 7. August. Wir wünschen weiterhin gute und sichere Fahrt.
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8: Ja, wenn man momentan rausgeht, aufs Radl steigt oder ins Auto, dann ist es schon seit Tagen, man könnte fast glauben, seit Wochen nicht mehr zu übersehen. Auch wenn man selber keine Allergien hat, momentan sind die Pollen unterwegs. Und zwar so richtig intensiv. Alles ist mit einem feinen gelben Staub überzogen. Für Allergiker natürlich ein echter Horror, noch dazu, wo das heurige Jahr besonders belastend werden soll. Woran das liegt, welche Pollen unterwegs sind, was man tun kann, wenn die Nase rinnt, der Hals kratzt und die Augen tränen. Darüber reden wir heute mit dem österreichischen Top-Experten auf dem Gebiet und den können Sie heute alles fragen in der Radio Salzburg Mittagszeit.
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8: Und ich begrüße ihn jetzt sehr herzlich. Er ist uns über Leitung zugeschaltet, weil sein Arbeitsplatz ist natürlich in Wien. Ich begrüße sehr herzlich Dr. Markus Berger. Herzlich willkommen in der Radio Salzburg Mittagszeit.
11: Hallo, danke für die Einladung.
8: Ich stelle ihn vielleicht noch ganz kurz genauer vor. Er ist nämlich Leiter des österreichischen Polleninformationsdienstes und außerdem auch noch Arzt, also Spezialist für Hals-, Nasen- und Ohrenkrankheiten oder wie man landläufig sagen würde, HNO-Arzt. Ich glaube, ich habe das so richtig zusammengefasst.
11: So ist es, genau.
8: Wunderbar. Herr Dr. Berger, jeder, der heute auf die Straße rausgeht, ich weiß nicht momentan, wie es in Wien ist, aber in Salzburg besonders intensiv in den letzten Tagen und Wochen, überall ist dieser gelbe Staub drauf. Ist das jetzt nur so ein Gefühl oder ist es momentan tatsächlich besonders schlimm mit den Pollen? Wie ist denn so ein bisschen die aktuelle Lage?
11: Also es ist aktuell wirklich so, dass in ganz Österreich dieser gelbe Staub in der Luft zu sehen ist. Da muss man gleich mal vorwegnehmen, das ist nicht der Übeltäter für die Beschwerden aktuell. Mhm. Dieser gelbe Staub oder wie er auch gern genannt wird, der Schwefelregen, ist der Pollen von Nadelbäumen, der in ganz Österreich aktuell dieses Phänomen macht. Und diese Nadelbäume machen aber gar nicht die Beschwerden. Wo es jetzt aktuell losgeht, sind die Gräserpollen. Das ist das wichtigste Allergen in Österreich. Circa 60% aller Allergiker in Österreich reagieren auf die. Und die starten eben zeitgleich mit den Nadelbäumen jetzt. Deswegen kommt oft der Eindruck, dass eben genau von diesen die Beschwerden herkommen.
8: Gut, wir halten fest, wir haben wieder was gelernt. Zwei verschiedene Sorten Nadelbäume. Warum was Allergien auslöst, da reden wir vielleicht später noch ein bisschen genauer drüber. Was mich interessieren würde, ist mal ganz prinzipiell auch, wie weit verbreitet ist denn das Problem? Ich habe das Gefühl, jeder kennt zumindest irgendjemanden in seinem Verwandtschaftsfreundesumfeld, der sehr empfindlich auf Pollen reagiert. Aber kann man Schätzungen abgeben, wie viele Leute das wirklich betrifft?
11: Ja, die Pollenallergie oder unter dem Sammelbegriff auch genannt allergische Rhinitis ist ein sehr weitläufiges Problem. Es ist sogar die zweithäufigste chronische Erkrankung in Europa und betrifft circa ein Drittel der Bevölkerung. In Österreich schätzt man so 1,5 bis 2 Millionen Menschen, die davon betroffen sind.
8: Kann man irgendwie sagen, man hat ja auch oft das Gefühl, das wird mehr. Also wenn man so die letzten Jahre, Jahrzehnte Revue passieren lässt, war das vielleicht irgendwann einmal nicht mehr so das große Thema. Mittlerweile hat man das Gefühl, es werden immer mehr die empfindlich reagieren, immer mehr die allergisch reagieren. Ist das tatsächlich so?
11: Tendenziell schon. Ich glaube, dass da auch so Institutionen wie wir zum Beispiel, die ja probieren, erhöhte Awareness zu schaffen, also dieses Thema mehr in den Mittelpunkt ziehen, dass das da auch einen großen Beitrag leistet, weil die Leute einfach mehr drauf schauen, aha, was sind das jetzt für Beschwerden, die ich aktuell habe. Aber man muss trotzdem dazu sagen, vor allem die Klimaerwärmung und auch die Luftverschmutzung tragen dazu bei, dass einerseits die Saisonen länger dauern, aber auch im Schnitt weltweit die Allergien tendenziell steigen.
8: Das ist natürlich so eine Frage, auch man hat ja jetzt schon verschiedentlich gehört, dass heuer dieses Jahr 2026 besonders intensiv werden soll, was die Pollen betrifft oder es schon ist. Kann man kurz, bevor wir vielleicht später ein bisschen da genauer drauf eingehen, aber kann man kurz umreißen, woran das liegt, was heuer so besonders ist?
11: Man muss das etwas differenzieller betrachten, da wir ja unterschiedliche Pollensaisonen haben. Die Birke, die jetzt langsam dem Ende zugeht, die jetzt aktuell nur mehr in höheren Lagen Beschwerden verursacht, die hatte ein starkes Jahr. Das lag daran, dass die Birke immer in einem Zwei-Jahres-Rhythmus blüht. Das heißt, sie hat ein Jahr, in dem sie eher weniger Pollen freisetzt und ein Regenerationsjahr hat und dann ein sogenanntes Mastjahr, wo wieder vermehrt Pollen ausgeschüttet werden. Und in so einem Jahr haben wir uns heuer befunden. Mhm.
8: Sie sagen, Klimawandel spielt auch eine Rolle. Inwieweit ist das denn auch ein Faktor? Manche oder vielen ist vielleicht aufgefallen, heuer war es relativ lang, relativ kühl, dann ist es relativ schnell sehr warm geworden. Spielen solche Wetter- und Klimaphänomene eine Rolle und wenn ja, welche?
11: Ja, definitiv, da sich ja auch die Pflanzen, die Bäume, die Gräser an die Natur halten, die reagieren auf ihr Umfeld und welche Temperaturen wir haben, bedeutet, heuer war es relativ kühl noch im Frühjahr, die letzten Jahre war es schon im Jänner sehr warm, dadurch hat die Pollensaison in den letzten Jahren früher begonnen als üblich. Heuer war dann allerdings das Problem, dadurch, dass es dann etwas verspätet, sehr schnell warm geworden ist, dass alles auf einmal begonnen hat zu blühen von den Frühblühen. Das heißt, wir hatten relativ schnell sehr hohe Belastungen, die dann natürlich auch zum Leid der Allergiker beigetragen haben. Mhm. Zusätzlich, wenn man dann in den Herbst hineinschaut, dauert die Saison auch länger, weil es einfach länger warm bleibt und auch so nicht einheimische invasive Pflanzenarten wie das Ragweed breiten sich langsam in Österreich aus aufgrund dieser warmen Temperaturen.
8: Aber wenn ich das richtig verstehe, ist es ja so, eine richtige Pause gibt es eigentlich kaum, wenn einmal die Saison läuft. Wenn die Pflanzenwelt in Schwung kommt, dann geht das bis in den Herbst durch?
11: Ja, die Pause wird immer kürzer. Das ist das, was wir in den letzten Jahren immer mehr sehen. Wir hatten jetzt in den letzten Jahren schon 300 Tage, an denen es eigentlich relevanten Pollenflug in der Luft gab. Das heißt, nur mehr 2 Monate plus minus, wo wirklich jeder, der auf Pollen reagiert, durchatmen konnte. Und das ist etwas, das tendenziell immer kürzer und kürzer wird, eben aufgrund der Temperaturen.
8: Welche Pollen unterwegs sind, welche Auswirkungen die haben für Allergiker, wie man sich vielleicht auch schützen kann, was man dagegen tun kann, all das besprechen wir heute in der Radio Salzburg Mittagszeit. Wenn Sie auch darunter leiden, unter tränenden Augen, rinnender Nase, kratzigem Hals, wenn Sie Allergien haben gegen Gräser, gegen Pollen aller Art, rufen Sie uns an. Heute können Sie Ihre Fragen stellen an den österreichischen Top-Experten Markus Berger, den Leiter des österreichischen Polleninformationsdienstes.
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0: Gerade Salzburg-Mittagszeit heute am Donnerstag, den 7. Mai. Wir reden heute über unsere lieben Pollen, wobei sie für ganz viele, ungefähr ein Drittel der Österreicher, haben wir gelernt, eigentlich überhaupt nicht so besonders lieb sind, weil ein Drittel, ungefähr 1,5 bis 2 Millionen Menschen, schätzt man in Österreich alleine, allergisch sind gegen Pollen, ganz extrem zum Teil darauf reagieren, wenn Birkenpollen, Gräser, ähnliches mehr durch die Luft fliegt. Wir reden heute darüber mit dem österreichischen Top-Experten auf dem Gebiet, dem Leiter des österreichischen Polleninformationsdienstes in Wien, dem HNO-Arzt Dr. Markus Berger. Herzlich willkommen noch einmal, Herr Dr. Berger.
1: Dankeschön.
0: Wir haben die erste Hörerin in der Leitung. Sie heißt Veronika Billing. Herzlich willkommen, Frau Billing, in der Radio Salzburg Mittagszeit.
2: Die erste heute. Grüß Gott.
0: Grüß Gott.
2: Ich nehme eigentlich eh schon alles in Kauf, was so Kräuter und Gräser etc. verursachen. Aber mein Problem, ich weiß nicht, ob es ganz passend ist, mein Problem ist, dass ich kann kein heimisches Obst mehr essen. Ich habe dann solche Atemschwierigkeiten, Ausschläge, was man sich alles wünschen kann. Das endet teilweise mit Rettung. Wie gibt es da unser heimisches Obst? Esse ich irgendein fremdes Obst, dann geht das. Mhm. Ist das nicht ungewöhnlich?
0: Mhm. Darf ich Sie fragen, verzichten Sie dann ganz drauf nehmen Sie irgendwas oder wie gehen Sie damit um?
2: Also ich habe früher so gerne einen Apfel gegessen. Es geht nicht. Mhm. Ich kann keine Nüsse essen. Ich kann Kamarille essen und ich kann kaum eine Birne essen. In Verbindung mit Milch und Käse geht eine Scheibe Birne, ja. Aber ansonsten ist es wirklich, ich habe jetzt dort vor mir Pfirsiche liegen, die mein Mann gekauft hat. Und ich schaue sie an und ich rieche dran, aber ich kann sie nicht essen. Das tut mir echt weh. Aber ich kann auch Ananas essen und ich kann verschiedene Obstsachen essen, die eigentlich nicht bei uns heimisch sind. Und das ist das, was mich eigentlich interessiert. Wie kann das sein?
0: Jetzt schauen wir mal, das ist jetzt natürlich nicht unmittelbar ein Thema der Pollenallergie, aber vielleicht kann der Dr. Berger als Arzt trotzdem was dazu sagen, wie man damit umgehen kann, ob er vielleicht auch Ideen hat, woran sowas liegen kann.
1: Was Sie soweit beschreiben, klingt nach einer teilweise zumindest typischen Kreuzreaktion auf die Frühblüher, also zum Beispiel Birke oder Erle. Da reagiert man nämlich dann häufig mit verwandten Arten, wo häufig Stein, Obst und Nüsse dazugehören. Also wie Sie sagen, Äpfel, Marillen oder auch Nüsse können dann Beschwerden im Mundbereich oder auch Darmbeschwerden verursachen, solange sie roh sind. Das heißt, in diesem Fall wäre die Empfehlung, diese Nahrungsmittel zu kochen, zu backen, in irgendeiner Variante zu nehmen, wo sie erhitzt wurden, dann sollte es keine Probleme geben.
0: Und ein Marillenkuchen ist ja prinzipiell auch nichts Schlechtes. Trotzdem die Frage, Herr Dr. Berger, was kann man denn machen, wenn jetzt die Frau Billing zum Beispiel wirklich Lust hat auf einen frischen Apfel? Was kann man ihr empfehlen? Gibt es irgendwelche Tricks, irgendwelche Mittel auch, wo man dem sozusagen ein bisschen begegnen kann?
1: Der Trick, den es dann halt leider gibt, ist das Kochen der Nahrungsmittel. Ganz roh erkennt das Immunsystem dann diese Kreuzreaktion und ruft diese Beschwerden hervor. Was man probieren kann, ist, wenn für die Allergie die richtige Therapie wäre ja eine Immuntherapie, wo man hauptsächlich die Beschwerden von Nase und Augen, also diese typische Naserinnen, juckende Augen, solche Sachen therapiert. Bei manchen hilft das auch in diesem Segment, wobei man da leider keine Garantie aussprechen kann.
0: Frau Billing, leider bessere Nachrichten haben wir aber nicht, aber vielleicht, wenn Sie den Apfel kochen, ein Apfelkompott wäre vielleicht auch noch eine Möglichkeit.
2: Das mache ich.
0: Gleich. Alles klar,
2: dankeschön. Das habe ich ja alles zusätzlich zur Allergie mit Pollen und allem. Es ist ja einfach, ich weiß nicht, man hört, meine Stimme ist immer rau, kratzig, weil ich einfach so betroffen bin. Aber gut, ich bedanke
1: mich. Was Sie noch zusätzlich probieren können, sind alte Apfelsorten zu essen. Nicht die aus dem Supermarkt, die ganz modernen, sondern wirklich alt eingesessene Apfelsorten. Da ist teilweise das Allergen ein bisschen weniger drinnen als in diesen hochproduzierten neuen Apfelsorten.
2: Wäre noch eine Variante.
0: Alles klar.
2: Ich bedanke mich auf jeden Fall bestens.
0: Frau Billing.
2: Dass irgendwann besser wird, dieses Ganze.
0: Wir drücken Ihnen die Daumen. Vielen lieben Dank für den Anruf. Dankeschön, Frau Billing. Dankeschön. Auf Wiedersehen. Ja, da sind wir jetzt schon mittendrin im Thema mit dem Dr. Markus Berger, wie man solchen allergischen Beschwerden auch begegnen kann. Wir haben vorher schon darüber geredet, die Saison wird immer länger, bis zu 300 Tage pro Jahr fliegen in Österreich die Pollen. Jetzt für alle, die, ich sage es jetzt einmal ein bisschen übertrieben, nicht auswandern wollen, was tun die? Wie kann man, wie wie kann man sich schützen, wenn man ein normales Leben führen möchte, rausgehen möchte, auch einmal vielleicht beim offenen Fenster schlafen oder ähnliches mehr? Gibt es eine generelle Empfehlung oder muss man da auch individuell zugeschnitten Therapieformen finden?
1: Die Allergie ist eine sehr individuelle Erkrankung. Es startet schon allein dabei, dass manches kaum spüren und manches wirklich immens spüren. Nicht jeder hat die gleichen Beschwerden, zumindest die gleiche Beschwerdestärke. Prinzipiell gibt es in der Therapie von der Allergie drei große Säulen. Das erste ist das Vermeiden der Allergie, was natürlich bei Pollen sehr schwierig ist, wo der österreichische Polleninformationsdienst mit den Vorhersagen, mit den Tipps und Tricks ein bisschen unterstützen möchte. Dann gibt es natürlich Medikamente, die die Beschwerden lindern, Antihistaminika oder die Nasensprays, die verordnet werden müssen vom Arzt oder Ärztin, die zumindest die Beschwerden über den Sommer lindern können. Viele fahren damit dann recht gut. Aber wenn auch das nicht ausreicht, dann sollte die Immuntherapie durchgeführt werden. Das ist entweder diese Hyposensibilisierung mit Spritze oder Tabletten, die 3 Jahre dauert und die einzige definitive Therapie für die Allergie ist. Wichtig dazu sagen ist, man sollte halt sich wirklich, auch wenn man nur geringe Beschwerden hat, austesten lassen, das Ganze anschauen lassen. Denn im Verlauf eine nicht behandelte Allergie kann auch zu einem Asthma führen und dann leidet die Lebensqualität auch noch mal deutlich.
0: Sie haben es schon angesprochen, gerade ich möchte trotzdem noch mit einer ganz konkreten Frage mich an Sie wenden, die eine Hörerin uns per E-Mail geschrieben hat, die Frau Christa Moshammer, die eine Frage hat zu dieser Sensibilisierung mit Tabletten oder Spritzen. Wie lang hält das? Also wie oft muss man das wiederholen?
1: Im Prinzip, im Idealfall macht man es einmal für diesen 3-Jahres-Rhythmus und dann hält es für 10, 15, 20 Jahre, manchmal auch länger. Das ist leider dadurch, dass man das Immunsystem drauf trainiert, gibt es da sehr unterschiedliche Ergebnisse. Bei 80% der Menschen kommt es zumindest zu einer deutlichen Besserung der Beschwerden. Man darf sich da nie erwarten, dass es ganz weg ist, aber das Ziel ist es, gut durch die Allergiesaison zu kommen, entweder ohne oder mit dann Tabletten, die die Beschwerden lindern. Ganz wegbekommen ist schwierig, aber so im Schnitt, die Studien zeigen, 10, 15, 20 Jahre kann diese Therapie anhalten.
0: Sollte das halten. Sie haben darauf hingewiesen, es ist eine sehr individuelle Sache, Allergien ganz generell. Kann man vielleicht nur ganz kurz zum Hintergrund erklären, woran das liegt? Warum ist einer gegen Gräser allergisch, ein anderer gegen Birken und ein dritter überhaupt nicht? Sind das angeborene Faktoren? Sind das erworbene Geschichten? Was ist da eigentlich der Grund, warum das so ist?
1: Das Immunsystem ist noch immer in der Forschung ein großes Mysterium. Da gibt es noch, also warum wir eine Allergie entwickeln, ist noch immer eine große Frage in der Forschung. Es ist eine Mischung aus vielen Faktoren, die dazu beitragen kann. Wir haben einerseits die genetische Komponente, also wenn die Eltern beide allergisch sind, ist schon mal die Chance, dass das Kind allergisch wird, deutlich erhöht. Zusätzlich kommt es dann dazu, wie wächst man auf, mit was wird das Immunsystem in Kontakt sein. Prinzipiell gibt es ja diese Bauernhof-Hypothese, dass Kinder, die wirklich auf einem alteingesessenen Bauernhof aufwachsen, mit Farmtieren, mit Kühen im Stall, dass die weniger Allergien haben. Das gibt es natürlich zu mäßig weniger in Österreich. Und auch, dass eben Luftverschmutzung dazu beiträgt. Also es ist ein wilder Mix aus vielen Sachen, die einfach dazu beitragen können, dass der Körper irgendwann einmal auf diese an sich harmlosen Stoffe reagiert.
0: Wir reden heute drüber, über die Pollensaison, welche Pollen gerade unterwegs sind, welche besonders lästig sind, warum das heurige Pollen ja so stark ist und was man auch dagegen tun kann. Wenn Sie Fragen haben an unseren Experten Dr. Markus Berger, den Leiter des österreichischen Polleninformationsdienstes, rufen Sie uns an 0662 823 823 oder schreiben Sie uns ein E-Mail an mittagszeit@orf.at. Wir machen jetzt eine kleine Pause. Bei mir im Nachbarstudio sitzt schon meine Kollegin Tanja Gelitzki mit den Radio Salzburg Nachrichten. Vorher gibt es noch ein bisschen Musik.

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1: Um 13:30 im Nachrichtenstudio ist Tanja Gelecki. Das Land Salzburg weitet heuer aufgrund des erwarteten starken Reiseverkehrs die Durchfahrtssperren aus. Diese gelten erstmals auch in der Stadt Salzburg sowie in weiteren Flachgau-Gemeinden. Abfahrtssperren gibt es zudem wie gewohnt ab Puch-Urstein entlang der A10 Richtung Süden, um die Anrainer zu entlasten. Gelten sollen die Sperren erstmals am Pfingstwochenende, dann wie berichtet am 30. Mai, sowie in den Sommerferien von 11. Juli bis 13. September. Die Polizei könne, unterstützt von ASFINAG und privaten Sicherheitsdienstmitarbeitern, jederzeit kontrollieren, betont das Land. Die Waldbrandverordnung für die Stadt Salzburg bleibt weiter in Kraft. Damit gilt weiterhin striktes Feuer- und Rauchverbot im Wald und in Waldnähe. Auch die städtischen Grillplätze bleiben gesperrt. Neue Reservierungen über die Online-Buchungsplattform sind derzeit nicht möglich. Die Stadt informiert zusätzlich mit Hinweisschildern vor Ort über die Sperre. Die Verordnung gilt bis auf Widerruf. In der Stadt Salzburg findet morgen und übermorgen wieder der Radfrühling statt. Bei der Radbörse werden rund 1.800 gebrauchte Fahrräder verkauft. Außerdem gibt es in den kommenden beiden Tagen Radchecks, Testmöglichkeiten für Bikes und Lastenräder sowie einen Pumptrack. Bei Interesse kann das Fahrrad kodiert werden als Abschreckung für Diebe bzw. Hilfe, wenn es gestohlen worden ist. Zu den Wetteraussichten über den Tag verteilt ziehen Regenschauer durch. Die können am Nachmittag lokal auch kräftig ausfallen. Vor allem im Lungau und im südlichen Pongau ziehen Gewitter durch. Die Temperatur erreicht 16 bis 20 Grad. Morgen Freitag scheint meist die Sonne. Ab Mittag bilden sich vor allem über den Bergen Quellwolken. Am Nachmittag sind lokale Regenschauer oder kurze Gewitter möglich. In der Früh 11, 1 bis 7 Grad pro Ton. Am Nachmittag erreichen die Höchstwerte 18 bis 23 Grad.
2: 13.32 Uhr ist es. Wir schauen kurz auf die Salzburger Straßen. Da gibt es momentan zum Glück keine Staus und keine Unfälle, aber ein paar Baustellen. Auf der B311, zum Beispiel auf der Pinzgauer Straße bei Zell am See, da ist heute noch der Schmittentunnel wegen Bauarbeiten gesperrt. Der Verkehr wird durchs Stadtgebiet von Zell am See umgeleitet. Gebaut wird auch auf der B159 der Salzachtalstraße beim Pass Luig. Da wird der Verkehr wegen Bauarbeiten wechselweise angehalten. Das Ganze zieht sich leider etwas in die Länge, zumindest die nächsten 3 Monate bis zum 7. August wird das Ganze noch dauern.
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2: Unser Thema heute, die langsam aber sicher doch ziemlich deutlich in Fahrt kommende Pollensaison. Wenn man rausschaut auf den Rädern, auf den Autos, auf den Sesseln, die vielleicht in Schanigärten stehen, überall sammeln sich gelbe Pollen. Wir haben heute schon gelernt, die Pollen, die man da sieht, die sind eigentlich für Allergiker gar nicht so entscheidend. Es sind eher andere, eher unsichtbare Täter, wenn man so will, die dafür Schnupfen, Nasen, tränende Augen, Halskratzen und ähnliches mehr sorgen. Was man tun kann als Pollenallergiker in diesem heuer besonders starken Pollenjahr, darüber reden wir heute in der Radio Salzburg Mittagszeit.
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2: Und unser Experte im Studio, das ist auch in der zweiten halben Stunde dieser Mittagszeit, Dr. Markus Berger, der Leiter des österreichischen Polleninformationsdienstes. Und an ihn habe ich gleich eine Frage, eine ganz konkrete, die uns eine Hörerin geschickt hat. Die sagt, sie ist auf Gräser allergisch schon seit ihrer Teenagerzeit. Sie ist inzwischen 75 Jahre alt. Und sie sagt, die Pollen gehen in die Lunge. Sie schnupft nicht, sie hustet nicht, sie bekommt keine Luft. Und da will sie jetzt wissen, was man da tun kann, ob da eventuell auch eine Immuntherapie was helfen kann oder was man ihr empfehlen kann, Herr Dr. Berger.
5: Ja, das ist leider die Gefahr einer Allergie, die über Jahre sich dahin schleppt, dass es zu diesem sogenannten Etagenwechsel kommt und man mit der Zeit auch, wonach es jetzt klingt, zumindest ein Asthma entwickeln kann, ein eher allergisches. In so einem Fall kann auch eine Immuntherapie helfen. Allerdings muss man davor unbedingt zu einem Lungenfacharzt gehen. Mhm. Denn eine der großen Thematiken, wo man diese Immuntherapie nicht durchführen kann, ist, wenn das Asthma unkontrolliert ist, also wenn es nicht richtig medizinisch eingestellt ist. Das bedeutet, als erstes auf jeden Fall mal zum Lungenfacharzt gehen, das anschauen lassen und therapieren lassen und dann kann man im weiteren Verlauf auch eine Immuntherapie starten und würde dies dann auch empfehlen.
2: Mhm. Gut, dann kommen wir gleich zum nächsten Anrufer. In der Zwischenzeit, während die Nachrichten gelaufen sind, haben uns einige Hörer angerufen. Der Herr Franz Glück zum Beispiel aus Burghausen ist in der Leitung. Herzlich willkommen, Herr Glück.
6: Ja, grüß Gott, Franz Glück.
2: Grüß Gott.
6: Ich bin 78 Jahre.
2: Mhm.
6: Und ich möchte auch dazu sagen, zu meinen feuchten Augen, ich habe Probleme mit Allergien. Aber ich nehme die Allergien an.
2: Mhm.
6: Pollenflug, egal wie oder was, ich nehme sie an. Und ich kämpfe nicht dagegen.
2: Mhm.
6: Ist einmal, ich wohne ein bisschen, ja. Nein, das ist eigentlich mein Beitrag. Vielleicht kann ich das irgendwie sagen, dass ich, dass man das annehmen soll.
2: Mhm.
6: Das ist.
2: Alles klar. Dankeschön, Herr Glück, für den Anruf. Alles Gute, liebe Grüße nach Burghausen. Ja, der Herr Glück sagt, man muss das auch annehmen. Man könnte auch sagen, man muss es aushalten. Aber Herr Dr. Berger, wenn ich das richtig verstanden habe, was wir bisher gesprochen haben, das ist auch nicht so eine gute Idee, weil es sich dadurch verschlimmern kann, oder?
5: So ist es, genau. Das ist, glaube ich, die vor allem am Anfang noch halt für viele die Mentalität, weil es einfach auch eine Hindernis ist, zum Arzt dann wirklich einen Termin auszumachen. Man lässt das vor allem am Anfang noch

0: besser, sondern in den meisten Fällen leider schlimmer. Es gibt ja durchaus noch Menschen, die so dann wie unser Anrufer das einfach aushalten, aber das muss man nicht und es ist auch zu empfehlen, da dann eine Therapie im Verlauf einzuleiten, damit es nicht schlimmer wird.
1: Eine Frage habe ich da aber schon in dem Zusammenhang. Wir haben zuerst schon drüber geredet, das ist natürlich das Bewusstsein im Hinblick auf Allergien in den vergangenen Jahren und Jahrzehnten eindeutig gewachsen. Gerade ältere Personen, auch wie die Dame, die uns das E-Mail geschrieben hat mit der Gräserallergie, die sagt, sie ist 75, der Herr Glück jetzt 78. Wie die jung waren, waren Allergien vielleicht wirklich nicht mehr so, noch nicht so richtig das Thema. Inzwischen sind sie auch davon betroffen. Gibt es irgendwie, Herr Dr. Berger, aus Ihrer Sicht sowas wie eine, ich sage es jetzt mal ein bisschen unfachmännisch, vielleicht eine Altersgrenze, wo man sagt, ab einem bestimmten Alter kann man nicht mehr wirklich viel tun oder kann man auch, wenn man in seinen 70ern oder vielleicht sogar 80er Jahren ist, darauf kommt, da hat es jetzt was mit Pollen beispielsweise, kann man da noch Sinnvolles unternehmen?
0: Durchaus, man kann eine Therapie immer starten. Ich möchte das Ganze auch noch in die andere Richtung aufziehen. Mhm. Zu den ganz Jungen, da gibt es ja auch oft Berührungsängste. Ab wann möchte ich meinem Kind eine Immuntherapie vielleicht zuziehen? Also diese Immuntherapie, die definitive Therapie für die Allergie, die geht ab 5 Jahren bereits und kann man dann bis ins hohe Alter auch hinaus durchführen. Wobei halt dann die Frage ist, irgendwann wird das Immunsystem nicht mehr so reaktiv sein, da geht dann vielleicht die Effektivität ein bisschen zurück, aber im Prinzip kann man es in jedem Lebensalter starten und sollte das auch wirklich in Betracht ziehen, unabhängig vom Alter. Mhm.
1: In Obertrum am See, da ist die Frau Cornelia Nötzl zu Hause, sie hat uns angerufen. Herzlich willkommen in der Radio Salzburg Mittagszeit, Frau Nötzl.
2: Ja, hallo.
1: Grüß Gott.
2: Grüß Gott. Ja genau, sehr interessante Beiträge und ich bin natürlich auch sehr gebrachte Allergikerin schon seit meinem 18. Lebensjahr, ich bin jetzt 71 und ich habe es vererbt bekommen, also in unserer Linie ist es genetisch bedingt. Jetzt sind es bei mir mit einem sehr schweren Asthma, bronchiale, allergisch bedingtes Asthma an und dann kam der Heuschnupfen ein paar Jahre später, also viele Jahre später und jetzt, es ist der sogenannte Etagenwechsel. Da wollte ich den Doktor fragen, Dr. Berger, aber er hat es dann auch genannt, dass es den gibt. Und jetzt habe ich dieses extreme Hautjucken. Und da wollte ich wissen, weil die Nase ist jetzt frei und die Lunge, ich nehme so ein Spray, so ein vorbeugendes Viani. Aber es ist gut im Griff. Ich habe keine asthmatischen Beschwerden, aber das Hautjucken. Und da wollte ich fragen, also 2 Fragen habe ich. Einmal, kann das auch das sein, dass es so, in der Zeit in den Pollen juckt, ist natürlich extrem. Und kann man Antihistaminika-Tabletten sozusagen unbedenklich nehmen, weil die brauche ich.
1: Frau Nötzl, das geben wir gleich weiter an den Dr. Berger. Ich hoffe, Sie haben alles gut verstehen können. Die Verbindung war nicht ganz besonders gut mit der Frau Nötzl, aber sie hat gefragt nach einem Hautjucken, das sie jetzt im Alter von 71 zu den sonstigen Beschwerden dazu bekommen hat und wollte wissen, ob das auch mit einer Pollenallergie zusammenhängen kann und ob Antihistaminika da helfen. Herr Dr. Berger, was kann man ihr empfehlen, der Frau Nötzl?
0: Ja, das Thema Hautjucken, das ist auch oft in der Allergieambulanz ein Thema, ist jetzt nicht so, und kann ich jetzt nicht so hundertprozentig sofort der Pollenallergie zusprechen. Es gibt viele Gründe, die dann auch vor allem eben in, sag ich mal, späteren Jahren ein Hautjucken hervorrufen können, wie eine ausgesprochen trockene Haut oder wenn man Allergiker ist, hat man auch häufig vielleicht eine Neurodermitis und eine brüchige Haut. Prinzipiell Punkt Nummer 2, ein Antihistaminikum kann man auf jeden Fall probieren. Wenn das Hautjucken über eine Allergie ausgelöst wird, dann ist es über denselben Weg wie auch die anderen Beschwerden, also über dieses Histamin ausgelöst. Das heißt, man kann ohne Probleme ein Antihistaminikum schlucken und schauen, ob damit das Hautjucken in dieser Zeit wirklich besser wird.
1: Aber wenn ich es richtig verstehe, auf jeden Fall ärztlich abklären, weil es ist sozusagen nicht selbstverständlich, dass das zur Pollenallergie gehört. Das kann auch was anderes sein.
0: So ist es. Da sollte man auf jeden Fall im Verlauf auch zu einem Hautarzt dann mal schauen.
1: Frau Nötzl, liebe Grüße nach Obertrum. Ich hoffe, wir haben die Frage einigermaßen beantworten können. Ihnen noch einen schönen Nachmittag. Wir reden heute über Pollenallergie. Die Saison, die ist ja momentan schon richtig im Gang. Wir haben gehört, es gibt kaum mehr Pausen. Die Saison wird immer länger, zieht sich in den Herbst hinein. Was es da alles für Allergien gibt, welche heuer besonders stark sind und was man auch tun kann, darüber reden wir heute in der Radio Salzburg Mittagszeit mit Dr. Markus Berger, dem Leiter des österreichischen Polen-Informationsdienstes.
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0: Die Radio Salzburg Mittagszeit heute beschäftigt sich mit der Pollensaison und was Allergiker dagegen tun können, wenn sie leiden unter Schnupfen, Nasenkratzen im Hals, tränenden Augen. Die Saison, die wird immer länger und man schätzt, etwa 1,5 bis 2 Millionen Menschen allein in Österreich leiden unter irgendeiner Form von Pollenallergie. Bei uns in der Sendung, in der Leitung am Telefon ist aus der Stadt Salzburg jetzt die Frau Herzgsell. Herzlich willkommen, Frau Herzgsell.
1: Ja. Grüß Gott.
0: Grüß Gott.
1: Ich habe nie was mit Allergien zu tun gehabt und jetzt, glaube ich, haben es mir erfolgreich erreicht. Und es ist sehr unangenehm. Wir haben ein kleines Unternehmen. Wenn ich beim Telefonieren bin oder gerade irgendwo bei einer Besprechung, auf einmal fange ich an zum Niesen und das hört nicht mehr auf. Also das ist eine ungute Unterbrechung, das Ganze. Nicht erfreulich.
0: Okay. Herr Doktor,
1: und, ja. Entschuldigung, ja, darf ich noch was sagen?
0: Na bitte.
1: Da war gerade die Vorrednerin, eine Dame, die vom Juckreiz gesprochen hat. Ich bin Diabetikerin und habe auch einen Juckreiz durch Diabetes. Die Dame soll sich vielleicht untersuchen lassen. Das kann von allem Möglichen kommen.
0: Auf jeden Fall, das haben wir ja eh schon empfohlen, auch natürlich, weil der Dr. Berger sagt, Hautjucken, da gibt es viele mögliche Ursachen und ein Besuch beim Hautarzt ist sicher sinnvoll. Diabetes sicherlich auch eine der Möglichkeiten. Frau Herzgsell, Sie sagen, Sie haben diese Symptome erst relativ spät, erst relativ kürzlich entwickelt, Dr. Berger.
1: Ja, erst heuer.
0: Erst heuer, Herr Dr. Berger. Wie ist das tatsächlich so, dass man auch im höheren Alter erst eine Allergie bekommen kann?
2: Auch das ist leider möglich. Man muss sich natürlich dann im Verlauf anschauen, ob das jetzt Jahr für Jahr wiederkommt. Aber man kann auch im höheren Alter leider noch eine Allergie entwickeln. Und das sind dann so die Fälle, wenn es einem auffällt, kann man auf jeden Fall mal eine Austestung planen, um sich das anzuschauen, ob da wirklich eine Allergie dahinter steckt.
0: Frau Herzgsell, vielen lieben Dank für den Anruf, liebe Grüße und noch einen schönen Nachmittag. Uns hat eine weitere Anfrage per E-Mail erreicht. Eine Hörerin, die sagt, sie war, offenbar ist sie vor 40 Jahren etwa Mutter geworden und damals habe man ihr erklärt, wenn man die Kinder recht ausführlich stillt, dann werden die später womöglich einmal keine Allergien bekommen. Herr Dr. Berger, gibt es da tatsächlich irgendeinen Zusammenhang zwischen Stillen und Allergieentwicklungen?
2: Das gehört ja zu diesen vielen, vielen Kleinigkeiten im Alltag, die Allergien beeinflussen können. Vor allem eben in der Entwicklung des Kindes gibt es mehrere Sachen. Eines wäre zum Beispiel, was man sich ja leider oft nicht aussuchen kann, ob das Kind natürlich oder über Kaiserschnitt zur Welt kommt. Also eine natürliche Geburt zeigt auch, dass da weniger Allergien entwickelt werden, weil das Kind einfach mit diesen Erregern über den Geburtskanal in Kontakt kommt, die das dann im Verlauf reduzieren können, das Risiko, als auch das Stillen im Vergleich zu künstlicher Milch ist auch nochmal, sag ich mal, besser fürs Immunsystem und kann da die Chancen verringern. Wobei das sind so Faktoren, da kann man sich halt oft leider nicht aussuchen, ob man das jetzt aktiv macht oder nicht.
0: Ich höre da aber schon ein paar Konjunktive drinnen. Also da ist viel Risiko reduzieren können und so drinnen. Also das ist alles keine Garantie.
2: Nein, es ist nie eine Garantie. Es ist ein kleiner Teil von einem großen, großen Puzzle, die alle ein bisschen dazu beitragen können. Aber leider gibt es noch immer keinen Weg, eine Allergie wirklich zu verhindern oder eine Regelung, wie man Allergien verhindern kann.
0: Eine weitere Hörerin, die Frau Susanne Weber, hat uns ein E-Mail geschrieben. Sie schreibt uns, sie hat eine ausgetestete Allergie gegen Beifuß und Gräser. Allerdings hat sie auch zu anderen Jahreszeiten, wo die nicht aktiv sind, Symptome. Und sie vermutet jetzt, dass da vielleicht eine Kreuzallergie dahinter steckt. Erstens einmal, kann das tatsächlich der Fall sein? Und zweitens, wie findet man raus, was für eine Kreuzallergie das dann ist, womit das dann zusammenhängt?
2: Das ist definitiv möglich, dass man auch zu anderen Jahreszeiten Allergien hat, die man noch nicht gefunden hat. Es gibt viele verschiedene Pollenarten in der Luft, die zu unterschiedlichen Jahreszeiten Beschwerden verursachen kann, die nicht standardmäßig immer ausgetestet werden. Es wird halt immer so, die wichtigsten werden standardmäßig ausgetestet. Dann gibt es aber noch mehr im Hintergrund, die man noch alternativ austesten kann. Was man da Menschen immer wirklich ans Herz legen muss, Betroffenen, ist, ein Tagebuch zu führen. Allergien kann man nur anhand des Beschwerdezeitraums ausfindig machen. Das heißt, ein Tagebuch, in dem genau niedergeschrieben wird, zu welchen Tagen Tagen, zu welchen Monaten die Beschwerden da waren, helfen immens, dann das richtige Allergen zu finden. Wir haben zum Beispiel auch in unserer App ein digitales Beschwerdetagebuch, wo man das eintragen kann, um eben bei der Diagnostik dann zu helfen.
0: Das ist richtige Detektivarbeit, da drauf zu kommen.
2: So ist es. Das ist teilweise, kann es wirklich schwierig sein und braucht eine ganz genauen, fokussierten Anamnese, also im Gespräch, dass man das herausfindet.
0: Als nächstes in der Leitung bei uns in der Radio Salzburg Mittagszeit ist die Frau Dorfinger. Herzlich willkommen, Frau Dorfinger.
3: Ja, grüß Gott.
0: Grüß Gott.
3: Ich habe eine Frage, und zwar, mein Mann ist COPD-Patient und hat jetzt allergisches Asthma. Kreuzblüten hat er seit dem 70. Lebensjahr, also Birke, Erle, Hasel, Nüsse und Nüsse und Äpfel. Und jetzt wollte ich fragen, ob diese Immuntherapie, ob die noch ansprechen würde.
0: Herr Dr. Berger.
2: Also die eine Thematik ist, ob sie ansprechen würde. Das ist, da gibt es prinzipiell schon die Möglichkeit, dass die auch jetzt noch helfen kann, eben hauptsächlich im ersten noch für die Asthma-Beschwerden. Da meine Spezialität aber die HNO ist und ich kein Lungenfacharzt bin und das schon ein sehr spezifischer Fall ist mit der Kombination von COPD und Asthma, müssten Sie da wirklich bitte mit dem Experten oder der Expertin aus der Lungenabteilung Rücksprache halten, ob deine Immuntherapie sinnvoll ist.
3: Aha, ja. Am 27. hat er in der Asthma-Ambulanz im Landeskrankenhaus, weil er jetzt wieder einen Zusammenbruch gehabt hat, hat er einen Termin und die werden das dann wahrscheinlich feststellen.
2: Ja, wunderbar. Fragen Sie es da explizit nochmal nach, ob eine Immuntherapie sinnvoll ist. Da sind Sie dann eh an der allerbesten Stelle, um das abzuklären.
0: Frau Dorfinger, wir drücken Ihnen und Ihrem Mann ganz fest die Daumen, dass alles gut wird und dass sich das auch klären lässt und die Therapien wirken. Schönen Nachmittag.
3: Ja, danke für meinen
0: Dankeschön,
3: danke,
0: auf Wiederhören. Wir reden heute über Allergien. Wir hatten heute schon ein paar neue Erkenntnisse, haben dazugelernt, dass was momentan so auf Autos, Fahrrädern und Gartenmöbeln herumliegt an gelbem Staub, das kommt von Nadelbäumen, hat mit den Allergien nicht wirklich was zu tun. Wir haben gelernt, dass die Birken heuer ein Mastjahr haben, also besonders stark geblüht haben, allerdings deren Saison jetzt auch schon wieder so schön langsam zu Ende geht und wir uns jetzt dann auf Gräser einstellen müssen. Herr Dr. Berger, wie geht's denn weiter in diesem Jahr, wenn Sie sozusagen wie ein Wetterfrosch eine Vorhersage machen müssten, einen Ausblick auf den Sommer und den Herbst? Wie wird dieses Jahr für Allergiker?
2: Das ist so wie beim Wetterfrosch eine schwierige Aufgabe, so weit in die Zukunft zu schauen, da die Allergie der Gräser, also die Gräsersaison ja leider für Allergiker sehr lang andauert, bis in den August hinein. Was man aktuell sagen kann, ist, dass der trockene April den Allergikern schon was Gutes getan hat, denn dadurch konnten die Gräser eher schlechter wachsen. Die Beschwerden werden trotzdem da sein, aber jetzt aktuell starten wir eine eher durchschnittliche Saison. Losgehen tut es jetzt in den Niederungen, das heißt in der Stadt Salzburg und vor allem in den Flach- und Tennengaus haben wir jetzt langsam mit Beschwerden zu rechnen. Stärkere Regenfälle werden das Ganze dann nochmal mildern. Also in Zeiten, wo es längerfristig regnet, wird die Luft reingewaschen und da kommt es zu geringeren Beschwerden. Wenn jetzt im Verlauf vom Sommer die nächsten Gräser aber genug Flüssigkeit über das Wetter bekommen, kann es nochmal in den Juni, Juli hinein zu stärkeren Belastungen kommen.
0: Eine letzte Frage habe ich noch, nachdem wir heute viel geredet haben über Antihistaminika, über Immuntherapien und ähnliches mehr. Es gibt ja auch so verschiedene Hausmittelchen. Eine Hörerin hat uns ein E-Mail geschrieben, die sagt, sie ist allergisch gegen Erle, Hasel und Birke. Aber was sie tut, ist, sie schmiert sich mit einem Wattestäbchen ein bisschen die Nasenschleimhäute mit Olivenöl ein. Jetzt mal ganz ohne nur auf das konkrete Beispiel einzugehen, aber so Hausmittelchen, so überlieferte, helfen die tatsächlich oder ist das eher, ein bisschen mehr Legende?
2: Nein, solche Sachen können durchaus helfen, auf jeden Fall. Die Olivenöl-Taktik ist, wie gesagt, eine ältere. Das Ziel ist, die Schleimhäute der Nase da einfach ein bisschen zu schützen vor den Pollen. Aber es gibt auch andere Hilfsmittel, die hier gut helfen können, die einfach die Schleimhäute reinwaschen. Das heißt Nasensprays oder Augentropfen, wo einfach nur eine Kochsalzlösung drinnen ist, um das Ganze zu waschen. Oder so Nasenduschen, die das Ganze Nasennebenhöhlensystem ein bisschen durchwaschen, sind nicht medikamentöse Maßnahmen, um die Beschwerden im Alltag ein bisschen zu verringern. Zusätzlich kann man auch eine FFP2-Maske empfehlen, auch wenn es heutzutage nicht mehr so gern getragen wird, aber auch die filtern die Pollen hinaus zu einem großen Teil, zumindest für Nase und Mund. Und auch die Pollenschutzgitter und Luftreiniger für zu Hause können in den eigenen vier Wänden nochmal eine Besserung bringen.
0: Und wer Fragen hat, wer sich informieren möchte, wer auch genauere Vorhersagen sucht, der kann sich natürlich immer an den österreichischen Polleninformationsdienst wenden. Ihr seid im Internet, ihr habt eine App, ihr habt ein System mit einer KI-gestützten Assistenz, ähnliches mehr. Da gibt es einen ganzen Katalog von Möglichkeiten, sich zu informieren. Vielleicht zeigen wir einmal kurz die Homepage durch vom Polleninformationsdienst.
2: polleninformation.at und die App ist die Pollen Plus App. Man kann uns auch gerne E-Mails schreiben, wenn es spezifische Fragen gibt. Wir beantworten diese auch gerne.
0: Herr Dr. Berger, vielen herzlichen Dank, dass Sie sich Zeit genommen haben und uns und unseren Hörern alle Fragen beantwortet haben rund ums Thema Pollen. Danke fürs Zeitnehmen und noch einen schönen Nachmittag.
2: Sehr gerne, danke Ihnen auch.
0: Ich darf mich von Ihnen verabschieden. Vielen Dank für Ihr Interesse. Wie gesagt, beim Polleninformationsdienst, da findet man dann noch alle Einzelheiten und ich wünsche Ihnen alles Gute, Gesundheit und einen möglichst beschwerdefreien Pollensommer und vor allem dann auch Pollenherbst. Bis zum nächsten Mal, noch einen schönen Nachmittag mit Radio Salzburg.

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5: Mit Rosanna Zara am Mikrofon. Pflegekräfte kritisieren, dass sie immer noch keine Medikamente verschreiben dürfen. Das Gesetz dazu ist eigentlich schon vor Monaten in Kraft getreten. Der Krankenpflegeverband fordert jetzt rasche Änderungen, um zu verhindern, dass das Personal aus Unzufriedenheit den Job wechselt. Katja Tofer.
6: Medikamente zur Wundversorgung oder gegen chronische Schmerzen. All das sollten eigentlich schon diplomierte Pflegekräfte verschreiben dürfen. Das entsprechende Gesetz gibt es bereits, die nötige Verordnung und die Zustimmung der Ärztekammer fehlen aber noch, sagt Elisabeth Potzmann vom Krankenpflegeverband.
7: Beides liegt 8 Monate nach dem Datum, wo es eigentlich erlassen hätte sollen, noch nicht vor.
6: Und dazu kommt, statt diplomierter Pflegekräfte steigt der Druck der Bundesländer, immer öfter Assistentinnen einzusetzen.
8: Wir erleben im Moment einen starken Druck in Richtung Deprofessionalisierung.
6: Und das bedeutet, dass etwa Heimbewohner öfter unnötig ins Spital geschickt werden, weil die Assistenzkräfte nicht weiter wissen, mit hohem persönlichen Leid für die Betroffenen und hohen Folgekosten fürs Gesundheitssystem.
5: Nach dem tödlichen Hunter-Virus-Ausbruch auf einem Kreuzfahrtschiff sieht die EU-Kommission ein geringes Risiko für Ansteckungen in Europa. Die Situation werde aber genau beobachtet. 3 Passagiere des Kreuzfahrtschiffs Honju sind an den Folgen des Virus gestorben. Bei 8 weiteren Personen besteht laut Weltgesundheitsorganisation der Verdacht auf eine Ansteckung. Wegen US-Präsident Trump geht die europäische Bevölkerung immer mehr auf Distanz zu den USA. Das zeigt eine aktuelle Studie der Bertelsmann Stiftung. Für fast 60% der Europäerinnen und Europäer sind die Vereinigten Staaten kein vertrauenswürdiger Partner mehr. Andreas Jörli berichtet.
9: Die EU rückt zunehmend ab von den USA. Das Ansehen als wichtigster Partner ist deutlich gesunken.
10: Ich würde schon sagen, dass man da von einer Entfremdung sprechen kann.
9: Sagt Studienautor Florian Kommer. Fast 3/4 der Europäer wollen unabhängiger werden. Für deutlich mehr als die Hälfte sind die USA kein vertrauenswürdiger Partner mehr.
10: Inzwischen sagt eine Mehrheit der Europäer, sie misstrauen den USA. Gerade in Deutschland ist dieser Wert besonders hoch mit 73%.
9: Dieser Vertrauensverlust hat einen klaren Grund. US-Präsident Donald Trump und seine Politik der letzten 1,5 Jahre.
10: Zum Beispiel auf die Frage, sehen Sie die USA als wichtigsten Partner für Europa, sind die Zahlen in diesem Zeitraum mit über 20% eingebrochen. Also hier kann man schon von einem Trump-Effekt sprechen.
9: Florian Kummer geht davon aus, dass das Verhältnis dauerhaft geschädigt ist.
5: In Linz hat die Feuerwehr eine Mutter und ihre 2 Kleinkinder aus einem Dachfenster einer brennenden Mansardenwohnung gerettet. Die 28-Jährige, ein 9 Monate altes Baby und ein 2-jähriges Kind wurden mit Verdacht auf eine Rauchgasvergiftung in die Kepler-Uniklinik gebracht. Laut Feuerwehr ist der Brand in der Küche ausgebrochen. Das waren die Nachrichten mit Rosanna Zara. Das Wetter.
11: Eine erste kräftige Gewitterzelle hat vor kurzem im Raum Ternitz über 30 Liter Regen pro Quadratmeter gebracht und zieht jetzt weiter in Richtung Wiener Neustadt. In den nächsten Stunden werden Regenschauer und Gewitter generell häufiger. Zum Teil scheint aber auch weiterhin die Sonne. Vielerorts weht lebhafter Westwind bei Höchstwerten zwischen 13 und 21, im Osten und Süden bis 24 Grad. Ab morgen wird es wieder wärmer. Der Sonntag, Muttertag, bringt bei teils lebhaftem Südwind 19 bis 27 Grad. Dazu gibt es insgesamt auch wieder mehr Sonne, Schauer vor allem im Bergland, vor allem an den Nachmittagen. So viel zum Wetter von Gerald Holzinger.
12: Hier ist die ORF Radio Salzburg Verkehrsinformation um 14 Uhr und gleich 4 Minuten. Gute Nachrichten, es wurden uns keine Behinderungen auf Salzburgs Straßen gemeldet. Eine Meldung haben wir allerdings für die Weststrecke zwischen Salzburger Hauptbahnhof und Hallein. Nach einem Schaden an der Oberleitung wird ein Schienenersatzverkehr mit Bussen gerade eingerichtet. Wir wünschen auf jeden Fall weiterhin gute und vor allem sichere Fahrt mit Radio Salzburg.
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14: Und einem feinen Hitpaket über 4 Jahrzehnte erstrecken sich diese Musiknummern. Von 1973 bis 2013 hat uns die Musikredaktion da was ganz Feines als Nachtisch quasi serviert. Elton John, Nena, One Direction und Mr. Eddie Grant. Schönen Nachmittag.

0: 7. Mai 2026. Den Tag werden sich rund 41.400 Jugendliche ziemlich gut merken, die heute viel geschwitzt haben. Bei der Englisch-Matura. Mein Gott, was ist mir damals die Dose gegangen? Auch schon ein paar Tage wieder her. Das sind Erinnerungen, die bleiben ein ganzes Leben. Und die werden auch heute geschrieben oder sind bereits geschrieben worden. Die Geschichten, die kann man dann auch noch den Enkelkindern irgendwann erzählen. So wie das beispielsweise die Herrschaften gemacht haben, die gemeinsam vor 50 Jahren ins Internat gegangen sind.
1: 1970 in einem Gasthaus das Fußball-Weltmeisterschaftsspiel Deutschland gegen Italien, glaube ich, war das, um 1 Uhr nachts gesehen haben. Und dann sind wir wieder 2 Kilometer zurückgegangen und über die Mauer geklettert und zurück in unsere Betten gegangen.
2: Also in den 7 Monaten vor der Matura haben sie diese Gänge über die Mauer und man hat da über so Mülltonnen, das hat sie auch gelernt beim der Rückkehr, ne? Dass der Direktor damals irgendwann einmal gekommen ist und dann von uns gesagt, habt einen Schlüssel und seid bitte leise. Nicht? Also.
3: Den größten Skandal, den wir in unserer Klasse hatten, war ja der, wie ein paar Leute von uns in den klösterlichen Weinkeller eingedrungen sind. Und zwar zu einer Zeit, als Alkohol für uns noch streng verboten gewesen wäre.
4: Also es hat dann schlussendlich unzählige Ausbrüche gegeben bei euch?
2: Ja, unzählige trifft.
0: Ja, das mit dem Alkohol, das kommt dann spätestens bei der Matura-Reise. Möge die Übung gelingen!

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3: Um 14:30 im Nachrichtenstudio ist Tanja Gelecki. Ein Pongauer ist heute wegen schweren Betrugs zu 1,5 Jahren unbedingter Haft verurteilt worden. Ihm ist vorgeworfen worden, dass er sich im Krankenhaus als sein Bruder ausgegeben hat und sich dadurch 5 Operationen erschlichen hat. Der 27-Jährige ist mehrfach vorbestraft und war zum Zeitpunkt der Tat nach einem Haftfreigang auf der Flucht. Der Pongauer hat sich heute geständig gezeigt. Die 18 Monate unbedingte Haft sind nicht rechtskräftig. Der Angeklagte hatte keinen Verteidiger. Der Alpenverein in der Stadt Salzburg kauft nun das Haus, in dem er seit 1977 eingemietet ist, in der Nonntaler Hauptstraße. Die Sektion Salzburg will insgesamt 1,3 Millionen Euro in Kauf und Umbau investieren. Zudem übernimmt der Alpenverein die alte Talstation der ehemaligen Bergbahnen von Krischbl-Gaisau. Dort soll ein Selbstversorgerheim für die Alpenvereinsjugend, Mountainbiker und Skitourengeher entstehen. Mehr dazu können Sie online nachlesen auf salzburg.orf.at. Der Schmittentunnel in Zell am See wird am Nachmittag gegen 16 Uhr wieder geöffnet. Das hat die Landesstraßenverwaltung vor kurzem bekannt gegeben. Die Straßenverbindung im Pinzgau war seit 13. April wegen Wartungsarbeiten und der letzten Bauarbeiten für die Rettungsstollen gesperrt. In den Fluchtstollen selbst sind Sicherheitseinrichtungen, Videoüberwachung und Notrufeinrichtungen hergestellt und an die vorhandenen Systeme angebunden worden. In Betrieb genommen werden die neuen Flucht- und Rettungsstollen voraussichtlich im Juni. Zum Wetter: über den Tag verteilt ziehen Regenschauer durch. Die können am Nachmittag lokal auch kräftig ausfallen. Vor allem im Lungau und im südlichen Pongau ziehen Gewitter durch. Die Temperatur erreicht maximal 16 bis 20 Grad. Morgen Freitag scheint meist die Sonne. Ab Mittag bilden sich vor allem über den Bergen Quellwolken. Am Nachmittag sind lokal Regenschauer oder kurze Gewitter möglich. In der Früh 1 bis 7 Grad. Am Nachmittag erreichen die Höchstwerte 18 bis 23 Grad.
4: Hier ist die ORF Radio Salzburg Verkehrsinformation um 14.32 Uhr mit guten Nachrichten. Es wurden uns keine Behinderungen auf Salzburgs Straßen gemeldet. Wir wünschen weiter gute und vor allem sichere Fahrt.

0: Noch 10 Tage. Man sieht sie ja eh schon überall. Ja? Trainieren und laufen. Salzburg-Marathon am 17. Mai. Ja, leider heuer ohne mein Beisein. Wer gern mitgelaufen ist, irgendwie verletzungstechnisch nicht gegangen. Tausende laufen kreuz und quer durch die Stadt. Und jedes Jahr fragt man sich eigentlich, oder fragt sich zumindest irgendjemand, warum bitte genau 42,195 Kilometer? Warum sind es nicht 40 oder 43 oder irgendeine gerade Zahl? Rafi Obermeier rennt nicht mit, aber er hat eine Erklärung.
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3: Ist eine Marathonstrecke genau 42,195 Kilometer lang? Die Antwort ist eine Mischung aus antiker Geschichte und königlichem Einfluss. Wir sind rund 500 Jahre vor Christus. Die Athener gewinnen die Schlacht beim Marathon. Danach läuft ein Bote etwa 40 Kilometer nach Athen, um den Sieg zu melden. Das sagt zumindest die Legende. Danach wurde jahrhundertelang eigentlich nur so Pi mal Daumen gelaufen, zwischen 40 und 43 Kilometer. Die berühmte Länge von 42,195 Kilometer verdanken wir erst den britischen Royals. 1908 bei den Olympischen Spielen sollte endlich eine fixe Strecke beschlossen werden. Start beim Schloss Windsor, Ziel beim Olympiastadion. Macht eine Länge von 42 Kilometer. Aber dann kommt noch eine königliche Extrawurst ins Spiel. Die Königin will das Ziel genau vor ihrer Lounge haben. Also hat man nochmal 195 Meter drangehängt. Ergibt in Summe eben eine Marathondistanz von 42,195 Kilometer, die bis heute auf der ganzen Welt gelaufen wird, weil das Königshaus einfach einen besseren Blick wollte. Ist aber eigentlich auch ganz praktisch, weil wenn alle genau dieselbe Strecke laufen, kann man Zeiten besser vergleichen.
2: Ah, deshalb ist es so.
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0: Normalerweise bin ich ja ganz alleine da in dem Radiostudio. Das ist jetzt anders. 44 Bäuerinnen aus Hofgastein sind bei mir. Also alle haben nicht Platz, aber die erste Abordnung. Das sind wirklich ganz viele. Also das Studio ist bummvoll, so voll habe ich es noch nie gesehen. Da müssen wir jetzt den Beweis antreten. Wir haben das nämlich geübt. Also, 1, 2, 3.
1: Hallo Salzburg!
0: Schön, dass ihr da seid. Heidi Huber, ihr habt da, macht regelmäßig solche Ausflüge, oder?
2: Genau, wir machen einmal im Jahr. Gehen wir auf Reisen und suchen uns einfach Betriebe oder Dinge, die uns interessieren und machen da unseren Bäuerinnenausflug.
0: Und da habt ihr euch heuer das Landesstudio ausgesucht?
2: Genau.
0: Warst du selber schon einmal da?
2: Ich war schon einmal da im Landesstudio, ja. Das ist jetzt mittlerweile 10 Jahre her. Da haben wir daheim den Tag der offenen Stalltür gemacht.
0: Okay.
2: Und da war ich zum Interview heraus.
0: Und macht ihr sonst da irgendwelche Aktivitäten gemeinsam? Das sind lauter Bäuerinnen aus dem Gasteinertal oder direkt aus Hofgastein?
2: Direkt aus Bad Hofgastein, okay. Genau. Wir haben über das Jahr um mich eigentlich viele Aktivitäten, die wir gemeinsam machen. Ob das jetzt, dass wir uns treffen oder dass wir basteln miteinander. Wir machen Vorträge. Also wir sind da recht aktiv unterwegs.
0: Okay.
2: Nächste Woche fahren wir zum Frauenlauf. Also wir sind da in allen Richtungen
0: haben
2: eigentlich.
0: Haben wir gerade geredet jetzt über den Marathon. Das hat sie beim Frauenlauf dabei.
2: Ja, dann. Nicht beim Marathon, sondern bei den 6 Kilometer.
0: Davor. Ja, okay. Genau. Okay. Ja, war schon. Aber das ist ja im Rahmen von den Lauffestspielen sozusagen.
2: Ja, genau.
0: Ja, super. Voll aktiv. Dann wünsche ich euch noch einen schönen Nachmittag. Ihr seid mit Alexander Holzmann unterwegs.
2: Genau.
0: Der zeigt euch alles.
2: Ja, der macht das super.
0: Kleiner Tipp von mir. Glaubt ihm nicht alles.

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1: Mit Rosanna Zara am Mikrofon. In Linz-Urfahr läuft gerade ein Großeinsatz der Polizei. Vor einem Gasthaus sind Schüsse gefallen. Die Polizei bestätigt 3 Tote. Laut einem Bericht der Kronenzeitung soll ein älterer Mann 2 Frauen erschossen und dann Suizid begangen haben. Für die Bevölkerung besteht laut Polizei keine Gefahr. Das betroffene Gebiet rund um die Klausenbachstraße wurde großräumig gesperrt. Landwirte befürchten Ernteausfälle und Futterengpässe. Grund ist der fehlende Niederschlag und die Trockenheit. Regional fehlen bis zu 85% des Niederschlags. 70% der Grundwasserstände sind deutlich zu niedrig. Landwirtschafts- und Umweltminister Norbert Totschnig von der ÖVP ist aber gegen Wasserverbrauchsverbote von Seiten der Politik, etwa beim Poolbefüllen oder beim Autowaschen. Er sieht die jeweiligen regionalen Wasserversorger in der Pflicht.
2: Grundsätzlich ist es so, dass der Wasserversorger vor Ort in den Gemeinden zuständig ist und schauen muss, ob auch ausreichend ein Wasser zur Verfügung steht. Das Problem ist, wenn zum selben Zeitpunkt viele viel Wasser verwenden oder einsetzen, zum Beispiel alle zugleich den Pool befüllen.
3: Also wenn es knapp werden sollte, dann sind Sie auch für ein Verbot, ein vorübergehendes.
2: Ich bin dafür, dass die Verantwortung haben, das sind die Wasserversorger, vor Ort in den Gemeinden schauen, dass ausreichend Wasser zur Verfügung steht. Und wenn es notwendig ist, einzugreifen beim Verbrauch, dann ist es natürlich in deren Verantwortung, das zu tun.
1: Sagt Minister Totschnig im Interview mit Niklas Lecher. Russland hat die Sicherheitsvorkehrungen für Präsident Putin vor den Feierlichkeiten zum Tag des Sieges über Nazi-Deutschland am Samstag verschärft. Grund sei eine terroristische Bedrohung durch die Ukraine, so der Kreml. Berichte westlicher Medien wie des US-Senders CNN über eine angebliche Angst vor einem Putsch oder einem Attentat werden vom Kreml zurückgewiesen. Österreichs Skifans dürfen sich wieder auf Skiweltcuprennen in Saalbach freuen. Wolfgang Eichinger, der WM-Austragungsort von 2025, scheint mit Speedrennen im Rennkalender der FIS auf.
4: Am 27. und 28. Februar 2027 wird es eine Abfahrt und einen Super-G der Herren in Saalbach geben. Saalbach als Austragungsort ist laut ÖSV-Generalsekretär Christian Scherer kurzfristig entstanden, um im Sinne der Speedfahrer einen sportlich ausgewogenen Rennkalender zu sichern.
5: Die Saalbacher Freunde haben sich das verdient und wir alle freuen uns auf Herren-Speed-Bewerbe in Saalbach hintergleich.
4: Und für den WM-Zweiten in der Abfahrt 2025 für Vince Griechmeier natürlich eine erfreuliche Rückkehr nach Saalbach.
6: Schön, dass wir da durch ein bisschen mehr Gleichgewicht haben. Ich freue mich drauf und bin guter Dinge, dass die da wieder gewaltige Pistenhitzhauber werden.
4: Anscheinend auch ein Zeichen, Vince Griechmeier wird nächste Saison im Weltcup dabei sein. Leider ist St. Anton nicht mehr im Weltcup-Kalender. Es war nicht möglich, die für 9. und 10. Jänner geplanten Frauenrennen aus organisatorischen Gründen um eine Woche zu verschieben. Auch Zauchensee kann zu diesem Termin Anfang Jänner nicht einspringen.
1: Das waren die Nachrichten mit Rosanna Zara. Das Wetter.
7: Teils sonnig, teils bewölkt ist der heutige Nachmittag. Ausgehend vom Bergland bilden sich vermehrt Regenschauer und Gewitter, die teilweise auch in die flachen Regionen ziehen, sowie die bisher kräftigste Zelle, die vom Semmering kommend mittlerweile das Nordburgenland erreicht hat. Vielerorts weht lebhafter Westwind und die Temperaturen liegen aktuell zwischen 10 Grad mit etwas Regen in Großaal und 23 Grad bei Sonne in St. André im Lavantal. Ab morgen wieder beständiger mit mehr Sonne, Schauer vor allem an den Nachmittagen im Bergland. Dazu auch wieder wärmer, am Sonntag, dem Muttertag, bei teils lebhaftem Südwind 19 bis 27 Grad. So viel zum Wetter von Gerald Holzinger.
8: Hier ist die ORF Radio Salzburg Verkehrsinformation um 15 Uhr und gleich 4 Minuten mit guten Nachrichten. Es wurden uns keine Behinderungen auf Salzburgs Straßen gemeldet.
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8: So, und jetzt ist die zweite Hälfte der Hofgasteiner Bäuerinnen bei mir. Eure Kolleginnen haben das schon sehr, sehr gut gemacht. Jetzt werden wir das auch probieren auf 3. 1, 2, 3.
11: Hallo Salzburg!
8: Geht doch, wunderbar. Und für euch spielt jetzt der Chris Steger. Schönen Nachmittag weiterhin.

0: Ja, Gesundheit, das hört man jetzt relativ oft. Man sieht auch viele Menschen, die irgendwie mit Sonnenbrillen herumgehen und sich sehr oft, verdächtig oft Taschentücher ausbauen. Ja. Nach der Birke kommen die Gräser, haben wir heute schon gehört. Für Allergiker sind das wirklich schwere Zeiten. Welche Tipps und Tricks funktionieren bei Allergie? Die Betroffenen selbst wissen das eigentlich am besten. Welche Erfahrungswerte haben Sie?
1: Was ich so kenne, dass man auch kein wohliges Gewand anziehen soll, sondern eher synthetisches. Man soll dann die Haare waschen, was bei mir nicht viel ausmacht.
2: Also wenn jetzt die Birken blühen, dann würde ich halt an trockenen Tagen nicht in das Freie gehen. Oder ich würde mich halt vorbereiten. Ich würde jetzt prophylaktisch schon ein Antihistaminikum nehmen, wenn ich weiß, dass das wirkt.
3: Ich selber bin ja nicht betroffen, aber mein Mann ist leider schwer Allergiker. Und der geht gerne in ein Salzbad mit ätherischen Ölen. Also so Erkältungsbad oder mit Eukalyptus.
4: Wahrscheinlich auch gibt es mittlerweile Geräte, glaube ich, wo die Luft gereinigt wird, speziell im Schlafbereich.
0: Na, wie das genau funktioniert und ob wirklich hilft, wir fragen da nochmal genauer nach.

0: Wir waren ja gerade bei den Pollenrezepten. Also Haare waschen vor dem Schlafengehen, feucht wischen, Wäsche, vielleicht nicht unbedingt gerade draußen aufhängen, Zucker, Weißmehl vermeiden, also antientzündliche Ernährung. Was noch? Vor mal einen HNO-Arzt, nämlich Markus Berger.
1: Mehr salzwasserhältige Nasentropfen und Augentropfen, also im Prinzip einfach nur Produkte, die die Schleimhäute reinspülen können. Das gibt es als Augentropfen, Nasensprays oder auch als Nasenduschen. Vor allem die Nasenduschen können auch sehr gut bei den Beschwerden helfen.
0: Für zu Hause, zeigt seine Erfahrung, gibt es dann auch noch mögliche Hilfsmittel?
1: Es gibt nämlich auch für die Fenster sogenannte Pollenschutzgitter, die es schaffen, wenn man nur halt das Fenster mit dem Pollenschutzgitter öffnet, die Pollen draußen zu halten. Und wenn man dann noch in der Wohnung selber einen Luftreiniger auch stehen hat, dann kann man ein sehr allergenarmes Umfeld für sich zu Hause zumindest schaffen.
0: Pollenschutzgitter. Das ist so wie das Insektengitter. Ich hoffe, die Pollen wissen auch, dass sie dann draußen bleiben müssen. Aber Versuch ist es wert. Gesundheit.

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2: Um 15:30 im Nachrichtenstudio ist Tanja Gelecki. Die heimischen Behörden haben gestern einen 37-jährigen Polen nach Deutschland ausgeliefert. Dieser war im Zusammenhang mit einem Tötungsdelikt in Karlsruhe international gesucht und in Salzburg verhaftet worden. Nachdem Polen war nach dem gewaltsamen Tod eines Obdachlosen in einem leerstehenden Haus am Karlsruher Hauptbahnhof gefahndet worden. Der 37-Jährige ist nun in Freilassing einem Haftrichter vorgeführt worden. Dieser hat die Untersuchungshaft angeordnet. Das Land Salzburg weitet heuer aufgrund des erwarteten starken Reiseverkehrs die Durchfahrtssperren aus. Diese gelten erstmals auch in der Stadt Salzburg sowie in weiteren Gemeinden im Flachgau. Abfahrtssperren gibt es zudem wie gewohnt ab Puch-Urstein entlang der A10 Richtung Süden, um die Anrainer zu entlasten. Gelten sollen die Sperren erstmals am Pfingstwochenende dann, wie berichtet, am 30. Mai, sowie in den Sommerferien von 11. Juli bis 13. September. Die Polizei könne, unterstützt von ASFINAG und privaten Sicherheitsdienstmitarbeitern, jederzeit kontrollieren, betont das Land. Zum Sport noch. Der Alpine Ski-Weltcup kehrt im kommenden Winter nach Saalbach zurück. Mit 2 Rennen, einer Herrenabfahrt und einem Herren-Super-G am 27. und 28. Februar. Zurückgegeben hat der österreichische Skiverband hingegen 2 Damenrennen am 9. und 10. Jänner. St. Anton am Arlberg hat sich nicht in der Lage gesehen, Strecken und Quartiere bereitzustellen. Und auch mit Sauchensee als Ersatzort ist es zum vorgeschlagenen Termin zu keiner Einigung gekommen. Flachau mit dem Nachts Slalom und dem neuen Nacht-Riesentorlauf bleiben damit die einzigen Damenrennen in Salzburg im kommenden Winter. Zum Wetter über den Tag verteilt 10 Regenschauer durch. Die können am Nachmittag lokal auch kräftig ausfallen. Vor allem im Lungau und im südlichen Pongau ziehen auch Gewitter durch. Die Temperatur, die erreicht maximal 16 bis 20 Grad. Morgen Freitag scheint meist die Sonne. Ab Mittag bilden sich vor allem über den Bergen Quellwolken. Am Nachmittag sind lokal Regenschauer oder kurze Gewitter möglich. In der Früh 1 bis 7 Grad, am Nachmittag erreichen die Höchstwerte 18 bis 23 Grad.
3: Hier ist die ORF Radio Salzburg Verkehrsinformation um 15:32 Minuten. Wir haben eine Meldung für die B311, die Pinzgauer Straße bei Zell am See. Der Schmittentunnel ist noch bis 16 Uhr wegen Bauarbeiten gesperrt. Auf der Umleitungsstrecke durch das Stadtgebiet von Zell am See brauchen Sie Richtung Schüttorf momentan ca. 10 Minuten länger.
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0: Weil wir zuerst über die Pollen geredet haben. Regen wäre dann natürlich auch sehr wünschenswert, aber nicht nur für die Allergiker, sondern vor allem natürlich auch für die Landwirtschaft. Claudia Redl von der Geosphere Austria, wie schaut es denn aus? Kommt ein bisschen was noch den nächsten Tag? Es hat ja dort und da schon geregnet, gestern glaube ich. Gell?
1: Einen schönen Nachmittag. Ja, es regnet auch aktuell relativ verbreitet im Land. Den Lungau hat es noch ausgelassen, aber da kommt die Front jetzt dann in den nächsten Stunden auch vorbei. Also die Luft ist heute doch schon wesentlich klarer, als sie zum Beispiel gestern noch war. In den nächsten Tagen wird der Regen eher wieder nur selten auftauchen. Morgen viel Sonnenschein, am Nachmittag einzelne Schauer oder das ein oder andere Gewitter in den Gebirgsgauen. Am Wochenende werden Schauer und Gewitter schon ein wenig häufiger, aber insgesamt werden sehr sonnige Tage. Es wird auch warm, die Höchstwerte morgen bei 23 Grad, am Samstag bei 24 Grad und am Sonntag, da ist es leicht föhnig, auch da erreichen wir 26 Grad.
0: Am Muttertag, na bitte, ja, okay.
1: Genau, ein perfekter Muttertag. Der lässt eigentlich nichts zu wünschen übrig. Mehr Regen dürfte dann in der kommenden Woche wieder dabei sein.
0: Ja, das wär ja dringend nötig. Du, weil du Gewitter angesprochen hast, das kommen ja bei uns dann auch immer wieder so Unwettermeldungen rein. Also jetzt auch von Oberösterreich und von Bayern ist gestern was daherkommen. Wie kräftig können denn die Gewitter ausfallen, die du angesprochen hast?
1: Ja, heute vor allem im Lungau sind durchaus noch kräftige Windböen, also so Windspitzen zwischen 60 und 70 km/h dabei. Es kann auch einmal stark regnen. Weiter im Norden ist das Ganze schon durch, da sind wir schon in der etwas trockeneren Luftmasse, da ist die Gefahr heute nicht zugegeben. In den nächsten Tagen, es ist natürlich jetzt im Mai durchaus möglich, dass ein Gewitter mal kräftiger ausfällt. Aber es schaut jetzt nicht so schlimm aus.
0: Also keine richtige Unwetterwarnung jetzt in Sicht.
1: Nein, es sind Gewitter. Gewitter können punktuel kräftig sein.
0: Wissen wir, ja.
1: Mit eben Sturm, Hagel, Starkregen, alles was dazugehört.
0: Okay.
1: Aber es ist jetzt keine Wetterlage, wo man sich fürchten müsste.
0: Das ist einmal immerhin beruhigend. Claudia, vielen Dank. Liebe Grüße in die Geosphere Austria. Danke dir.

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1: Mit Rosanna Zara am Mikrofon. Im Fall der vergifteten HIP-Babygläser liegt jetzt das ergänzende Gutachten vor. Die Dosis von 15 Mikrogramm Rattengift im sichergestellten Glas wäre demnach nicht lebensgefährlich gewesen. Ein Verzehr hätte aber Auswirkungen auf die Blutgerinnung gehabt. Patricia Spieß berichtet.
2: Das HIP-Glas ist in Schützen am Gebirge im Bezirk Eisenstadt-Umgebung sichergestellt worden. Es hat 15 Mikrogramm Rattengift enthalten. Die Staatsanwaltschaft Eisenstadt hat die Höhe der Dosis analysieren lassen. Fest steht jetzt, die 15 Mikrogramm in dem Brei wären für ein Baby nicht lebensgefährlich gewesen. Die Dosis ist aber hoch genug, um zu einer Verminderung der Blutgerinnungsfähigkeit und damit zu Blutungen zu führen, heißt es von der Staatsanwaltschaft. Diese Erkenntnis gilt aber nur für das Glas, das im Burgenland sichergestellt wurde, nicht für die in der Slowakei und in Tschechien gefundenen Gläser. Ein 39-jähriger Verdächtiger ist in Untersuchungshaft, ermittelt wird wegen vorsätzlicher Gemeingefährdung und versuchter absichtlicher schwerer Körperverletzung.
1: Im Amtsmissbrauchprozess gegen den zurückgetretenen ÖVP-Klubobmann August Wöginger hat jetzt auch die Staatsanwaltschaft Berufung angekündigt. Wöginger, die zwei ebenfalls verurteilten Finanzbeamten und die Privatbeteiligten haben das schon getan. Damit dürfte der Fall vor dem obersten Gerichtshof landen. Wöginger und die beiden Beamten sind am Montag wegen Amtsmissbrauch zu je 7 Monaten bedingter Haft sowie unbedingten Geldstrafen verurteilt worden. Die EU geht gegen Porno-Deepfakes im Netz vor. KI-Systeme wie Grok, die sexualisierte Bilder erstellen, werden verboten. Darauf haben sich die EU-Länder und das EU-Parlament geeinigt. Aus Brüssel, Raffaella Scheidreiter.
3: Wenige Klicks und das KI-System löscht die Kleidung der Frau auf dem Bild. Die Betroffene ist dann nackt in sexualisierter Darstellung auf dem Bildschirm zu sehen. So geschehen zu Jahresbeginn. Der Chatbot Grok von US-Milliardär Elon Musk hat es ermöglicht, Millionen sexualisierter KI-Bilder von Frauen und Minderjährigen zu erstellen und zu verbreiten. Für die EU Missbrauch von künstlicher Intelligenz, wenn echte Menschen ohne Zustimmung in gefälschten Sexvideos auftauchen. Weshalb nun ein Verbot solcher Systeme kommt, EU-weit und damit auch in Österreich. Ab Dezember müssen Plattformen sicherstellen, dass ihre KI-Systeme solche Porno-Deepfakes nicht mehr erzeugen können. Aber auch Nutzer werden in die Pflicht genommen. Für das Erstellen von pornografischen Deepfakes ohne Einwilligung der Betroffenen drohen dann bis zu 2 Jahre Haft.
1: Im Vatikan hat der Papst Leo heute US-Außenminister Rubio zu Gesprächen empfangen. Thema soll die Lage im Nahen Osten gewesen sein. Hintergrund des Treffens ist eine Reihe von Verbalattacken von US-Präsident Trump gegen den Papst. Das waren die Nachrichten mit Rosanna Zara. Das Wetter.
4: Vor allem im Bergland haben sich mittlerweile zahlreiche Regenschauer und auch ein paar Gewitter gebildet. Einzelne ziehen auch in die flacheren Regionen. Zum Teil wird es hier aber weiterhin trocken bleiben. Vielerorts weht lebhafter Wind, meist aus West, und die Temperaturen liegen aktuell sehr unterschiedlich, zwischen 10 Grad bei Regen im Pongau und bis zu 24 Grad mit Sonne in Unterkärnten. Ab morgen wird es wieder beständiger. Es gibt insgesamt mehr Sonne, ein paar Schauer vor allem an den Nachmittagen im Bergland. Dazu auch wieder wärmer. Der Sonntag, Muttertag, bringt bei teils lebhaftem Südwind 19 bis 27 Grad. So viel zum Wetter von Gerald Holzinger.
5: Hier ist die ORF Radio Salzburg Verkehrsinformation um 16 Uhr und gleich 4 Minuten mit guten Nachrichten. Es wurden uns keine Behinderungen auf Salzburgs Straßen gemeldet.
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5: Ja, gibt's denn das? Die Bayern sind nicht mehr dabei in der Champions League. Das Aus gegen Paris Saint-Germain ist das Gesprächsthema heute unter den Fußballfans. Und nicht nur bei den Fußballfans, weil jeder ist da irgendwie quasi mitgehangen, mitgefangen. Bei uns natürlich dann auch Thema heute. Der Ball ist halt einmal rund und auch die Bayern müssen das akzeptieren.

0: Die Münchner Freiheit in Radio Salzburg. Apropos München. Da ist die Stimmung heute wahrscheinlich ein bisschen gedämpft in der Weißwurst-Metropole. Aus und vorbei der Traum vom Champions-League-Sieg, von einem erneuten für den FC Bayern. Gestern das Aus gegen Paris Saint-Germain. Heute natürlich das Thema unter den Fußballfans. Aber das ist nicht das Einzige, was es vom Fußball zu berichten gibt, Franz Kressner.
1: Das hat schon richtig wehgetan. Ja, dieses 1:1 gegen Paris und das Ende des Champions-League-Traums. Kein Finale für Conny Leimer.
2: Ich finde, wir hatten immer genug Momente. Es hat irgendwie der letzte Punchbisse geführt, dass die ganz hundertprozentige rauskam. Wir hatten trotzdem viele Abschlüsse, wir hatten viele Aktionen im gegnerischen Strafraum. Ein bisschen schlampig ab und zu, nicht so genau, wie wir es sein können, nicht so gut im Abschluss, wie wir es sein können. Was wäre wenn, bringt gar nichts mehr. Du bist ausgeschieden und ja, tut dementsprechend auch weh.
1: Ja, und auch kein Finale für die Fans der Roten. Die Enttäuschung schon spürbar.
3: Also ich war ein wenig enttäuscht. Wenn man sich nach 2 Minuten einfach so ein leichtes Tor einfängt, dann braucht man sich nicht wundern.
4: Leider ein sehr schlechter Verlauf, aber Paris ist natürlich eine Übermannschaft, ist auch klar. Ja. Ich hoffe, dass wir jetzt den Pokal noch gewinnen und die Meisterschaft haben wir ja gewonnen, aber die Champions League war halt nur die Krönung gewesen. Ja.
1: Paris gegen Arsenal London heißt jetzt also das Champions League Finale 2026. Klarer Favorit dabei Paris. In der österreichischen Meisterschaft hat die Liga jetzt indirekt klargemacht, wer bei uns der Favorit ist. Am Wochenende, am Sonntag beim Spiel LASK gegen Salzburg, da wird der Meisterteller im Stadion sein. Für die Linzer wohlgemerkt, nicht für die Salzburger. Holt der LASK gegen Salzburg mehr Punkte als Sturm gegen Hartberg, dann sind die Linzer erstmals seit 61 Jahren wieder Meister und der Teller wird dann auch sofort übergeben und Salzburg hätte ein Vergnügen, das über mehr als 10 Jahre anderen Vereinen in Österreich in Salzburg vorbehalten war, nämlich Zuschauer zu sein bei der Meisterfeier.
0: Noch ist es aber nicht so weit. Gewinne die Salzburger in Linz, ist die Entscheidung auf den letzten Spieltag verschoben. Es ist so quasi auch der letzte Strohhalm, an dem man sich klammert. Naja, aber wie gesagt, die Hoffnung stirbt zuletzt. Und übrigens noch zum Vormerken, Champions League Finale 2026 am 30. Mai in Budapest.

Ein Blick auf den Geburtstagskalender dieses 7. Mai lässt ein Datum oder eine Persönlichkeit ins Auge springen. Das war der 7. Mai 1919. Da erblickte Maria Eva Duarte de Peron das Licht der Welt, bekannt als Evita Peron. Ja, genau. Jene Evita, von der es auch ein ganz, ganz berühmtes Musical gibt, eine schillernde Persönlichkeit, die übrigens auch Radiomoderatorin war und als solche eben ihren Mann damals im Wahlkampf unterstützt hat, Juan Perón. Ihre Radiosendung hieß Für eine bessere Zukunft. Und da hat sie die Armen immer aufgerufen, ihrem Mann eben die Stimme zu geben und ihre eigene Geschichte immer wieder auch betont. Eine schillernde Persönlichkeit, die sehr viel für Argentinien getan hat und ja, die eben heute ihren 107. Geburtstag feiern würde. Hier kommt's in der Version von Ellen Page aus dem Musical Evita.

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3: Um 16:30 im Nachrichtenstudio ist Tanja Gilecki. Eine 64-Jährige aus Bramberg ist bei einem Unfall gestern schwer verletzt worden. Sie war mit drei weiteren Personen über einen Wanderweg Richtung Bramberger Sonnberg unterwegs, als ein alkoholisierter Autolenker die Fußgängerin gestreift hat. Die Frau ist gestürzt und hat sich dabei schwere Verletzungen zugezogen. Nach der Erstversorgung ist die Verletzte vom Roten Kreuz ins Tauenklinikum Zell am See gebracht worden. Ein Alkotest beim Autolenker hat mehr als 2 Promille ergeben. Ihm ist der Führerschein vorläufig abgenommen, sowie die Weiterfahrt untersagt worden. Der Sozialausschuss der Stadt Salzburg hat heute die Übersiedlung der Bewohner des Seniorenheims Morzk nach Hallwang genehmigt. Der Pachtvertrag für das vom Roten Kreuz betriebene Haus in Morzk läuft ja aus. Das Grundstück soll verkauft werden. Die Bewohner und Mitarbeiter können in das ebenfalls vom Roten Kreuz betriebene Haus in Hallwang übersiedeln. 27 Bewohner haben sich dafür entschieden. 3 weitere werden in der Stadt Salzburg untergebracht, heißt es heute vom Roten Kreuz. Der Alpenverein in der Stadt Salzburg kauft nun das Haus, in dem er seit 1977 eingemietet ist, in der Nonntaler Hauptstraße. Die Sektion Salzburg will insgesamt 1,3 Millionen Euro in Kauf und Umbau investieren. Zudem übernimmt der Alpenverein die alte Talstation der ehemaligen Bergbahnen von Krispel-Geisau. Dort soll ein Selbstversorgerheim für die Alpenvereinsjugend für Mountainbike und Skitouren gehen stehen. Mehr dazu können Sie online nachlesen auf salzburg.orf.at. Noch zum Wetter. Der Tag geht wechselnd bewölkt zu Ende mit einigen Regenschauern. Die klingen im Lauf des Abends jedoch bald ab. Die Nacht verläuft dann weitgehend trocken und es klart verbreitet auf. Damit kühlt es kräftig ab. Die Temperaturen sinken auf 7 bis 0 Grad. Morgen Freitag scheint meist die Sonne. Ab Mittag bilden sich vor allem über den Bergen Quellwolken. Am Nachmittag sind lokal Regenschauer oder kurze Gewitter möglich. Bei Höchstwerten zwischen 18 und 23 Grad.
4: Hier ist die ORF Radio Salzburg Verkehrsinformation um 16.32 Uhr mit guten Nachrichten. Es wurden uns keine Behinderungen auf Salzburgs Straßen gemeldet.
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0: Hallo?
1: Hallo, Susi! Ja, servus, Gitl spricht. Du stell dir vor, hörst der Karl. Na, sowas. Haha, was der immer eine Brot? Stell dir vor, mit wem ich den gestern gesehen habe.

Radio Salzburg am 7. Mai. Heute ist Tag des Passwortes. Ja, das sind ganz wichtige Dinge, diese Passworte, wie wir wissen. Vor allem muss man sie sich merken. Sie müssen Sonderzeichen haben, Großbuchstaben, Kleinbuchstaben, sollen sich auf keinen Fall wiederholen. Da gibt es ganz, ganz viele Dinge, die so ein Passwort mit sich bringen muss. Wie merkt man sich's am besten? Beispielsweise mit der Jahreszahl der Schlacht von Altenesch. Wann hat die stattgefunden? 1234. 1, 2, 3, 4. Naja, ich weiß nicht.

0: Nein.
1: Vielleicht doch nicht so ideal. Sehr beliebt sind Passwörter, wo man den Namen des Partners, der Partnerin eingibt, die Geburtsdaten der Kinder, der Lieblingsfußballclub, Name von Haustieren. Ja, das ist alles sehr üblich und gängig. Wir haben ein bisschen herumgefragt, welches Passwort denn die Menschen in Salzburg so benutzen.
2: Also irgendwas mit einem Vor- und Nachnamen, ein Rufzeichen oder ein Fragezeichen und vielleicht noch Abkürzung von deiner Lieblingsmannschaft oder so.
3: Ich zum Beispiel nehme immer so Sätze, die ich mir leicht merke und dann immer so die Anfangsbuchstaben.
4: Also es kommt immer darauf an, wo. Geschäftlich unterschiedlich, privat unterschiedlich, dann je nachdem, ist es wichtig, ist es nicht wichtig.
5: Ich habe fast immer dasselbe. Manchmal ändere ich die Zahlen ab, aber ich muss es mir auch aufschreiben, sonst kann ich es mir nicht merken.
6: Ich wechsle schon, aber Favorites habe ich schon.
7: Eigentlich hauptsächlich mit den Geburtsdaten und mit den Vornamen vor den Kindern, Enkel. Und man merkt es am leichtesten.
1: Ja, merken schon, aber sicher ist das nicht unbedingt. Kein direkter Bezug zu Ihnen, Vornamen, Nachnamen, Dinge, die man von außen quasi erraten kann. Was noch wichtig wäre, verrät uns jetzt Internet-Experte Karim Banur.
8: Zweitens sollte man darauf achten, dass man nicht überall dasselbe Passwort verwendet. Das heißt, wenn man ein Facebook-Konto hat, ein Bankkonto, was auch immer, sollte man pro Plattform immer ein unterschiedliches Passwort verwenden. Drittens ist es auch ganz wichtig, umso länger ein Passwort, umso schwerer ist es dann im Normalfall auch zu hacken.
1: Ja, so weit wollen wir es aber gar nicht kommen lassen, dass gehackt wird.
8: Empfehlenswert ist es auch, dass man sein Passwort auch regelmäßig ändert. Nicht zu oft, wenn man dann dazu neigt, ein altes Passwort wieder zu verwenden. Ein weiterer Tipp für ein sicheres Passwort ist das Verwenden von ganzen Sätzen. Und idealerweise bilden Sie so einen Satz pro Plattform. Das müssen Sie sich meistens nicht besonders aufwendig merken. Und es ist aber sehr sicher, weil es ein besonders langes Passwort ist.
1: Das ist mein Passwort für Facebook, das ist mein Passwort für Instagram, das ist mein Passwort für die Bank. Dazu noch ein paar Sonderzeichen. Puh, easy ist was anderes. Aber das ist diese Nummer. Großartig von den Commodores. Passwortfrei.

0: 7:05 ist es. Verstörende Nachrichten kommen da aus Oberösterreich.
1: In Linz hat sich am frühen Nachmittag eine Bluttat mit 3 Todesopfern ereignet. Ein älterer Mann soll in der Nähe eines Gasthauses seine Ehefrau und Tochter erschossen und anschließend Suizid begangen haben. Wir berichten gleich hier im Journal um 5.
0: Heute mit Rosanna Azzara.

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2: Herzlich willkommen zum Journal um 5, das sind die Themen. 3 Tote nach Schüssen vor Gasthaus in Linz. Die Witwe von Christian Pilnacek wird zur Stunde im U-Ausschuss befragt. Und nach dem Hunter-Virus-Ausbruch auf einem Kreuzfahrtschiff wird weltweit nach Kontaktpersonen gesucht. Am Mikrofon ist Rosanna Zara. In Linz soll ein Mann am frühen Nachmittag 2 Frauen erschossen haben und anschließend sich selbst. Die Tat hat sich am frühen Nachmittag vor einem Gasthaus ereignet. Die Opfer sollen miteinander verwandt gewesen sein. Das Motiv ist noch unklar. Was man bisher weiß, berichtet aus Linz Karin Zierlinger.
3: Die Ermittlungen der Polizei haben bis jetzt ergeben, dass ein 88-jähriger Mann seine 89-jährige Frau und die 61-jährige Tochter getötet haben soll. Im Anschluss hat er Suizid begangen. Die Tatwaffe ist von der Polizei sichergestellt worden. Erich Osterkorn und Nicole Fuchs sind nur durch eine Hecke getrennt in einem Gastgarten gesessen und haben die Schüsse gehört.
4: Ein paar Kolleginnen von mir haben schon dann die Panik gekriegt, sind auf und ja, irgendwie weiß man gar nicht, wie man reagieren soll, ganz ehrlich gesagt.
5: Dann ist die Wirtin reingekommen. Er hat gesagt, es ist alles so gesperrt, wir dürfen nicht mehr raus, da liegen 3 Tote draußen. Und wer halt schauen will, voller Blut, ich mag's nicht, hat sie gesagt.
3: Dass es einen Abschiedsbrief gegeben haben soll, ist bis jetzt nicht bestätigt worden. Die Hintergründe zur Tat sind noch unklar.
2: Das vergiftete HIP-Babyglas war nicht lebensgefährlich. Das zeigt jetzt ein ergänzendes Gutachten. Die Dosis von 15 Mikrogramm Rattengift hätte aber Auswirkungen gehabt, und zwar auf die Blutgerinnung. Ermittelt wird weiter wegen vorsätzlicher Gemeingefährdung und versuchter schwerer Körperverletzung. Ein 39-jähriger Verdächtiger sitzt seit Dienstag in Untersuchungshaft. Im Untersuchungsausschuss rund um die Causa Pilnacek wird gerade die Witwe von Christian Pilnacek, Caroline List, befragt. List ist Präsidentin des Landesgerichts für Strafsachen in Graz. Vor der Befragung hat List beantragt, die Öffentlichkeit von der Befragung auszuschließen. Erfolglos. Saskia Fenenbos berichtet.
6: Mit einem Bunsenbrenner hat Caroline List nach eigenen früheren Angaben das Handy ihres Mannes Christian Pilnacek zerstört. Aus privaten Gründen betont sie heute in ihrem Eingangsstatement. Denn nachdem die Obduktion Fremdverschulden ausgeschlossen hat, war es für sie kein Beweismittel. Das Eingangsstatement unterliegt nicht der Wahrheitspflicht. Ob sie Wahrnehmungen zu Interventionsversuchen auf ihren Mann hat, will NEOS-Abgeordnete Sophie Wotsch gewissen. List antwortet, sie und ihr Mann hätten täglich mit Anliegen von Menschen zu tun gehabt. Sie würden beschimpft, zum Beispiel, wenn Hausdurchsuchungen durchgeführt wurden. Man sei täglich mit Beschwerden konfrontiert und man müsse mit diesen Dingen umgehen. Eine Beschwerde über eine Hausdurchsuchung sei keine unsachgemäße Intervention, so List. Die Befragung wird wohl bis in die Abendstunden weitergehen.
2: Die USA warten weiter auf eine Antwort aus dem Iran auf den Vorschlag zur Beendigung des Krieges. Medienberichten zufolge könnte es eine vorübergehende Einigung geben, den Krieg zu pausieren. Das iranische Atomwaffenprogramm, das die USA ja unbedingt stoppen wollen, könnte vorläufig ausgeklammert werden. Nach einem tödlichen Hunter-Virus-Ausbruch auf einem Kreuzfahrtschiff suchen Behörden weltweit nach Kontaktpersonen. Inzwischen ist bekannt, dass etwa 30 Passagiere das Schiff bei einem Zwischenaufenthalt verlassen haben und weitergereist sind. Damit besteht Ansteckungsgefahr in mehreren Ländern, Hartmut Fiedler berichtet.
7: Die gute Nachricht, die mehr als 100 Passagiere, die noch auf dem Kreuzfahrtschiff sind, sind nach eigenem Bekunden gesund. Eine Niederländerin beschreibt es am Telefon. Niemand ist krank, niemand hat Symptome und wir achten darauf, dass das so bleibt.
8: Niemand ist sick, niemand heeft Symptomen. Und wir probieren das so zu halten.
7: Die Weltgesundheitsorganisation WHO hat das vor kurzem nach ersten Checks durch Ärzte an Bord bestätigt. Die bisherige Bilanz laut WHO: 8 Fälle von Hunter-Virus, 3 Tote. Die schlechte Nachricht? Die lange Inkubationszeit, die Zeit zwischen Ansteckung und ersten Symptomen, beträgt 6 Wochen. Und etwa 30 Passagiere sind inzwischen in anderen Ländern. Die WHO beschreibt das Ansteckungsrisiko trotzdem als gering. Das Kreuzfahrtschiff ist derzeit auf dem Weg zu den Kanarischen Inseln.
2: Das war das Journal um 5 mit Rosanna Azzara. Das Wetter.
9: In den Alpen geht es mit weiteren teils kräftigen Regenschauern in Richtung Abend. Nach wie vor sind auch ein paar Gewitter dabei. Einzelne Schauer können auch in den flacheren Regionen auftauchen. Größtenteils bleibt es hier aber trocken, teilweise auch sonnig. Vielerorts weht lebhafter Wind, meist aus West, und die Temperaturen liegen sehr unterschiedlich zwischen 10 Grad in manchen nassen Alpentälern und über 20 Grad bei Sonne, etwa im Südosten zwischen Villach und Güssing. Ab morgen wird es generell wieder sonniger. Ein paar Schauer gibt es vor allem an den Nachmittagen im Bergland. Dazu auch wieder wärmer. 19 bis 27 Grad werden es am Muttertag am Sonntag. So viel zum Wetter von Gerald Holzinger.
10: Hier ist die ORF Radio Salzburg Verkehrsinformation um 17:05 mit guten Nachrichten. Es wurden uns keine Behinderungen auf Salzburgs Straßen gemeldet. Wir wünschen weiterhin gute und vor allem sichere Fahrt.
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10: Schätzfrage: Wie viele Chöre gibt es in unserem Bundesland? Zu wenig. Es sind mehr als 300 eingetragene Singgemeinschaften. Also Salzburg ist offensichtlich wirklich ein Land der Chöre. Und da gibt es ja noch viele, die im familiären Verbund singen. Davon sind sicher nicht alle eingetragen. Sie allerdings schon. Eine Familie aus Hendorf, die sowohl daheim im kleinen Kreis als auch auf großen Bühnen singt. Wir haben sie besucht und lassen jetzt einmal den Herrn Billy Joel singen. Schönen Nachmittag weiterhin.

Da hat Josch einen Mitsing-Hit gelandet. Fällt wirklich auf, wenn das irgendwo läuft in einem Lokal, das singen alle irgendwie mit. Ja. Besonders lustig, irgendwie vor allem bei den schönen verwechselten Begriffen. Singen Sie auch gerne irgendwie so zu Hause unter der Dusche oder im Auto oder tatsächlich richtig im Verbund eines Chores? Da sind Sie in guter Gesellschaft in Salzburg. Es gibt nämlich 300 eingetragene Singgemeinschaften. Salzburg ist wirklich ein Bundesland der Chöre. Nicht nur die Kärntner kennen das, auch die Salzburger. Eine Familie in Hendorf sticht da besonders auch hervor. Bei denen wird ständig gesungen und nicht nur im kleinen Familienkreis, sondern auch auf großen Bühnen. Das gehört einfach zum Alltag dazu. Sarah Gruber hat diese Familie, quasi Familie Trapp aus Hendorf,

0: So klingt der Viergesang im Hause Mauschitz-Gastager. In einem schönen Holzhaus mitten in Hendorf wohnen Sandra, Roman und ihre Kinder Florian und Lisa, 10 und 11 Jahre alt. Da steht ein Klavier, 4 Akkordeonkoffer, 3 Gitarren und eine Trompete. Man merkt, hier lebt eine Musikerfamilie. Schon Vater Roman war mit Großvater und Vater ein Gesangstrio und das Talent hat er an die Kinder weitergegeben. Wie? Nicht nur mit Genen, sondern Konsequenz.
1: Ich glaube, das kann man auch ein bisschen beeinflussen, das Ganze. Also wenn Kinder zum Beispiel am Nachtkastel ein CD-Radio stehen haben, wo man immer wieder CDs reintut, in welche Richtung das eher gehen sollte. Also ich Volksmusik oder Obergreiner, je nachdem. Und die Kinder, die merken sich alles so leicht. Die ganzen Texte, Melodien. Und wenn man das dann einfach mit einem Instrument, was man hat, nachgespielt, auswendig ist wichtig, nicht Noten, weil dann ist das viel freier und dann kriegt man das viel besser zur Wirkung.
0: Sagt Roman Gastager. Und Sohn Florian erinnert sich.
2: Also ans Singen haben wir eigentlich immer schon da. Der Papa hat uns dann oft so kleine Lieder einfach gelernt und die haben wir dann halt immer vom Schlafen gehen oder so gesungen. Und das hat mir einfach Spaß gemacht.
0: Die 10-jährige Lisa ist besonders motiviert, singt daheim, singt im Chor der Musikmittelschule Hendorf und nimmt sogar am Landesjugend-Singwettbewerb teil. Das Quartett tritt regelmäßig im Umland von Salzburg und in Bayern auf. Zum Beispiel heute Abend im Wallerwirt in Mondsee.
3: Und auch zu sehen heute Abend in Salzburg heute. Ja, und die können auch gut singen. Ganz ohne Instrumente. Flying Pickets.

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1: Alkolenker fasst Fußgängerin in Bramberg mit Auto. Durchfahrtssperren werden in Salzburg heuer ausgeweitet. Und das Wetter ist morgen freundlicher und etwas wärmer. Tanja Gelitzki begrüßt Sie zum Journal um 17:30. Eine 64-Jährige aus Bramberg ist gestern bei einem Unfall schwer verletzt worden. Sie war mit drei weiteren Personen über einen Wanderweg Richtung Bramberger Sonnberg unterwegs, als ein alkoholisierter Autolenker die Fußgängerin gestreift hat. Die Frau ist gestürzt und hat sich dabei schwere Verletzungen zugezogen. Nach der Erstversorgung ist sie vom Roten Kreuz ins Tauernklinikum Zell am See gebracht worden. Ein Alkotest beim Autolenker hat mehr als 2 Promille ergeben. Ihm ist der Führerschein vorläufig abgenommen, sowie die Weiterfahrt untersagt worden. Das Land Salzburg weitet heuer aufgrund des erwarteten starken Reiseverkehrs die Durchfahrtssperren aus. Diese gelten erstmals auch in der Stadt Salzburg sowie in weiteren Flachgau-Gemeinden. Abfahrtssperren gibt es zudem wie gewohnt ab Puch-Urstein entlang der A10 Richtung Süden, um die Anrainer zu entlasten. Gelten sollen die Sperren erstmals am Pfingstwochenende, dann wie berichtet am 30. Mai, sowie in den Sommerferien von 11. Juli bis 13. September. Die Polizei könne, unterstützt von ASFINAG und privaten Sicherheitsdienstmitarbeitern, jederzeit kontrollieren, betont das Land. Morgen und übermorgen gibt es beim Volksgarten in der Stadt Salzburg wieder den Radfrühling mit Angeboten zum Radfahren und viel Programm, weiß Peter Obermüller.
2: Salzburg gilt als die Radfahrstadt Österreichs. Beim Radfrühling gibt es 2 Tage Programm rund ums Radfahren. Bei der AK-ÖGB-Börse zum Beispiel sind rund 1800 Räder zu haben, im Schnitt zwischen 100 und 300 Euro. Es gibt Radchecks, Testmöglichkeiten für Bikes und Lastenräder, eine Versteigerung durch Dorotheum und Fundamt und eine Lastenradparade. Wer Interesse hat, kann das Fahrrad kodieren lassen, das hilft, wenn es gestohlen wurde. Der Radfrühling richtet sich an sportlich orientierte Radfahrerinnen und Radfahrer, an Familien und an Menschen, die das Fahrrad gerne im Alltag verwenden oder vielleicht neu für sich entdecken wollen.
1: Die Waldbrandverordnung für die Stadt Salzburg bleibt weiter in Kraft. Damit gilt weiterhin striktes Feuer- und Rauchverbot im Wald und in Waldnähe. Auch die städtischen Grillplätze bleiben gesperrt. Neue Reservierungen über die Online-Buchungsplattform sind derzeit nicht möglich. Die Stadt informiert zusätzlich mit Hinweisschildern vor Ort über die Sperre. Die Verordnung gilt bis auf Widerruf. Und jetzt zu den nationalen und internationalen Nachrichten in einfacher Sprache.
3: Am Mikrofon Martin Balder. Vor einem Gasthaus in Linz hat es heute tödliche Schüsse gegeben. Die Polizei hat bestätigt, dass es 3 Tote gibt. Ein älterer Mann hat 2 Frauen erschossen und dann Suizid begangen. Warum, weiß man noch nicht. Ob der Mann und die Frauen miteinander bekannt oder verwandt waren, ist noch unklar. Die Polizei hat die Tatwaffe sichergestellt. Viele Amerikaner und Amerikanerinnen sind mit der Arbeit von US-Präsident Donald Trump nicht zufrieden. Gründe dafür sind der Iran-Krieg, seine Wutausbrüche gegen den Papst oder die NATO-Verbündeten. Trump ist wütend über Aussagen vom Papst zum Iran-Krieg. Der Papst hatte zum Frieden aufgerufen und sprach sich gegen den US-israelischen Krieg gegen den Iran aus. Wegen den Spannungen mit dem Papst ist US-Außenminister Marco Rubio derzeit zu Besuch in Italien. In Lioben in der Steiermark hat es gestern eine Gasexplosion gegeben. Bei der Gasexplosion auf dem Areal von einer Baufirma sind 6 Arbeiter verletzt worden. Ein Mann wurde dabei lebensbedrohlich verletzt. 2 Männer wurden sehr schwer verletzt. Sie wurden in Spitäler geflogen. Warum es zu der Explosion gekommen ist, weiß man noch nicht. Die Polizei untersucht den Fall. In Österreich suchen viele Menschen Hilfe bei der Schuldenberatung. Im vorigen Jahr sind rund 21.600 Menschen zu einer Schuldenberatung gegangen. Das war gemeinsam mit den beiden Jahren davor der höchste Wert seit dem Jahr 2011. Die Betroffenen waren im Durchschnitt mit 56.400 Euro pro Kopf verschuldet. Gründe für die Überschuldung waren bei jedem 3. Betroffenen der Verlust des Arbeitsplatzes oder eine andere Kürzung des Einkommens. Das waren Nachrichten in einfacher Sprache.
1: Und jetzt noch zu den Wetteraussichten. Der Tag geht wechselnd bewölkt zu Ende mit einigen Regenschauern. Die klingen im Lauf des Abends jedoch bald ab. Die Nacht verläuft dann weitgehend trocken und es klart verbreitet auf. Damit kühlt es kräftig ab. Die Temperaturen sinken in der Nacht auf 7 bis 0 Grad. Morgen Freitag scheint meist die Sonne. Ab Mittag bilden sich vor allem über den Bergen Quellwolken. Am Nachmittag sind lokal Regenschauer oder kurze Gewitter möglich. Bei Höchstwerten zwischen 18 und 23 Grad.
4: Hier ist die ORF-Radio Salzburg Verkehrsinformation um 17.35 Uhr. Der Abendverkehr macht sich bemerkbar. 20 Minuten mehr müssen Sie einrechnen auf der B1 der Wiener Straße Richtung Straßwalchen vor Eugendorf und ebenfalls 15 Minuten mehr in der Stadt Salzburg auf der Vogelweider Straße und der Sternigstraße stadtauswärts rund um den Kapuzinerberg Richtung Sternigstraße und auf der B1 stadteinwärts ab Meierwies. Kommen Sie gut und sicher an Ihr Ziel.

0: Die Bauernmusik Bischofshofen mit dem Marsch Bravo Burm in ORF Radio Salzburg um 18.40 Uhr. Die Bauernmusik Bischofshofen spielt, wie wir vorher gerade gehört haben, morgen Abend im Festzelt von der Trachtmusik Hüttau bei ihrem Jubiläum. Christian Labacher und Blasius Menneweger sind heute bei mir zu Gast, Kapellmeister und Obmann von der Trachtmusik in Hüttau. Christian, auf was freust du denn jetzt am Wochenende am meisten?
1: Ich glaube, ich freue mich drauf, wenn wir alle gemeinsam drauf anstoßen können, wenn wir eine lustige Zeit haben, wenn wir viele Leute treffen, die wir sonst selten treffen von anderen Musikkapellen, die man ja doch kennt aus Ausbildungszeiten, Militärmusikzeiten oder wo auch immer her, ist es immer wieder lustig, wenn man da mit dem einen oder anderen ein bisschen reden kann und ins Gespräch kommt. Auf das freue ich mich, ehrlich gesagt, ein bisschen. Und ja, auf unser gesamtes Team. Das zeigt einfach wiederum, wie wir wirklich zusammenarbeiten können von der Musik aus. Und bin ich stolz, sind wir stolz und auf das freue ich mich einfach.
0: Wenn wir vielleicht ein bisschen weiter in die Zukunft schauen, was wünscht denn ihr jetzt der Trachtmusikkapelle Hüttau für die nächsten 175 plus 1 Jahre?
2: Ja, 175 wird es bei mir nicht mehr ganz spielen.
1: Das schaffe ich auch nicht, Blasi.
2: Ich wünsche mir halt, dass der Christian noch lange so weiter tut, weil er hat richtiger Gespür für die Musik und er weiß, wie er mit jedem umgehen muss. Und auch die ganzen Musikanten, dass sie einfach weiterhin mit so einer Freude dabei sind und so verlässlich. Also ich kann hundertprozentig auf sie zählen und das hoffe ich, dass es noch lang so bleibt. Das war mein größter Wunsch. Gell?
1: Ich kann nur beim Blasi anschließen. Ich wünsche der Musik, dass nach wie vor der Zusammenhalt so passt, dass wir lustig sein können. Und ich wünsche auch, da muss ich einen Obmann, wenn wir haben, einen Blase, der sehr, sehr viel macht, der in seiner Ruhe und Gelassenheit und in seiner Redgewandtheit bei jedem Konzert für immer wieder ein bisschen Spaß und Lockerheit sorgt. Und auf das ist schön, dass es so ist und das soll so bleiben. Und daran werden wir arbeiten.
0: Das soll so bleiben. Ich darf mich bei euch zwar bedanken fürs Vorbeikommen und wünsche euch ein unfallfreies und vor allem lustiges und erfolgreiches Musikfest und auf weitere 175 plus 1 Jahre.

0: Im Mai, wenn die Käferl fliegen vom Alma Dreiksang. In den kommenden Tagen gibt's wieder einige Veranstaltungen im Salzburger Land.
1: Was ist los in Salzburg?
0: Am kommenden Montag, dem 11. Mai um 17 Uhr, 19 Uhr, findet in der Pfarrkirche Bischofshofen eine größere Maiandacht statt. Das Duo Harpolino und der Bischofshofener Kirchenchor unter der Leitung von Andreas Gastner gestalten unter dem Motto Maria singt das Lied der Hoffnung gemeinsam den Abend. Nach der Maiandacht gibt es eine Agape und ein gemütliches Beisammensein. Am Samstag, dem 9. Mai, lädt die Burgermusik Lofer zum Frühlingskonzert ein. Von Marsch und Polka über moderne Blasmusik bis hin zu am Solo für Tenorsaxophon sind wieder einige Highlights im Programm mit dabei. Konzertbeginn ist um 20 Uhr im Turnsaal von der Mittelschule Lofer. Nach dem Konzert gibt's noch beste Unterhaltung mit die Wüden. Und wir hören jetzt die Burgermusik Lofer mit einer Polka als Einstimmung auf einer Frühlingskonzert.

0: Bevor ich mich für heute bei Ihnen verabschiede, möchte ich Ihnen noch einen Fernsehtipp mitgeben, falls Sie heute Abend noch nichts geplant haben. Um 20.15 Uhr sehen Sie heute auf ORF 3 die Dokumentation auf Schritt und Tratt, die Almenwelt rund um den Salzburger Trattberg. Die Almenwelt am Salzburger Trattberg zählt zu den eindruckvollsten Landschaftsräumen der Osterhorngruppe. Vom naturbelassenen Seewaldsee bis zum Gletscherschliffplateau am Hintertrattberg erstreckt sich das Gebiet, das Filmemacher Alexander Lechner für die ORF 3 Neuproduktion erkundet hat. Die Doku führt mitten ein ins Herz vom Trattberg zu den Tauglerinnen und Tauglern. Inspirierende Menschen, die Einblicke in ihr Almleben zwischen Tradition, Gemeinschaft und Moderne geben, wie zum Beispiel Andreas Waldmann, der Hirter von der Trattberg-Almgemeinschaft.
1: Ja, natürlich, die Natur, es ist arbeitslos in der Natur, das, was ich sehr schätze. Und eigentlich der Bezug zum Viech, das habe ich auch schon gehabt, als ich klein auf. Wir haben auch Pferde gehabt. Ich bin als Schulbüsch bei meiner Großmutter herumgegangen, wo ich natürlich mitarbeiten haben müssen. Da hat es geheißen, um 5 Uhr Viecher holen, Kühe holen. Dann haben sie das Melchen, dann habe ich Milch arbeiten müssen. Und dann auch Butter stampfen, butterieren. Und so ist für mich das irgendwo in meinem ganzen Unterbewusstsein drin. Das ist ein bisschen ein Leben, das, was ich eigentlich will oder auch alle wollen. Und wie ich dann in Pension gegangen bin, dann haben wir das so also geregelt, daheim, wo das funktioniert. Wenn wir daheim brauchen am Hof, dann fahre ich natürlich runter und helfe her. Und sonst bleibe ich eigentlich den ganzen Sommer herum, wenn es möglich ist.
0: Und wichtige Aspekte, was heimische Tierrassen betrifft, werden in dieser Dokumentation beleuchtet.
2: Wir sind dazu da, dass wir eigentlich die Leute wieder näher bringen, dass halt nicht nur der Panda-Bär oder das Nashorn gefährdet ist. Wir haben da Rassen in Österreich, unsere heimischen Nutztierrassen, die was zum Teil schon so selten sind, dass sie fast von der Bildfläche verschwunden sind.
0: Auf Schritt und Tratt, die Almenwelt rund um den Salzburger Trattberg, heute am Abend um 20.15 Uhr auf ORF 3. Morgen Abend begrüßt sie dann mein Kollege Harald Eitzinger bei der Gut Aufklick Wunschsendung und er hat mir gesagt, dass es nur freie Plätze für Wünsche gibt. Also gerne eine Wünsche an uns schicken, gerne über unsere Homepage salzburg.orf.at. Unter der Rubrik Volksmusik können Sie uns eine Wünsche zukommen lassen. Das war's von meiner Seite. Antonia Hammerschmidt bedankt sich fürs Zuhören und wünscht Ihnen noch einen schönen Abend. Ich verabschiede mich heute mit der Blaskapelle Ceska und der Bravour-Polka Frühlingszeit. Bis bald.

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1: Am Mikrofon begrüßt Sie Cornelia Krebs. Nach der Kritik von Papst Leo am Krieg im Iran und den darauffolgenden Attacken von US-Präsident Trump auf den Papst war US-Außenminister Rubio heute im Vatikan bei Papst Leo. Es dürfte darum gegangen sein, die Wogen zu glätten. Aus Rom berichtet Bernd Kuschow.
2: Es war ein freundliches, konstruktives Gespräch, heißt es von amerikanischer Seite. Das zeigen auch Videos von Begrüßung und Austausch von Geschenken zwischen Papst Leo und US-Außenminister Marco Rubio. Rund eine Dreiviertelstunde war der Katholik Rubio beim Papst und dann bei den Chefdiplomaten des Vatikans. Man hat über Bemühungen für einen dauerhaften Frieden im Nahen Osten gesprochen, laut US-Außenministerium, aber auch Kuba dürfte Thema gewesen sein. Papst Leo hatte zuletzt gefordert, das Embargo der US-Regierung dürfte nicht das Leid der kubanischen Bevölkerung noch vergrößern. Rubio, der kubanischer Abstammung ist, hatte angekündigt, über kirchliche Hilfsmaßnahmen für Kuba zu sprechen. Aus dem Vatikan heißt es, es wurde das Engagement bekräftigt, gute Beziehungen zwischen Vatikan und USA zu pflegen, aber auch die Notwendigkeit, unermüdlich für den Frieden einzutreten.
1: In Bulgarien ist der Sieger der Parlamentswahl, der prorussische frühere Präsident Rumen Radev, zum Ministerpräsidenten ernannt worden. Präsidentin Iliana Jotova hat ihn beauftragt, eine Regierung zu bilden. Radev hat bei der Wahl im April die absolute Mandatsmehrheit im Parlament in Sofia gewonnen. Bulgarien ist das ärmste Land der EU. Frauen haben bei Autounfällen ein deutlich höheres Verletzungsrisiko als Männer. Das belegt jetzt eine neue Studie der Uni Graz. Demnach sind Airbags und Gurte oft nicht ausreichend auf Frauen abgestimmt. Mehr von Theresa Eder.
3: Für die Studie haben Experten Frontalunfälle sowohl mit Frauen als auch mit Männern virtuell nachgestellt. Das Ergebnis, egal ob am Beifahrersitz oder hinter dem Lenkrad, das Verletzungsrisiko ist bei Frauen um ganze 60% größer. Hauptverantwortlich dafür ist oft die Sitzeinstellung. Ein weit nach hinten geschobener oder zurückgelehnter Sitz ist nämlich nicht so gut auf Airbags oder Gurte ausgelegt. Gerade so sitzen Frauen aber oft im Auto. Auffällig ist auch, dass Frauen schon bei niedrigen Geschwindigkeiten schwerere Verletzungen aufweisen, am häufigsten am Brustkorb, an der Wirbelsäule und an den Gliedmaßen. Die TU-Experten fordern aufgrund der Ergebnisse, Fahrzeugsicherheitssysteme künftig besser auf unterschiedliche Körper- und Sitzpositionen abzustimmen.
1: Sportler und Sportlerinnen aus Belarus dürfen wieder international antreten. Das IOC, das Internationale Olympische Komitee, hebt die Sanktionen gegen sie auf. Die Athleten sollten nicht durch ihre Regierung eingeschränkt werden, heißt es. Die Beschränkungen gegen Russland bleiben in Kraft. Seit Beginn des Ukraine-Kriegs vor mehr als 4 Jahren hat das IOC Sportler aus Russland sowie Belarus mit Sanktionen belegt. Belarus unterstützt Russland im Krieg gegen die Ukraine. Das waren die Nachrichten mit Cornelia Krebs. Zum Wetter.
4: Ein paar Regenschauer und Gewitter sind gerade unterwegs. Die meisten und die kräftigsten in der Osthälfte vom Weinviertel über das Nordburgenland und das Wiener Becken bis in die Steiermark. Über Nacht klingen die Schauer zwar allesamt ab, im Osten können sie sich noch am längsten halten. Bis zum Sonnenaufgang klart es dann in den meisten Regionen auf und dabei sinken die Temperaturen auf 12 bis 4 Grad. In manchen Alpentälern kann es noch kälter werden. Der Freitag und das Wochenende bringen mehr Sonnenschein als heute und es wird wieder wärmer. Morgen werden es 18 bis 24 Grad am Nachmittag und am Sonntag bis zu 27. Dabei entstehen im Tagesverlauf ein paar Regenschauer und Gewitter, die meisten in den Alpen. So viel zum Wetter von Daniel Stanker.
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1: Freitag, der 8. Mai, am Mikrofon Cornelia Krebs. Der Iran wirft den USA den Bruch der Waffenruhe durch Angriffe auf zwei Schiffe in der Straße von Hormus und auf zivile Gebiete vor. Das US-Militär greift nach eigenen Angaben als Vergeltung militärische Ziele im Iran an. Das US-Zentralkommando CENTCOM teilte mit, es seien unter anderem Startplätze für Raketen und Drohnen sowie Kommandozentralen attackiert worden. Seit 1. Mai ist das Mercosur-Handelsabkommen zwischen der EU und 4 südamerikanischen Staaten vorläufig in Kraft. Damit wird der Import landwirtschaftlicher Produkte aus Brasilien, Argentinien, Uruguay und Paraguay erleichtert. Doch dort gelten vielfach andere Regulierungen, zum Beispiel für den Einsatz von Pestiziden. Die EU plant nun genauere Kontrollen, damit schadstoffbelastete Lebensmittel nicht hierzulande in die Supermärkte gelangen. Mehr von Raphael Krapscher.
2: In den Mercosur-Staaten kommen deutlich mehr Pestizide zum Einsatz als in der EU. Die argentinische Biodiversitätsforscherin Grecia Stefania de Grot konnte vor kurzem etwa in einer Untersuchung zeigen, was dort wirklich alles auf den Feldern landet.
3: Wir haben insgesamt 523 aktive Pestizidwirkstoffe gefunden, die in vielen lateinamerikanischen Ländern für die wichtigsten Nutzpflanzen verwendet werden. Fast die Hälfte dieser Wirkstoffe ist in der EU verboten oder nicht zugelassen.
2: Werden nun mehr mit Pestiziden belastete Lebensmittel nach Europa importiert, könnte das auch Gesundheitsrisiken mit sich bringen. Um das zu verhindern, gibt es aber klare Grenzwerte für Pestizidrückstände. Die EU will diese direkt in den Exportländern, aber auch an den EU-Grenzen kontrollieren und richtet dafür außerdem noch eine eigene Taskforce ein.
1: In Deutschland bekommt die rechte AfD eine Millionenspende mit Österreich-Bezug nicht. Das Verwaltungsgericht Berlin hat entschieden, dass der Bundestag die Spende von 2,3 Millionen Euro nicht an die AfD zurückzahlen muss. Diese hätte das Geld gar nicht annehmen dürfen, weil der Spender unbekannt gewesen sei. Der Bundestag hatte die Spende beschlagnahmt. Sie soll vom ehemaligen Vorarlberger FPÖ-Politiker Gerhard Dingler bezahlt worden sein. Der Bundestag stuft ihn aber als Strohmann für Unbekannte ein. Frauen haben bei Autounfällen ein deutlich höheres Verletzungsrisiko als Männer. Das belegt jetzt eine neue Studie der Uni Graz. Demnach sind Airbags und Gurte oft nicht ausreichend auf Frauen abgestimmt. Theresa Eder berichtet.
4: Für die Studie haben Experten Frontalunfälle sowohl mit Frauen als auch mit Männern virtuell nachgestellt. Das Ergebnis, egal ob am Beifahrersitz oder hinter dem Lenkrad, das Verletzungsrisiko ist bei Frauen um ganze 60% größer. Hauptverantwortlich dafür ist oft die Sitzeinstellung. Ein weit nach hinten geschobener oder zurückgelehnter Sitz ist nämlich nicht so gut auf Airbags oder Gurte ausgelegt. Gerade so sitzen Frauen aber oft im Auto. Auffällig ist auch, dass Frauen schon bei niedrigen Geschwindigkeiten schwerere Verletzungen aufweisen, am häufigsten am Brustkorb, an der Wirbelsäule und an den Gliedmaßen. Die TU-Experten fordern aufgrund der Ergebnisse, Fahrzeugsicherheitssysteme künftig besser auf unterschiedliche Körper- und Sitzpositionen abzustimmen.
1: Der Stachel des Skorpions ist genau so gebaut, dass er an die individuelle Lebensweise des Tieres angepasst ist. Das berichtet ein österreichisches Forschungsteam im Fachmagazin Journal of Structural Biology. Ob für die Jagd oder zur Verteidigung, die Beschaffenheit des Stachels ist materialtechnisch auf den jeweiligen Zweck ausgerichtet. Mehr von Christina Singer.
5: Braucht der Skorpion einen Stachel, der immer stabil und verschleißfest ist, oder eher einen, der besonders hohe Kräfte im entscheidenden Moment aushält? Das kommt auf die Lebensweise und das Jagdverhalten der Tiere an, sagen Forschende der BOKU Wien und der Österreichischen Akademie der Wissenschaften. Die Art Centroroides platnici lebt in der Karibik und nutzt ihren Stachel, um Beute zu fangen. Entsprechend enthält die Schwanzspitze die Metalle Mangan und Calcium, um die tägliche Belastung auszuhalten. Anders ist das bei Nebo Whitey, einer Skorpionart, die auf der arabischen Halbinsel vorkommt und ihre Beute mit Greifscheren fängt. Den Stachel setzt sie vor allem zur Verteidigung ein. Hier sorgt eingelagertes Zink dafür, dass der Stachel bei seltener Nutzung maximal belastbar ist. Also ein je nach Skorpion ideal angepasster Bauplan der Natur.
1: Das waren die Nachrichten zum Wetter.
6: Weitgehend trocken geht es durch die zweite Nachthälfte und es klart mehr und mehr auf. Ganz im Osten regnet es zwar noch ein wenig, der Regen klingt aber im Laufe der nächsten 1 bis 2 Stunden ab. Kurz vor Sonnenaufgang hat es zwischen 12 und 4 Grad, in manchen Tälern und im Freiwald kann es noch kälter werden. Tagsüber gibt es viel Sonnenschein, im Tagesverlauf aber auch ein paar Quellwolken, diesmal nur wenige Regenschauer. Am Nachmittag wird es warm mit 18 bis 24 Grad. So viel zum Wetter von Daniels Danker.
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1: Mikrofon Martina Großfurten, es ist 1 Uhr. Bundeskanzler Christian Stocker ist zu einem Arbeitsbesuch in den Vereinigten Arabischen Emiraten. Neue Verträge werden dabei nicht beschlossen. Vielmehr soll die strategische Partnerschaft bekräftigt werden, berichtet Christina Stieler aus Abu Dhabi.
2: Lokalaugenschein in Abu Dhabi. In der Stadt ist es ruhig, aber die Situation ist angespannt, politisch und wirtschaftlich. Wegen des Iran-Krieges und der blockierten Straße von Hormus können die Emirate kaum noch Öl verkaufen. Damit ist eine der wichtigsten Einnahmequellen des Landes deutlich reduziert. Außerdem wurde das Land militärisch vom Iran angegriffen. In dieser angespannten Situation trifft Bundeskanzler Christian Stocker den Präsidenten der Emirate. Medien lässt das Land nicht zu. Der Kanzler nach dem Gespräch:
3: Ich habe dem Präsidenten auch meine Solidarität ausgedrückt zu den Angriffen des Irans, die in jüngster Zeit erfolgt sind.
2: Überraschend bekommt Stocker dann auch noch einen Anruf von Israels Premier Netanyahu. Er stehe auf Seiten Israels, das vom Iran seit Jahren bedroht werde, sagt der Bundeskanzler im Anschluss.
1: Ein US-Handelsgericht hat die von Präsident Donald Trump verhängten weltweiten Zölle von 10% für unzulässig erklärt. Die pauschalen Abgaben seien nach einem Handelsgesetz aus den 1970er Jahren nicht gerechtfertigt. Die Richter haben damit einer Klage von Kleinunternehmen mit 2-1 Stimmen stattgegeben. Die Zölle sind am 24. Februar in Kraft getreten. Sowohl in der Fußball-Europa-League als auch in der Conference League stehen Österreicher im Finale und dürfen weiter vom Europacup-Titel träumen. Christoph Ott.
4: ÖFB-Teamspieler Philipp Linhardt zieht mit Freiburg ins Finale der Europa League ein. Die Deutschen gewinnen das Halbfinal-Rückspiel gegen Sporting Praga mit 3-1 und drehen damit nach der 1-2-Niederlage im Hinspiel noch das Duell. Praga ohne den verletzten Florian Grillitsch spielt nach einer roten Karte bereits ab der 6. Minute in Unterzahl. Linhardt steht dabei über die gesamte Spielzeit am Platz. Im Finale wartet dann am 20. Mai in Istanbul Aston Villa, das Nottingham Forest klar mit 4-0 besiegt. In der Conference League darf Trainer Oliver Glasner über den Finaleinzug mit Crystal Palace jubeln. Sein Team gewinnt gegen Schachtar Donetsk mit 2-1 und steigt mit einem Gesamtscore von 5-2 ins Endspiel auf. Dort treffen die Londoner am 27. Mai in Leipzig auf Rayo Vallecano, das Straßburg mit 1-0 schlägt. Für Glasner ist es nach dem Europa-League-Triumph mit Frankfurt 2022 bereits das zweite Europacup-Finale seiner Karriere.
1: Und jetzt zum Wetter und zu Georg Brack.
5: Weitgehend trocken und vielerorts klar geht's durch die Nacht. Das Ganze bei Temperaturen zwischen 5 und 13 Grad. Na, ganz vereinzelt ist es kälter, etwa in manchen Tälern oder im Freiwald. Tagsüber erwartet uns in ganz Österreich heute einiges an Sonnenschein. Speziell über den Bergen kommen nach und nach allerdings Quellwolken dazu und die können vereinzelt Schauer bringen. Die Temperaturen steigen heute auf 18 bis 24 Grad. Noch eine Spur wärmer dann am Wochenende. Am Samstag vor allem im Bergland Schauer oder Gewitter. Am Sonntag dann bis zu 27 Grad.
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1: Mikrofon Martina Großfurten, es ist 2 Uhr. Frauen fragen seltener als Männer nach einer Gehaltserhöhung. Das war diese Woche großes Thema bei einer Finanzkonferenz für Frauen in Wien. Wie Frauen das am besten angeben, darüber hat sich Veronika Mauler mit einer Verhandlungsexpertin unterhalten.
2: Schon bei ihrer Einstellung bekommen Frauen oft weniger als Männer, sagt Verhandlungsexpertin Ingrid Rauchberger. Dafür gäbe es viele Gründe. Einer sei, dass sie zu wenig verlangen.
3: Mir hat einmal eine Coaching-Klientin gesagt, sie hat gesagt, was sie gerne hätte. Und die Dame gegenüber hat gesagt, es tut mir leid, aber so wenig darf ich Ihnen nicht zahlen.
2: Man müsste die branchenübliche Bezahlung kennen. Gerade weil Frauen oft schon mit wenig anfangen, sollten sie regelmäßig nach Gehaltserhöhungen fragen.
3: Und wenn ich sage, na, es ist mir so peinlich, so ein Gespräch, dann ist halt das Gespräch eine halbe Stunde peinlich. Aber dafür habe ich halt dann, wenn ich in Pension gehe, mehr Geld. Und da nehme ich doch das bisschen peinlich auch gern in Kauf. Das würde uns ein Mann übrigens nicht sagen. Er würde eher denken, das steht mir zu.
2: Rauchberger rät, sich Lob von Vorgesetzten im Wortlaut zu notieren, als gute Argumente fürs nächste Gehaltsgespräch.
1: Die USA und der Iran beschießen sich trotz der Waffenruhe gegenseitig in der Straße von Hormus. Der Iran hat den USA den Bruch der Waffenruhe vorgeworfen durch Angriffe auf zwei Schiffe in der Meerenge und auf zivile Gebiete. Das iranische Militär hat die Angriffe auf US-Kriegsschiffe bestätigt und hat die USA für Angriffe auf einen iranischen Öltanker verantwortlich gemacht. Vom US-Militär heißt es, dass die Streitkräfte unprovozierte iranische Angriffe abwehren. Beim Tennis-ATP-Masters-Turnier in Rom fixiert Sebastian Ofner mit seinem Auftaktsieg das Duell mit der Nummer 1 der Welt, Jannik Sinner. Christoph Ott berichtet.
4: Der 29-jährige Steirer setzt sich in der ersten Runde nach etwas mehr als einer Stunde klar mit 6:3 und 6:3 gegen den US-Amerikaner Alex Mickelson durch.
5: Ich glaube, dass ich über beide Sätze hinweg ein gutes Niveau gespielt habe. Ich habe im Vorhinein schon gewusst, dass der Mickelson sich schwieriger tun wird auf Sand. Er ist definitiv ein besserer Spieler auf Hardcourt. Aber ich glaube, dass das war eine sehr gute Leistung von mir war.
4: Damit steht Österreichs Nummer 1 in Rom in der zweiten Runde und trifft dort am Samstag auf den Weltranglisten ersten Jannik Sinner.
5: Ja, wird sicher ein richtig geiles Match. Also am Center Court in Rom gegen einen Sinner, glaube ich, wird richtig, richtig geil. Ich freue mich schon mega drauf. Und werde natürlich alles versuchen, das Leben so schwer wie möglich zu machen.
4: Es ist das erste Aufeinandertreffen zwischen dem Steirer und dem Südtiroler seit 2019, damals noch auf Challenger-Ebene.
1: Jetzt zum Wetter und zu Georg Brack.
6: Frühsommerliches Wetter erwartet uns in den nächsten Tagen. Dazu gibt's heute 18 bis 24 Grad und vor allem rund um die Alpen etliche Stunden Sonnenschein. Speziell im Bergland entstehen im Tagesverlauf nämlich wieder Quellwolken und die können vereinzelt Schauer bringen. Ähnlich geht's auch am Wochenende weiter. An den Nachmittagen kommen wieder Quellwolken dazu. Die meisten Schauer und Gewitter gibt es diesmal aber am Samstag. Außerdem wird es Tag für Tag wärmer. Am Sonntag frischt außerdem teils föhniger Südwind auf und treibt die Temperaturen auf bis zu 27 Grad.
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